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Vielen Dank.

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heute mit zwei Gruppen, die beide einen starken Bezug zum Balkan haben. Der Leader der einen, Srdjan Ivanović, widmet sich einem der ältesten Themen der Menschheit, der Kosmogonie, also der Entstehung der Welt, von der wir in der zweiten Hälfte der Sendung hören werden. Die andere Gruppe ist der diesjährige Vertreter der Konzertreihe Jazz on a Summer's Day. Am 23. Juli 2026 gastierte Răzvan Florescu mit seinem Quartett bei den Jazzfreunde Badischl. Zu hören waren wunderschöne Stücke aus dem vor kurzem erschienenen Debütalbum Sketches. Ein großartiges Quartett mit außergewöhnlichen Musikern, die sich um Răzvan Florescu, einen der wenigen Vibraphonisten in Rumänien, gebildet hat. Zusammen mit Vlad Briciu an den Keyboards, Dimitri Cristian Milea an der Bassgitarre sowie Horia Stanciu am Schlagzeug schafft die Band ein lebendiges und einzigartiges Musikerlebnis. East Lydian ist stark an abendländische Musik orientiert und in den Aksak-Rhythmus eingebettet. Anschließend erzählt uns Răzvan Florescu in einem Gespräch mehr über die Entstehung der Gruppe und die Auswahl des Repertoires.

0: Horia Stanciu on drums. Dimitrije on guitar bass. Vlad on keyboards. I'm Razvan, thank you so much.
1: Mit seinem Blazing Quartett präsentiert Serjan Ivanovic einen fesselnden Mix aus modernem Jazz, World Music und elektronischen Einflüssen, virtuos, grenzüberschreitend und voller Energie. Zwischen Balkanwurzeln, Pariser Szene und internationalem Spirit entsteht ein Sound, der gleichermaßen anspruchsvoll wie unmittelbar packend ist. Die Musik bewegt sich von der astronomischen Betrachtung hin zu den mythologischen Geschichten, die die Menschheit über Jahrtausende hinweg geschaffen hat, um den Himmel und seine Geheimnisse zu erklären. Der Trompeter Andreas Polysogopoulos und der Gitarrist Federico Casagrande verweben ihre Stimmen zu schwebenden melodischen Linien, die sich gegenseitig umkreisen und immer wieder neue harmonische Perspektiven eröffnen. Die rhythmische Grundlage bildet das Zusammenspiel von Michael Mischo Ivanov am Bass und Ivanovic selbst am Schlagzeug. Gemeinsam schaffen sie ein dynamisches Fundament, das gleichzeitig strukturiert und offen wirkt, einen Raum, in dem sich die improvisatorischen Ideen der Musiker frei entfalten können, so wie in den Musikbeispielen zu erkennen ist. Uranus, Himmelsgewölbe, Nix and Ereb, Nacht und Dunkelheit.

Eine eindrucksvolle Musik, volle Weite, Klangfarben und kreative Energie. Und eine musikalische Einladung, den Himmel mit neuen Ohren zu hören. Das Susan Ivanovich Blazing Quartett mit Andreas Polysokopoulos Trompet, Federico Casagrande Guitar, Michael Ivanov Double Bass, Susan Ivanovich Drums sind am Donnerstag, den 24. September 2026 um 19.30 Uhr in der BKS Villa Rothstein in Bad Ischl live zu erleben. Im nächsten Radio Jazz Club am 28. September 2026 wird die CD des Roberto Magris Europlane Quintets Broken Barriers aufgenommen am 13. März 2008 in der Landesmusikschule Bad Ischl präsentiert. Weitere Informationen finden Sie wie immer unter www.jazzfreunde.at. Herzlichen Dank fürs Zuhören heute. An den Reglern hat mich Harry Käfer, der auch für den Studiomix zuständig war, begleitet. Der Live-Mitschnitt des Răzvan Florescu Quartetts stammt von Alex Corlan. Am Mikrofon verabschiedet sich Emilian Tantana.

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2: Herzlich willkommen bei En Passant, wie immer man das auch ausspricht. Ja, einen wunderschönen Vormittag. Heute Gäste da, ich freue mich schon.
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0: Herzlich willkommen beim Freien Radio Salzkammergut. Heute mit zwei Gästen, Sibylle Käfer und Rainer Krispel. Und ich habe natürlich, wie ich vorbereitet, wie ich bin, jetzt ein bisschen nachgeschaut im Internet. Ihr seid quasi Legenden, oder? Ihr habt so viel gemacht. Ich kann mir das gar nicht merken, was ihr alles gemacht habt. Musikalisch beide und Rainer dann auch noch irgendwie Booking-Mensch und Augustin-Mensch und sonst was. Wie kommt es zu so viel Tun?
1: Sibylle ist natürlich legendär, absolut. Und da würde ich das auf jeden Fall so sagen. Bei mir hat es wohl auch mit dem Alter zu tun, dass sich immer mehr dem 60er nähert. Da kommt halt dann viel zusammen. Und in der Musik und im Umliegenden hat sich Gott sei Dank immer viel ergeben. Aber ich finde das immer sehr lustig. Jetzt wurde ich dieser Tage auch noch als Punkpapst im Schriftbild des Standard bezeichnet. Also soll sein, ihr erlebt mich nicht so.
2: Also mir verschlagst du gleich die Sprache, wenn du sowas sagst.
0: Naja, Legende ist natürlich ein großes Wort, aber es ist wirklich viel, wenn man so schaut. Und nämlich auch viel getan. Mhm.
2: Das stimmt sicherlich bei mir auch. Also das würde ich auch nehmen. Das stimmt schon. Aber ich glaube auch, es hat was mit dem Alter zu tun.
1: Ich glaube, das finde ich auch super, wie du das sagst, dass man sagt, hey, man hat viel da. Ja, das finde ich super. Also wenn das Getane gehört und wahrgenommen wird, dann yippie je. Aber das ist Legende, Maria. Also ich glaube, es geht um die Ideen, es geht um die
2: Sachen. Rainer ist schon eine Legende. Rainer ist eine alte Punk-Legende.
1: Na gut.
0: Kannst du damit leben, mit Punk-Legende? Bist du heute noch Punk? Ist Punk wichtig?
1: Ich glaube schon, dass Punk für mich für immer wichtig bleibt. Also das ist schon so mein Urmeter, wobei man halt sagen muss, in der Interpretation von Joe Strummer, dass Punk halt dadurch definiert ist, dass man den Menschen mit größtmöglicher Höflichkeit und Achtung begegnet. Habe ich auch ein bisschen von der Sibylle gelernt, dass sie meine Punk-Definition geändert hat.
2: Wow, das finde ich schön, das nehme ich als Kompliment jetzt. Also ich freue mich drüber.
1: Legendär.
2: Oder ist es eine blöde, ich bin in eine blöde Richtung verändert.
1: Nein, wunderbar ist das. Okay.
2: Schön.
0: Liegt es daran, weil du auch als Musiktherapeutin, ist mir aufgefallen, arbeitest du auch? auch mit dem Rainer, oder wie?
2: Also mit
0: die Musiktherapeutin und der Punk.
2: Ja, genau. Ja, stimmt, so definieren wir das bei unserem Podcast ja schon, stimmt, dass wir das, glaube ich, auch, wir beschreiben das. Na, ich bin ja, also meine wichtigste Idee vom Leben ist ja immer wieder mal, wann, wie bin ich authentisch? Und dann mag ich das nicht, wenn das in lauter so Rollen zerlegt wird. Das ist wirklich ein Dauerthema in meinem Leben. Und wenn ich Musiktherapie studiert habe und als Musiktherapeutin arbeite, dann sehe ich mich nicht so sehr in einer Rolle, wie das andere oft definieren, sondern dann sehe ich mich als Sibylle, die jetzt Musiktherapie macht. Und wenn ich mit dem Rainer den Podcast mache, dann bin ich die Sibylle, die Musiktherapie auch macht und jetzt mit dem Rainer den Podcast und natürlich mit allen Erfahrungen, die damit einhergehen.
1: Ja. Ich glaube, dass das der Prozess, da begleiten uns oder reflektieren uns ja wechselseitig jetzt schon seit Jahren und da ist schon viel passiert. Also gerade in diesem Podcast haben wir ja sehr viel miteinander geredet. Der heißt Krispel Käfer, Käfer-Krispel.
2: Krispel-Käfer.
1: Und ich glaube, ich habe dafür annehmen können und das hat schon, also das, ohne dass es ein therapeutischer Ansicht, also diese Ganzheit von der Sibylle hat, glaube ich, auf mich im positiven Sinne abgefärbt, dass ich auch Sachen, Impulse reflektieren kann, zuhorchen lernen, aber auch mal gewisser Aussagen klarer wird.
0: Der Punk, der zuhören kann, beim Podcast machen, lernt man eigentlich, wenn man bald 60 wird, reflektiert man mehr. Aber das hast du wahrscheinlich immer schon gemacht, oder?
2: Erst mit 60?
0: Mit knapp 60, ist ja noch ein bisschen Zeit.
1: Wisst ihr, liebe Kinder, zu Hause an den Radiogeräten, 55 Jahre draufhauen, deppern sein, das Kaputtschlagen genießen, randalieren, Exzesse und dann innere Einkehr.
2: Und dann eine in die Mentalisierung.
0: Womit soll man da musikalisch jetzt beginnen? Mit Ma Vu Fu? Spreche ich das richtig aus überhaupt? Ma Vu Fu?
2: Ja.
0: Ma Vu Fu. Oh ja, genau. Ja. Das ist deine. Gerne. Wie viel die CD jetzt?
2: Das ist jetzt mein 7. Album.
0: Wahnsinn, okay. Mhm. Okay, die heißt so und die spielen wir jetzt. Sibylle Käfer, Ma Vu Fu.

0: So, von der neuen CD, mal wie viel? Sibylle Käfer. Du bist aus von dort, von da, wo wir jetzt sind, gell?
1: Ich bin ursprünglich Ergüserin,
0: ja,
1: und bin mit 18 nach Wien gegangen und bin seitdem immer hin und her gefahren.
0: Und lebst du?
1: Das ist schon lang, weil jetzt bin ich 50.
2: Viel gefahren.
1: Ja. Genau.
0: Stimmt
1: also
0: das?
1: Da und dort fühle ich mich daheim oder auch eben nicht daheim, beides. Immer. Bei beiden beides.
0: Bei beiden beides. Mhm. Genau, ich habe jetzt ist der Faden gerissen, aber ihr habt sicher.
2: Ich kann auch was zum Salzbank
0: sagen. Bitte.
2: Ich habe ja eine Salzkammergutband, nämlich Roy Leudl and His Bacon Hunters, mit Menschen, die früher beim Kurort machen. Auch mir ist das Salzkammergut sehr nahe, und mit Seven Sue durften wir unsere LP Alligator Patrol, die letztes Jahr im September, im Herbst kam, in Ebensee. Das war das erste Konzert mit der neuen Platten. Also Kino Ebensee, Bad Ischl, jetzt die Kurdirektion. Bad Gäusern, wo die Sibylle her ist, alles vertraute Orte und liebe Menschen dort es gibt. Mhm. Und ein schöner kultureller Widerstandsgeist.
0: Ja, also gerade diese Kurdirektion ist ein toller Ort, oder? Da kann man echt kurz rumknutzen, sitzen, und man kriegt wirklich Lust aufs Lesen.
2: Definitiv.
0: Lesen, genau, jetzt kommt wieder ein bisschen der Faden. Wie kommst du zum Texte schreiben? Du schreibst selber die Texte nur nach.
1: Ich mein,
0: oder
1: Gott,
0: nicht?
1: Welcher Fan war das? Was hast du da verfolgt? Das hat mich total interessiert.
0: Vielleicht, vielleicht habe ich gar keinen Fan gehabt und deswegen
1: gehabt?
0: Ist es.
1: Ja, genau. Also es interessiert mich nur. Meine Texte, wie ich dazu
0: ja
1: komme, das ist verschieden. Das ist verschieden. Das ist interessant, weil das bin ich schon oft gefragt worden, und jedes Mal wieder muss ich total nachdenken, wie ist das eigentlich bei mir, wie schreibe ich eigentlich? Früher habe ich durchaus viel mehr geschrieben, als dann am Ende übrig geblieben ist. Also ich habe dann reduziert und habe Sachen außergefiltert, bei denen ich das Gefühl gehabt habe, jetzt kann man zwischen den Zeilen ein bisschen lesen, und es ist nicht mehr so genau definiert, und man kann mehr reinlegen, und es bleibt aber trotzdem nur genau das, was ich in Wahrheit sagen will oder was ich vermitteln wollte oder wonach ich gesucht habe. Und da habe ich ganz viele verschiedene Zugänge, weil ich verschiedene Arten von Lieder habe. Ich habe Lieder, da beschreibe ich was ich erlebe und sehe, und schaue dann, dass ich in eine Message komme, die dann eben auch in so eine Reflexionsphase gehen kann. Oder wo man dann was reinlegen kann, damit
2: wo
1: das nicht nur meins
2: Ort
1: ist. Genau. Also wo auch wer anderes sich drin finden könnte oder so. Manchmal bin ich sehr konkret politisch. Ich möchte gern, dass man aber Raum hat, selber dazwischen das lebendig machen zu können, und das ist eben das eine, und dass Geschichten dazwischen entstehen können. Und dann habe ich manchmal einfach Lust am Geschichten erfinden. Das habe ich auch. Das mache ich auch. Und dann erfinde ich was meistens auch irgendwo gesellschaftskritisch oder politisch oder so auch ist, weil ich das bin. Aber das lege ich nicht drauf an. Das fällt mir dann danach ab und an auf.
2: Es ist witzig, dass du das so beschreibst, weil also ich habe ja sozusagen zwei Faktoren beim Schreiben. Ich habe meine englische Band oder meine englischsprachige Band, eben Seven Sue. Dann habe ich die neue Erfahrung, dass bei Post ja eigentlich der Robert Wolf, Robert Reudig die Texte schreibt. Und dann gibt es halt noch meine Hardcore-Punk-Band Goldkante, wo ich auch auf Deutsch schreibe. Das heißt, es gibt verschiedene. Und es ist aber immer so, dass die Anstoßmomente und die Zugänge immer unterschiedlich sind. Es gibt ja ganz viele Schreiberinnen, die ja sagen, sie wollen ja gar nicht drüber reden. Durfte einmal in Joe Strummer von The Clash interviewen und hat gesagt, da hat er nicht drüber geredet. Also er hat das fast bewahrt, also wie wenn es sozusagen, aber ich weiß, dass ich tippe halt immer in mein Handy rein, und irgendwann gibt es dann da Musik, und dann entsteht was, und manchmal sind es halbe Texte, da nehme ich was für, also es ist schon ein permanenter Prozess, glaube ich, und darum kann man, glaube ich, auch nicht wirklich nacherzählen, wie es ist.
1: Ich tippe bis jetzt never ever was in mein Handy rein, das habe ich, glaube ich, noch nie da. Entweder kommt mir eine Linie, die dann auch schon eine Melodie hat, und die singe ich dann schnell ein und mache irgendwann später mal weiter, wenn ich das Gefühl habe, jetzt passt es. Und ich habe immer Bücher, also so Notizbücher, wo die ich beschreibe. Aber ich bin viel fokussierter als früher, Jetzt sitze ich mich wirklich hier und arbeite an Texten, wenn ich Lust habe. Das ist, hat sich verändert jetzt auch. Und was ich sehr wichtig finde für mich, es sind eigentlich fast immer Reflexionsprozesse, die mir dann helfen, dass ich wo weiterkomme, wenn ich was noch nicht verstanden habe. Also wenn ich der Meinung bin, ich muss jetzt irgendwas beschreiben oder benennen und dann schauen, was macht es mit mir und wo komme ich hin und wo führt es mich hin. Ja, eigentlich ist dann schon, also es dann, es hilft mir beim Entwickeln, beim mich selber weiterentwickeln oder Sachen besser verstehen oder zuordnen oder so, muss ich sagen. Ja.
2: Ich habe zum Beispiel in mein Telefon getippt, beim Träumen nach dem Schaumbad gut riechen wollen, feststellen, dass der Bademantel stinkt. Ich sitze gerade der Meer auf, dass mein Querstrich Leben wäre nur Mühe. Dunke mich selbst hinein. Nicht hier, nicht so. Das schaue ich mir dann oft Monate später an, weil ich vergisst, dass ich das irgendwo hingeschrieben habe. Und dann passiert irgendwas. Also sehr ähnlich, was du sagst, dass man was aufschreibt, was ein bisschen probiert zum Fangen oder festhalten. Und dann passiert noch einmal was. Und dann findet es eine Form.
0: Und die Form betrifft nur den Text oder ist es dann schon die Musik auch? Oder kommt es dann
2: das nach? Ist bei uns oder beiden unterschiedlich, weil ich ja keine Musik schreiben kann. Also ich kann schon meinen Kollegen Musik und ich arrangiere mit, indem ich sozusagen sage, da brauche ich mehr, da will ich mehr, oder das gefällt mir nicht und kommt man da nicht so hingehen. Aber ich komponiere nicht eigentlich Musik. Das heißt, ich operiere mit meinen Texten meistens zu einer Musik, die andere Leute machen. Oft ist das eh sehr parallel. Und diese Bille, du hast das ja so beschrieben, dass du dann oft auch schon die Melodien hast und Worte.
1: Also bei mir ist das ein Entwicklungsprozess, der ganz viel damit zu tun hat, dass ich ganz wenig Zeit habe zum Komponieren und dass dadurch, dass ich eine große Familie habe und eigentlich in einem sehr großen Abstand Kinder gekriegt habe und das Gefühl gehabt habe, ich komme nicht dazu und es muss, also es hat sich richtig aufgedrängt. Und jetzt, wo die kleinen Kinder größer werden, fange ich wirklich an, dass ich mir Zeit nehme, dass ich mir wirklich stundenlang zum Klavier sitze und das ist so. Und das ist ganz ein anderer Prozess. Und wenn dann, da lasse ich Sachen entstehen. Da improvisiere ich und da habe ich mein Handy bei mir und wenn ich das Gefühl habe, jetzt möchte ich das ein bisschen festhalten oder da sind jetzt Formen dabei, also die Gestalt annehmen, dann nehme ich es schnell auf, so einzelne kleine Teile. Und dann lasse ich mich aber auch wieder gehen. Das ist sehr schön. Das ist anders als bei früheren Alben, weil sie richtig aufdrängt hat, weil ich so wenig Zeit gehabt habe und dann ist irgendwas, was ich schon geträumt habe, ist dann irgendwann plötzlich, das hat sich dann den Weg in das Bewusstsein erkämpft, glaube ich. Also beim Radlfahren, wo einfach nichts anderes geht. Dann bin ich aber stehen geblieben und habe es schnell eingesungen oder so.
2: Ich glaube, es ist schon geil, Worte zulassen zu einer zur Musik. Also dass diese, ich habe mich dann immer gefragt, zum Beispiel bei den Platten immer veröffentlicht, wenn man sich die nach Jahren anschaut, dann hat man immer das Gefühl, das war so ein organischer Prozess. Ich habe unglaublich viele Notizbücher von mir daheim, weil früher habe ich das tatsächlich in Notizbücher geschrieben. Und da sehe ich dann so Entwicklungsgeschichten von Songtexten. Und das heißt, wenn man die Geschichte dann immer parat hat, wie das zusammengewachsen ist, hat man immer das Gefühl, die waren eh organisch schon immer benannt. Ja? Pustekuchen. Also dann fragt man sich immer, wow, wie haben die zusammengefunden? Eben die Worte und der Text. Und es ist schon wahnsinnig spannend. Ja? Und auch das Selbstvertrauen dann irgendwann einmal. Bei der 7-Sue-Platten bin ich quasi ohne fertige Texte das erste Mal in ein Studio gegangen oder großteils ohne fertige Texte und das ist auch gegangen. Das war leider geil.
0: Mhm. Apropos geil. Go, Boomer, go. Wir spielen es. Kannst du was kurz dazu sagen?
2: Das ist eben ein Text von Robert und Robert schreibt einfach wunderbar und das ist auch eine tolle Erfahrung, die Texte von wem, der einem so neu ist, interpretieren zu dürfen.
0: Okay, wir hören Post. Go. Boomer, go.

0: Gob um Go, Post. Wie lange gibt es euch eigentlich schon die Post?
1: Der Robert und ich kennen sich sozial sehr lange und dann hat es wohl ein bisschen gedauert mit Anläufen, aber das erste Mal live gespielt haben wir am 1. Mai 2024. Seither gibt es uns, dann haben wir die Platten gemacht und das Single und jetzt spielen wir in ein Plattengeschäft, weil man ja das Booking ist sehr schwierig, dann werden wir wohl auch beim Kultursommer teilnehmen und beim Gürtel Nightwalk. In der Linzer Stadtwerkstatt spielen wir ein paar Lieder, also wir tun so möglichst viel, weil wir schon große Freude an unserer Musik haben. Und die Post muss ja zu den Menschen.
0: Wie habt ihr beide euch eigentlich gefunden? Wo kam
2: wir
0: das?
2: Zwei. Ja. Warum? Wir kennen uns wahnsinnig lang.
1: Jahrhunderte. Ich glaube, es war das erste Mal, dass wir uns gesehen haben bei einer Ernst-Molten-Aufnahme in dem Home-Studio vom
2: Das ist das erste Mal, dass wir uns gesehen haben, glaubst
1: du? Oder ich glaube, da habe ich die schon mal
2: aufgehört. Nein, da haben wir uns schon kennt. Wann war das gewesen, nur damit man da irgendwie...
0: So ungefähr.
2: 2009 war das,
0: aber
2: oder?
1: Das kam mir fast ein wenig spät vor. Also, aber ja, konnte schon sein. Also, es war, ab wann hast du beim Ernst gesungen?
2: 2009.
1: Ach so, na, aber dann habe ich schon vorher gewusst, wer du bist, glaube ich. Aber...
2: Ich glaube auch, dass wir uns schon anders kennen.
1: Aber die Querflöte hat mich immer verschreckt.
2: Ich bin mir gar nicht sicher, ob wir uns über den Ernst kennengelernt haben. Ja, die Querflöte hat dir nicht gefallen.
0: Genau.
2: Hat einem nicht so taugt,
0: die Querflöte. Es ist nämlich allein, die Instrumente sind schon irgendwie, wo man sich denkt, so unbedingt gern die nicht zusammen. Aber ich bin kein Musiker, kenne mich nicht aus eigentlich.
1: Also,
0: ich bin ein Hörer.
2: Du hast da
1: im Zuge meines Lernprozesses. Reden wir nicht über die Querflöte, aber ich würde nie wieder die Dinge, die ich über die Querflöte gedacht und gesagt habe, noch einmal äußern.
2: Das lasse ich so stehen. Ich finde aber auch, ich habe mich auch weiterentwickelt. Und meine Querflöte, ich habe gestern ein Solokonzert gespielt. Und weil ich, das war irgendwie eine Entscheidung, welche Lieder spiele. Es gab dort kein Klavier. Und deswegen habe ich gewusst, ich nehme entweder die Gitarre, die akustische, oder die E-Gitarre. Und beides ist ja nicht in Wahrheit mein Instrument, aber es ist mein, so begleite ich mich. Und so stelle ich meine Lieder da. Und dann habe ich gedacht, okay, wenn ich da jetzt 1,5 Stunden allein immer diesen einen Sound habe, meine Stimme und diese eine Gitarre, dann brauche ich vielleicht irgendeinen Joker fürs Publikum, falls irgendwie beim langweilig werden sollte, vom Sound her. Nur vom Sound her. Und dann habe ich das als Joker mitgenommen, einfach so. Ich habe die Querflöten, die kleine, ich habe eine große und eine kleine, habe ich die kleine mitgenommen und das habe ich dem Publikum dann auch so präsentiert. Und habe ihnen gesagt, also wenn sie brauchen, können wir das als Joker nehmen. Die haben sie überhaupt nicht auskennt. Haben wir aber dann nach zwei Lieder schon irgendwie ein bisschen spielen können und gemerkt, wer ist das da? Und die ist eigentlich interessant und die unterhält uns auch gut und es gefällt uns. Und irgendwann hat sie dann eine aufzeigen traut. Und dann habe ich die Querflöten, deswegen bin ich jetzt drauf gekommen, auspackt. Und das Erste, was ich gesagt habe, ist, das ist schon mal ein guter Anfang, sie ist drinnen. Weil die habe ich schon wirklich wahnsinnig lang nicht mehr ausgepackt. Ich habe gar nicht nachgeschaut, ob die da überhaupt drin ist. Und dann habe ich einfach so irgendwas gespielt. Und es war sehr lustig. War kurzweilig, glaube ich. Also ich meine, das kann man jetzt selber nicht so gut beurteilen.
0: Aber ist niemand hinausgegangen, gelaufen oder so?
2: Nein. Nein, und die haben sie sehr gut unterhalten. Also ich habe die gut unterhalten, das hat man schon erkannt.
1: Ich glaube aber, dass über die vielen...
2: Wird das nicht crashen, ist so das Thema? Also.
1: Aber dass über die vielen Jahre unserer Bekanntschaft, da ist schon wahnsinnig viel passiert. Es sind ja Kinder erwähnt worden, ich bin Opa geworden.
2: Wahnsinn.
1: Es ist schon irre. Und gleichzeitig ist sowas, also ich beäugen oder mein Zugang als Musiker ist ja Autodidakt. Die Sibylle hat ja tatsächlich was gelernt. Ja, und dann ist das natürlich für wir Punker sind ja, die früheren Punker waren ja schon immer sehr arrogant, alles was nicht Punk war, ist ja mir grundsätzlich verdächtig. Ja. Also was dann denn die da, die kann das auch noch. Ja. Aber dann auch oft die Erfahrung, wenn man, ich durfte ja dann auch mit ihr schon singen und dann, wenn die Sibylle zu einem Refrain singt, den ich halt mit meiner intoniere und auf einmal wird das aber so voll und geil. Oder auch wenn man zu dritt, gelegentlich spielen wir ja mit Gottfried Gfrerer als Trio, da eignen wir uns zwar selten, aber wann ist das immer sehr schön. Ne? Und mit die zwei dann singen, wo dann meine Stimme sozusagen viel besser noch zur Geltung kommt in dieser eigenwilligen Art, wie ich intoniere und singe, das ist schon fast ein Bild für das, wie sich unsere Freundschaft und unsere Wahrnehmung entwickelt hat. Ja? Also auch als Sänger bin ich gewachsen und die Sibylle verändert sich ja sowieso permanent, kommt man vor. Das ist ja immer die permanente Evolution der Sibylle K.
2: Und weißt du, was ich schon auch noch sagen möchte? Also ich hab mich nicht mit Punk-Geschichte beschäftigt in meinem Leben, aber ich habe mich immer sehr für, also ich habe immer das Gefühl gehabt, ich habe eine sehr punkige Attitüde, nicht wissend, was, es was genau die richtige Definition dafür wäre, aber ich bin eben auch, also Emse Kino war mein, das war mein Hut.
1: Sie Dinge zu trauen.
2: Und in Ischl war total, die ja. Kurdirektion und das war total punkig. Da bin ich gerade heute noch reingewachsen, da war ich 14 oder so. Und ja, weißt du, da habe ich ganz kurze Haare gehabt und angezogen habe ich mich schon auch ein bisschen zu punkig. Hippie und Punk und das habe ich gemischt.
1: Beste Mischung.
2: Ja. nicht wissend, was beides eigentlich ist. Aber so habe ich mich gefühlt.
0: Ja. Das heißt, herzlich willkommen beim Freien Radio Salzkammergut, der Punk und die Flötistin heute zu
2: Hause. Na guck mal, das ist jetzt aber...
0: Stimmt das nicht?
1: Das war eigentlich so ein französischer Drama-Film quasi von, wie heißen diese Schauspieler? Ich würde gerne, dass mit der eine, der leibende Melancholische spielt.
0: Okay, Sibylle Kiefer.
2: Also ich hätte mir die Querflöte nicht ausgesucht, wenn in der Blasmusikkapelle nicht das frei gewesen war und das war dann das Instrument. Ich wollte was anderes lernen, immer. Also das war jetzt nicht mein Lieblingsinstrument und ich war nicht immer glücklich damit.
0: Die Tochter einer Freundin, die lernt das gerade gern, schon eine Weile. Also es gibt ja auch Menschen, die spielen das gerne.
2: Ja,
0: nur die Punker haben das nicht so kultiviert.
1: Bei der Special Interest Sendung Die Zukunft der Querflöte.
2: Der Sibylle Kiefer. Die Zukunft der Querflöte, der Sibylle Kiefer.
0: Okay, wir spielen ein Lied von einer Schallplatte vom Rainer jetzt, oder? Sioux Alligator.
1: Also das Album heißt von Seven Sioux Alligator Seven Patrol Sioux, und ich glaube, das Lied ist Automatic Backfitter, wenn wir zuerst vom Schreiben geredet haben. Das hat mich selber sehr verblüfft. Mein Vater ist leider im Oktober 23 verstorben und dort ist dann so als Zeilen und Fragmenten tatsächlich ein Text über meinen Papa geworden und für meinen Papa und das war dann schon steil. Also sozusagen, wenn da was außermarschiert, was du jetzt gar nicht weißt, dass das außer will.

0: Herzlich willkommen beim Freien Radio Salzkammergut bei En Passant jeden Montag um 11 Uhr hier. Ihr hört hier natürlich nur, wie ihr schon wisst, die allerbeste Musik der Stadt, des Landes. Wie könnte es sonst bei einer Radiostation sein? Heute zu Gast mit großer Freude Sibylle Käfer und Rainer Krispel 2. Ja, traue ich mir nicht nur sagen, das Wort Legenden.
1: Wir sind total legendär und wir freuen uns total, dass wir da sind.
0: Leute, die oft schon etwas im Leben zu tun hatten. Wie ist es für euch heute eigentlich? Wie kommt ihr klar mit den gesellschaftlichen Veränderungen, wo man sich oft denkt, man schaut den Radio ein und denkt, na, jetzt hört man den alten Trottel schon wieder. Das ist eigentlich unfassbar. Andererseits ist in Ungarn, also ich rede gerade von der Politik, auf Umwegen. Genau. Was sagt ein Punk dazu?
1: Naja, ich finde die Verhältnisse katastrophal. Also das ist schon so, also so heiter, wie wir bis jetzt eigentlich geredet haben. Es gibt schon so einen Satz, der hämmert bei mir, der heißt der Cultures Fact. Also ich glaube wirklich, dass unsere Welt auf einen Ort auseinanderbricht, aber wenn jetzt gerade die ungarische Wahl wieder ein bisschen Hoffnung zeigt, wenn uns nicht bewusst wird, dass wir zwischen Demokratie und Autokratie einmal wählen müssen und uns dann wieder reideologisieren können, dann sehe ich echt ganz schön schwarz. Also ich finde das wirklich arg. Also was passiert, dass wir in Österreich einfach so freudestrahlend diese Mehrheit für den Wahnsinnigen akzeptieren und alle irgendwie weiter dann, es war nichts, geht es ja nicht aus für mich.
0: Ich wollte jetzt gar nicht die Stimmung killen, aber irgendwie ist das ein Teil vom Leben auch, oder? Man wird älter und denkt sich, manches hätte eigentlich nicht mehr passieren dürfen, weil ich habe mir lange Zeit naiverweise gedacht, es wird immer alles besser. Demokratisch, Gesellschaft wird besser und was weiß ich, was man nicht alles aufgebaut hat. Und eigentlich ist es auch dann urlogisch, wir sind ja nur kleine Würmchen, zeitlich gesehen in der Welt, dass das natürlich in Wellen ist. Aber es ist echt erschreckend, wenn man, wir sind ja aufgewachsen in einem Land oder in einer Zeit, in der Zeit, in dem Land, wo man es echt gut erwischt hat. Nicht?
1: We had luck.
0: Ja.
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2: Also ich muss sagen, dass ich ja auch deswegen meine Lieder schreibe, so wie ich es schreibe, weil ich das nicht aushalte und weil ich mich damit beschäftigen muss, weil ich das irgendwie kanalisieren muss, weil ich versuchen muss, das einzuordnen, damit ich überhaupt weitermachen kann. Weil das so absurd ist, was da passiert und ich das nicht verstehe. Und je älter ich werde, desto eher merke ich, dass ich finde, dass ich das als Kind schon richtig verstanden habe. Und als Kind habe ich mir aber gedacht, das verstehe ich einfach nur nicht, weil ich noch nicht alt genug bin, warum man eben sowas trotzdem macht oder warum man solche Sachen sagt oder warum die Welt so funktioniert, warum es diese Ungerechtigkeiten gibt. Und jetzt, wo ich älter werde, merke ich, nein, weil das einfach nicht stimmig ist. Das passt nicht, da stimmt was nicht. Das muss man nicht als Erwachsener dann einordnen und zuordnen und dann sagen, ja, aber das muss man deswegen so machen, weil, und dann muss man das so definieren und dann ist plötzlich Gewalt, ist es dann nur Gewalt oder Manipulation oder halt diese ganzen Sachen oder Krieg oder wie? Nein, das kann man ganz einfach scheiße, das ist einfach scheiße.
1: Also, dass Krieg nur einmal so eine massive Realität ist, ja, also die ist wahrscheinlich eh immer wahr, ja. Aber eben wie du sagst, als Kind habe ich das schon völlig, ich habe das als Jugendlicher, das boxt doch alles, das so deppert kann diese Menschheit doch nicht sein. Ja? Und 20 Jahre später, also weil ich das ähnlich gesehen habe, wie es das du artikuliert hast, dass wir uns doch weiter bewegen, ja? Dass die Welt freier wird, gescheiter, gerechter, transparenter. Und auf einmal ist das alles noch viel ärger. Also es ist eigentlich wirklich ein bisschen, es macht dann schon fassungslos. Gleichzeitig hat man ganz offensichtlich Überlebens- oder Lebensstrategien gelernt, weil ich erlebe mein Leben jetzt trotzdem nicht als das große Jammertal.
2: Ja, ja wir da, weil ja, wir da in so einem
1: wir sind privilegiert.
2: Ja, Rahmen sind.
1: Und
2: ja.
1: Das macht uns aber, glaube ich, noch einmal mehr verpflichtet, so Brüche und so Ungleichverhältnisse zumindest aufzuzeigen und selbstbewusst zu machen, glaube ich.
0: Ja. Passt der Holy Shit darauf?
2: Das passt perfekt darauf.
0: Es gibt einen roten Faden.
2: Ja, und weißt du was? Was ich nämlich schon noch sagen wollte dazu, jetzt, ich habe Holy Shit habe ich wirklich ganz allein gemacht und produziert. Auch. Also da habe nur ich mitgespielt und ich habe selber produziert und die Querflöte. Das weiß ich nicht mehr, ich glaube, es war die Altquerflöte. Aber die zieht sich durch das gesamte Album und das macht wirklich viel von diesem Album-Sound aus, dass ich vielstimmig Querflöten-Sounds einspüle in meinem Album. Also auch viele verschiedene Stimmen, aber auch viele verschiedene Querflöten. Und da hört man es, glaube ich, ein bisschen im Hintergrund. Ich habe es ein bisschen verändert, aber man erkennt sie. Und, genau, und das wollte ich nur,
0: um das abzurunden. Schade, dass das nicht Fernsehen ist, weil das Gesicht vom Punk jetzt zu
1: ich denke über mein nächstes Soloalbum nach.
2: Wie hat es ausgeschaut? Magst du es beschreiben? Weil ich habe mich zu dir draht.
0: Vielleicht ein wenig skeptisch hinterfragen, so könnte man es beschreiben.
1: Na, begeistert.
0: Begeistert, okay.
2: Das passt nicht zusammen. Entweder oder. Okay, ich nehme alles.
0: Holy Shit von Sibylle Kiefer.

0: Holy Shit, Sibylle Käfer vom neuen Album Mavifü. Ihr habt die Stimmung zuerst gekillt. Was gibt es für gute Nachrichten? Eure Schallplatten, der Punk hört niemals auf, der überdauert Generationen. Die Querflöte ist ein tolles Instrument.
1: Ich durfte ja das Album von Sibylle oder die Arbeit von Sibylle begleiten und das ist für mich schon wunderschön zu erleben, wie, glaube ich, die Sibylle selber auch das annehmen kann oder überhaupt erfährt, dass das auch wahrgenommen wird, das Album. Und zugleich mit Post ist es ähnlich. Bei Seven Su hat es auch sehr schöne Reaktionen gegeben und ich glaube, das erleben wir beide sehr. Das ist einfach das Allerschönste, wenn du das Gefühl hast, begründet, dass Menschen diese Musik hören und sie bedeutet einer was und du kriegst Feedbacks und da kannst du nur sagen Danke und Juhu. Und das sind auch die Momente, die dann das andere, was wir zuerst stimmungskillend angesprochen haben, erträglich machen, weil man eine andere Wirklichkeit auch erleben kann.
2: Also ich finde ja, dass ich die Stimmung gleich wieder ziemlich gut gerettet habe mit meiner Querflöte.
0: Absolut. Also, das ist mir aufgefallen.
3: Ich lerne jetzt Querflöte.
2: Ich bin ja, das weiß ich nicht, aber
0: wie
2: du kannst es
0: die Punkband mit Querflöten, vier Querflöte, ja.
3: Nur El Condor Basas.
2: Ich bin eine ressourcenorientierte Musiktherapeutin und ich bin da sofort eingestiegen. Also will ich nur sagen, das ist was mir nicht so schwer fällt, weil ich das gelernt habe. Die Gleichzeitigkeit von so vielen verschiedenen Sachen, das ist schon schwer zu ertragen. Und ich weiß gar nicht, ob ich das jetzt so unterschreiben darf, dass es das ist, dass man dann diese Anerkennung kriegt, dass man deswegen die anderen argen Sachen aushält, das würde ich jetzt nicht unterschreiben. Aber es tut gut, dass man die Anerkennung kriegt und dass man plötzlich gehört und gesehen wird. Das ist jetzt unabhängig davon einfach was uns gut tut, weil, also bei mir kann ich auf jeden Fall sagen, dass ich das Gefühl gehabt habe, das war sehr lang nicht der Fall oder nur sehr sporadisch der Fall und ich schiebe das nicht auf die Qualität meiner Kunst, sondern ich glaube, das sind strukturelle Sachen eher. Ich mache mich angreifbar natürlich, aber ich glaube, es ist nicht die Qualität.
1: Ich glaube schon, dass das schon korrespondiert. Also ich glaube jetzt nicht, weil das ist ja auch so ein Ding, leider, dass wir alle gelernt haben, dass man sozusagen auf die vorherigen Alben immer draufsteigt, weil man das Neiche als das Nonplusultra. Ich glaube, sie kehren total zusammen und ich glaube, dass die Qualität immer da war, aber dass schon ein Prozess von einer noch einmal klarer werden ist, dass es schon auf eine Art kulminiert und weitergeht. Ja.
2: Aber das ist mein Eindruck. Weißt du, was ich finde? Ich glaube, das siebte Album von Sibylle Käfer passt super zur 50-jährigen Sibylle Käfer. Aber das Album, das ich 2007 ausgebracht habe, hat super zur 30-jährigen Sibylle Käfer passt. Und ich würde die Qualität diesen anderen Alben deswegen niemals absprechen. Und ich glaube, dass alle Alben, die dazwischen sind, haben mehrere Prozesse gehabt. Und wenn es aufgegangen waren oder mehr gesehen worden waren, die Sibylle Käfer zu der Zeit genau das dort vermittelt und dargestellt. Und ich glaube eben, es geht sehr viel immer um Authentizität. Das ist einfach irgendwie ist das mein Ding. Man kann auf so viele verschiedene Orten Musik machen. Bei mir geht es auf jeden Fall um Authentizität. Ich finde, das ist nicht der einzige Weg, aber bei mir ist es so. Ich tue mich ganz schwer mit mir überlegen, wie ziehe ich mich dann auf der Bühne an, das wird jetzt besser. Aber ich war nie so eine Verkleidungskünstlerin zum Beispiel. Das war ich nie. So, also es gibt so Leute, die können sich
3: her
2: super...
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2: Ich liebe David Bowie, jeder liebt David Bowie und der ist ein super Beispiel dafür, dass der Sachen macht, die ich nicht machen hätte können so.
1: Aber ich glaube, gerade Bowie ist vielleicht schon, er hat ja jeweils sozusagen für das, was er sagen wollte, das Kostüm gesucht.
2: Ja.
1: Also das ist ein Prozess, der gar nicht so weit weg ist von dem, was du auch beschreibst.
2: Ist möglich und ich glaube, ich entwickle mich dort auch eher hin. Ja. Aber,
1: Heute gehen wir schon, jetzt haben wir schon beim Bowie.
0: Ja, nicht umsonst, lange recherchiert.
3: Legendär.
0: Das Wort zwei Legenden vergleichen sich nicht ohne Grund mit David Bowie.
2: Sehr nett zu uns. Sehr nett.
0: Ja, das Leben ist einfach so lang. Und genau.
2: Und das hat noch nie wer gesagt. Das Leben ist einfach so lang. Das ist ein schöner Satz, was
0: Wort ist. Ich weiß gar nicht, warum der jetzt gekommen ist. Weil so viel passiert in dem Leben. Es gibt einfach Zeiten, da ist eigentlich Arsch. Genau, und dann, ob es jetzt dann wahr ist oder nicht, man wird nicht wahrgenommen und dann plötzlich ist es irgendwie da. Es ist halt nicht immer planbar eigentlich. Gell? Aber schön, wenn das da ist.
1: Ich hatte heute ein
0: tatsächlich, wir kommen auf das. Das Leben ist immer zu kurz eigentlich. Gell? Aber, schön, dass du
1: es danke. Ich habe heute über ein Gespräch über Joa geführt. Und das war total interessant, sozusagen Entwicklungen und Erinnerungen an einem speziellen Jahr festmachen. Und da wächst es so auch noch einmal, wenn man sieht, okay, das habe ich erlebt, dort war ich, aber da war ich auch schon eine Zeit lang auf der Welt. Also eben, was du auch sagst, diese Perspektive mit den Alben, die man schon gemacht hat. Also ich glaube, ich erlebe es ja tatsächlich am meisten so mit meinem Enkel. Ja? Wie auch schon mit den Kindern, dass man das Gefühl hat, wow, wenn ich auf ein Jahr zurückblicke, für mich selber, wusch. Wenn ich aber darüber nachdenke, was zum Beispiel in einem Jahr mit meinen Kindern passiert ist, was die da für Entwicklungen durchgemacht haben, dann wird meine eigene Entwicklung wieder greifbar. Oder wenn ich vielleicht auf Alben schaue, hey, was habe ich denn da gesungen? Wo war ich denn da? Da, glaube ich, kommt man vielleicht zu dem Satz, den du gesagt hast. Es ist schon auch lang. Wenn man die Gnade hat, dass man ein bisschen länger da bleiben darf, so wie wir, hat man ein bisschen Zeit,
2: dass
1: haben
2: man,
1: wir schon.
2: Dass man darauf zurückschauen kann. Dass man nämlich darauf zurückschauen kann.
1: Und dadurch auch vier schauen.
2: Wir sind sehr philosophisch.
0: Viere schauen ist so schön. Ich sage euch was, wir sind eigentlich, ich glaube, dass sie ein aber Lied du? Noch ausgeht. Genau. Und wir würden uns dann verabschieden schon. Und eigentlich ist das Viere schauen ein schönes. Was fällt euch noch ein zu Viere schauen? Was ist für euch noch Viere schauen, die nächsten 20, 30, bei dir vielleicht noch 40 Jahre, Sibylle, beim Rhein und mir bin ich mir nicht sicher, aber 35 könnte es vielleicht ja.
1: Der Johnny Cash hat gesagt, relativ kurz vorm Ende seines Lebens, hat er gesagt, er wird niemals das, was noch vor ihm liegt, tauschen gegen das, was schon war.
2: Dem ist nichts hinzuzufügen.
0: Ja, außer ich bedanke mich bei euch beiden, dass ihr euch die Zeit genommen habt, daher zu kommen.
1: Gerne.
2: Vielen Dank. War kurzweilig.
1: Die Querflöten-Selbsthilfegruppe wird dann noch...

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Grüß euch Gott, zum Bluesrock-Beisel im Freien Radio Salzkamm. Kurt Robert Stolz ist live im Studio am Mikro an den Reglern. Und ich hoffe, ich habe euch wieder die richtige Musik mitgenommen. Haben wir letzte Woche Woodstock gemacht mit den wichtigsten Frauen, die was in Woodstock auftreten sind, nämlich die Grace Slick und die Janis Joplin. So mache ich heute gleich am Anfang die Chrissy Hynde von den Pretenders. Die Dame ist ja seinerzeit in den Anfängen von Punk und von New Wave als Journalistin nach London von Amerika übersiedelt, hat dann die Pretenders gegründet und dieses Vehikel ist heute noch sehr, sehr lässig und sehr, sehr klasse. Und einen Ausschnitt aus einem Konzert darf ich euch jetzt eingangs beim Bluesrock Beisel vorspielen. Gute Unterhaltung in der nächsten Stunde von Robert Stolz.

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1: Die Pretenders live mit einer Frontfrau Chrissy Hynde, dreifache Mutter, Songschreiberin, Autorin, ja, Frauenpower im Bluesrock-Beisel auf jeden Fall. Und weiter geht's mit einer besonderen Crew, die sich zusammensetzt aus ehemaligen Capricorn-Musikern. Und die Band heißt der Capricorn Rhythm Section und ihr Album heißt Alive at the Second Street Music Hall. Und die haben sie nach dem Konkurs von Capricorn Records, wo unter anderem die Allman Brothers unter Vertrag waren und Red Willy und zusammen da und haben gesagt, wir zeigen euch nur mal, wir kennen es. Und das ist tatsächlich so irgendwie der Geburtsort, wo der Southern Rock entstanden ist. Viel Vergnügen dabei!

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1: Ja, das war die Capricorn Rhythm Section live in der Second Street Music Hall. Capricorn Records, das wichtigste Label in Sachen Southern Rock, zumindest am Beginn. Die Bluesband, die gibt es auch schon so ungefähr seit 1979. Sag ich mal, Paul Jones, Dave Kelly, Tom McGinnis, Gary Fletcher und die Rob Townsend. Die haben einige tolle Alben ausgebracht. Und aus einem der letzten Alben, nämlich Akustisches, ein Album of Acoustic Blues Music, hören wir The Blues Band Scratching on My Screen.
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Ja, das war ein kleiner Cut von der Bluesband und ihrem Akustik-Live-Album. Beenden möchte ich das Bluesrock-Beisel heute eigentlich wie immer gar nicht, aber es bleibt mir nichts anderes über. Und so kommt nun der Herr Fogerty, der Mastermind von CCR, zu Wort und Ton. John Fogerty von seiner Einspielung Revival. Haben wir nur ein paar Cuts über.

0: Ja, das war es, Bluesrock-Beisel, für diese Woche. Ich hoffe, es hat euch gefallen und ich hoffe, ihr schaltet nächste Woche wieder ein. Jeden Mittwoch um 20 Uhr wiederholt wird es am Montag ab 14 Uhr. Und ich sage, viel Spaß nur bei den nachfolgenden Sendungen und von mir aus gute Nacht. Für den Gott.
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3: 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Herzlich willkommen wieder im FAS Sportstudio. Heute zu einer ganz besonderen Ausgabe. Ich bin nämlich nicht allein im Studio. Bei mir ist heute
4: die Uli.
3: Genau. Hallo Uli.
4: Hallo Johannes, danke für die Einladung.
3: Bitte,
4: ich frage mich immer nur, warum ich im FRS Sportstudio eingeladen bin.
3: Ja, das ist ganz schnell und leicht erklärt. Normalerweise gibt es im Sportstudio jeden vierten Montag im Monat von 17 bis 18 Uhr spannende Interviewgäste, Geschichten rund ums Thema Sport aus dem Sendergebiet, aus dem ganzen Salzkammergut. Im Sommer war es jetzt aber so, urlaubsbedingt habe ich einfach keine
4: Sportskanonen gefunden, ja. Und darum bin ich da.
3: Ja, alle Sportskanonen waren auf Urlaub, dann war ich auf Urlaub und dann ist mir die Zeit irgendwie davor gekannt und ich wollte meinen Streak nicht gefährden und habe mir gedacht, ich mache jetzt trotzdem eine Sendung und wir haben eine gute Idee gehabt. Uli, du hast ja eine Sendung im Freien Radio Salzkammergut.
4: Das stimmt, danke Johannes für die schöne Einladung. Ich bin ja normalerweise mit einer anderen Partnerin da im Freien Radio Salzkammergut-Studio, zwar mit meiner Schwester, und gemeinsam machen wir Tangled Up in Music. Das ist eine Sendung, in der es über Sport, wollte ich schon sagen, über Musik geht. Genau, und jetzt muss man nur erzählen, warum ich da bin.
3: Naja, weil wir halt quasi ein Mashup machen. Also ich bin ja immer der Transparenz, aber muss man ja noch verraten, wir sind verheiratet.
4: Mhm, ja, bitte sag's.
3: Also das heißt, der Weg war jetzt nicht so weit, dass ich mir jetzt dann eine neue Partnerin fürs Radio gesucht habe.
4: Und gibst zu, du hast ein bisschen technische Unterstützung.
3: Auf alle Fälle geht es vielleicht. Andererseits bin ich natürlich viel nervöser, wenn ich das halt mit dir mache. Aber ich freue mich natürlich.
4: Wir sind halt tangled up in Sport,
3: genau,
4: quasi.
3: Genau.
4: Na, da passe ich perfekt einer.
3: Ja, genau. Aber ich war immer ein bisschen neidig, weil ich immer gesehen habe, die Eva und du, ihr habt immer dann diese Sendung auch vorbereitet. Und das Lustige war, bei euch habe ich gesehen, immer diese inhaltliche Vorbereitung, das Lied aussuchen. Und jetzt habe ich mir gedacht...
4: Das ist das Konzept von unserer Sendung.
3: Ja, genau. Aber jetzt habe ich mir gedacht, ich würde es jetzt quasi für diese kreative Sommerpause jetzt einfach einmal nutzen, dass wir einfach ein Lied zum Thema Sport suchen. Und deswegen gibt es halt keine Interviewgäste, sondern es gibt einfach heute viele Musikstücke, die irgendwie eine Verbindung haben zum Thema Sport.
4: Ja, super, genau. Dann fangen wir an, oder?
3: Genau.
4: Möchtest du das nächste Lied ansagen, oder?
3: Naja, ich will noch ein bisschen was erzählen.
4: Ah, Entschuldigung.
3: Zum Thema. Genau. Ja, weil warum eigentlich das Thema Musik natürlich irgendwie so spannend ist. Also generell möchte ich das irgendwie ein bisschen aufteilen. Also Musik, glaube ich, ist für viele Menschen ja total wichtig fürs Training. So ist Musik als Trainingsbegleiter wäre jetzt vielleicht so mein erster Themenblock.
4: Ja, ich glaube, ohne Musik wird es bei mir kein einziges Training geben. oder keinen einzigen Sport, den ich machen würde ohne Musik. Also ja, definitiv wichtig für viele Menschen.
3: Und ich habe mir da tatsächlich im Internet ein bisschen durchgelesen, also, so ganz wissenschaftlich wird das ja untersucht. Das ist tatsächlich so, dass die Musik das in deinem Kopf macht, dass dir das Training erstens weniger anstrengend vorkommt und zweitens vergeht die Zeit viel schneller.
4: Ja, sicher. Und für das hast du im Internet recherchieren müssen.
3: Ich wollte es faktenbasiert machen. Mhm. Genau. Und das sieht ja nicht jeder so. Ich kann mich erinnern, wie wir uns kennengelernt haben, das war ein Streitthema bei uns.
4: Ein Streitthema würde ich jetzt nicht sagen. Du hast einfach gesagt oder befunden, so wie es ich mache, ist nicht der richtige Weg.
3: Nein, weil ich zum Beispiel beim Laufen überhaupt nie Radio her oder Musik.
4: Radio. Du brauchst keine Musik zum Training, weil für die Training grundsätzlich nicht anstrengend ist und es ist da wurscht, dass die Zeit nicht vergeht.
3: Nein, das habe ich nicht gesagt, aber ich bin gern draußen und dann würde ich die Umgebungsgeräusche horchen.
4: Ja, aber Entschuldigung, wenn ich immer die gleiche Waldrunde renne, dann kenne ich die Umgebungsgeräusche, ich weiß, wie der Wald und die Strecken ausschauen, also brauche ich irgendwas, was mich ablenkt, damit ich diese Runde fertig renne.
3: Das ist ein Punkt für dich natürlich. Es hat ja Vor- und Nachteile.
4: Genau.
3: Und der zweite Punkt, warum Musik so wichtig ist oder leistungssteigernd ist, ist einfach halt, dass Musik die wie ein Metronom quasi begleitet.
4: Das heißt, die gibt den Takt vor.
3: Es gibt den Takt vor und ich kann mich erinnern, in der dritten Sendung war der Gotthard Huber bei uns, der hat uns erzählt, er trainiert für einen Ironman-Gott.
4: Mhm.
3: Und der hat uns Musiklisten gegeben, Playlists, und der hat das zum Beispiel so gemacht, er hat für jedes Lauftempo auf eigene Playlist.
4: Habe ich immer ein bisschen nachgemacht.
3: Ja,
4: ich habe zwar
3: BPM.
4: Nur zwei Lauftempi, aber für beide eine eigene Playlist.
3: Genau, aber 160 BPM oder 150 BPM und das war er dann. Und genau, deswegen hat er sich heute ein Liedl aussuchen dürfen.
4: Mhm.
3: Das ist sehr schnelle Musik.
4: Okay, und wie heißt das Liedl und was kommt jetzt?
3: Von den Beastie Boys Sabotage.
4: Na dann.
3: Für den Gotthard.

0: Ja, das waren die Beastie Boys mit Sabotage, genau.
1: Ich bin halt in einer bisschen verkehrten Rolle für mich. Also Eva, jedes Mal, wenn ich bis jetzt geglaubt habe, das, was du da in einem Studio machst, ist nicht anstrengend, das tut mir leid. Ich muss jetzt da vor mir Musik play und ja, schauen, dass das Lied nicht weitergeht, genau. Also genau, normalerweise eben bin ich mit meiner Schwester, mit der Eva da. Die hat ja auch eine schöne Laufgeschichte und Musik, also einen Song, aber sie hat es jetzt nicht mehr gemeldet, oder?
0: Nein.
1: Ja, dann darfst du sie nichts wünschen. Nächstes Mal dann.
0: Ja, genau. Musik als Trainingsbegleiter. Du hast mir das unterstützt, quasi vorher, dass ich mir nicht quäle beim Training. Das stimmt überhaupt nicht.
1: Das habe ich dir nicht unterstützt, aber im Vergleich zu mir kommt mir das halt oft so vor.
0: Ich brauche halt beim Laufen keine Musik. Wo ich unbedingt eine Musik brauche, ist zum Beispiel im Fitnessstudio.
1: Ja, das ist ja nicht so eine schöne Umgebung
0: wie im Wald. Ja, aber das ist für mich total langweilig zum Beispiel. Also da brauche ich, finde ich, immer ein bisschen Unterstützung. Und das ist der dritte Punkt, warum Musik irgendwie was Musik im Kopf macht oder im Körper, ist nämlich, es schüttet Dopamin aus. Mhm. Und deswegen ist quasi Doping.
1: Ja.
0: Und es ist tatsächlich so, wenn du irgendwo beim Ironman laufst oder bei irgendeiner richtigen Sportveranstaltung, dann darf man nicht Musik hören. Das ist verboten, weil es quasi leistungssteigernd ist.
1: Okay, genau. Das wird für mich, also bei mir nie passieren. Ich werde nie in irgendeiner Kategorie, glaube ich, bei einem Wettbewerb teilnehmen, wo das zutreffen würde, weil ich dann auch einfach nicht mit da würde, wenn ich nicht währenddessen Musik hören darf.
0: Ja, wer weiß. Du startest ja im Oktober beim Wolfgangseelauf.
1: Ja, vielleicht aber beim 10-Kilometer-Lauf. Und ich glaube nicht, dass ich da irgendwie in Gefahr laufe, dass ich da kontrolliert werde, ob ich
0: Kopfhörer
1: drinnen habe oder nicht.
0: Aber vielleicht der Start einer wunderbaren Laufkarriere. Mm. Genau. Ich spiele jetzt der Liedl, das ich immer horch oder was das auf meiner Playlist recht oft trennt, im Fitnessstudio zum Beispiel, wo ich auch nicht so oft bin. Genau, was immer geht, sind die Foo Fighters, finde ich.
1: Das stimmt.
0: Genau, und da spüre ich jetzt Walk.

0: Ja, gute Musik als bis jetzt. Aber ich glaube, jetzt komme ich dann drauf. Und ich werde euch eine Playlist einmal ein bisschen durchmischen, weil ich habe mir jetzt extra das Lied ausgesucht. Weil du hast ja gesagt, ich darf eben, ich trainiere gerade für einen 10-Kilometer-Lauf beim Wolfgangsee-Lauf. Und ich brauche halt ein bisschen eine andere Musik, damit ich dranbleibe. Bei mir ist zum Beispiel die Umgebung relativ wurscht. Ich freue mich natürlich auch, wenn ich durch den Wald renn, im Schatten laufen kann. Aber hauptsächlich geht es mir darum, dass ich halt die Runde fertig mache.
1: Du hast mir nicht verraten, welche Lied das du jetzt nimmst.
0: Habe ich dir das noch nicht gesagt?
1: Nein, aber ich bin gespannt.
0: Ja, ich habe mir nämlich ja die andere Playlist schon ein bisschen angeschaut und da sind definitiv viel zu wenig Frauen dabei. Und es fehlt einfach ein bisschen dieser Mariah Carey Glamour und Glitzer. Und darum kommt jetzt von mir ein Liedl, das ich extrem gern beim Laufen höre, einfach weil es voll die gute Laune macht, weil man dazu ein bisschen sogar tanzen kann. Also man kann Lauftanzen. Mache ich auch gern. Habe ich in unserer Radiosendung schon des Öfteren erzählt, dass ich halt dann so komisch durch den Wald tanze. Aber das brauche ich halt einfach dazwischen. Und genau, jetzt kommt Latto, Mariah Carey und DJ Khalid und es kommt Big Energy.

0: Na schön. Lädst du mich nochmal ein in die Sendung oder eher nimmer?
1: Nein, war eh gut. Das war eine totale Bereicherung. Ich glaube, Pluspunkt ist die soziale Reichweite. Du machst immer die ganze Zeit Fotos für Instagram und so. Das mache ich ja nie.
0: Ja, das machst du nicht, ja, genau. Das ist halt der Vorteil, wenn du mich in der Sendung hast.
1: Auf alle Fälle. Bist schon gebucht fürs nächste Mal. Genau. Ja, genau. Wir sind gerade dabei, dass wir Beispiele für Musik bringen, die das Training bereichern oder die einen besser machen im Training, wo man dann durch den Wald tanzt, so wie du zu dem zum letzten Lied.
0: Genau.
1: Das ist natürlich total subjektiv, weil Musikgeschmack immer ganz verschieden ist, aber tatsächlich ist es so, dass sie manche Songs ganz oft irgendwo auf Playlists finden, die so für Sport irgendwie gedacht sind. Genau. Und das nächste ist auch so eins. Ich war gestern mit einem freien Radlfahren, da Mountainbiken, durch den Wald im Hausruck.
0: Dann im wunderschönen Hausruckwald.
1: Genau, im
0: Rothauptberg soll es gewesen.
1: Genau, ja. Und sonst nur irgendwo dort in der Gegend. genau, und ich war da mit dem Johannes aus Wereck.
0: Hane.
1: Acker Hane. Genau. Und ich habe ihn gefragt, was ist so dein Liedl, das du dann hörst, wann es einmal zach wird. Und wie aus der Pistole geschossen ist, gekommen von Queen, Don't Stop Me Now.
0: Und ist aufgelegt.
1: Ist aufgelegt.
0: Aber gut, Lil.
1: Super, genau. Deswegen spielen wir es jetzt.
0: Deswegen spielen wir es jetzt.

0: Ja, habe ich auch auf meiner Laufliste, aber ist mir ehrlich gesagt schnell zum Laufen. Das Tempo schaffe ich noch nicht. Wo ich aber auch finde, dass das gut passt, das Lied ist auch beim Tanzen oder beim Party machen. Kann man ja auch als Aufruf verstehen, Don't Stop Me Now. Aber du hast mir auch noch wegen was anderen eingeladen, nämlich zu meiner nächsten Expertise, warum ich da bin. Nämlich.
1: Ja, was mache ich ohne die?
0: Ja, weiß ich auch nicht.
1: Ja, genau. Also, erster Themenblock ist abgeschlossen. Musik als Themenbegleiter, aber Musik ist.
0: Als Trainingsbegleiter.
1: Musik ist ja ein Teil oft von einem Sport selbst. Also, ich habe zum Beispiel in der Sendung mal die Eiskunstläuferinnen vom Eislaufverein Gmunden da gehabt. Ist Musik ein ganz wichtiges Element.
0: Weil du brauchst diese, damit du die Kür vorbereiten.
1: Genau, du suchst dir die Musik aus, die dir gefällt, die dir gut dazu passt und verschmilzt eigentlich mit dir selbst irgendwie. Und, genau. Und das ist in vielen Sportarten eigentlich. Also ich habe das Skater auch da gehabt. Da ist ein Teil vom Lifestyle, finde ich.
0: Das passt jetzt auch gleich.
1: Genau, Überleitung zu dir.
0: Überleitung, genau. Teil vom Lifestyle.
1: Genau.
0: Bin ja seit.
1: Du laufst ja nicht nur.
0: Nein, ich bin ja tatsächlich ein Sportskanone.
1: Man hat ja den Eindruck, dass du Ausdauerläuferin bist.
0: Nein, das ist ganz im Gegenteil. Viel lieber nur tue ich ja tanzen. Und zwar im Verein. Also ich bin ja tatsächlich auch seit ein paar Jahren, also ich habe ja eher spät mit meiner Vereinssportkarriere angefangen. Aber jetzt bin ich da mit sehr viel Leidenschaft dabei, und zwar im Tanzverein. Das hört jetzt ein bisschen fad an, aber es ist ein Hip-Hop-Verein. Ich bin seit 4 Jahren, glaube ich, jetzt Mitglied im Hip-Hop-Verein Kate Rock, also Fitness, Lifestyle und Tanzen. Genau. Und natürlich ist beim Hip-Hop-Verein die Musik ein wahnsinnig großer Teil vom Sport. Weil du ohne Musik gab es keinen Tanzsport. Genau.
1: Genau. Und du hast jetzt passend dazu ein Lied genommen, erstens. Und zweitens, glaube ich, gibt es eine Veranstaltungsankündigung.
0: Es gibt eine Veranstaltungsankündigung, weil wir tanzen ja nicht einfach nur so zum Spaß. Macht zwar auch viel Spaß und ist lustig, aber wir arbeiten ja eigentlich das gesamte Tanzjahr auf eine große Charity-Vorstellung vor. Genau, die ist heuer am 2. Oktober, also eh schon bald. Ich bin schon wieder leicht gestresst, weil ich die Choreos natürlich wie immer noch nicht kann. Und die ist am 2. Oktober um 19 Uhr im Stadtsaal in Vöcklabruck. Es gibt noch Karten. Wer also mich auf der Bühne sehen möchte, mich und ganz viele andere tatsächlich talentierte Tänzerinnen, bitte schaut also katerock.at, da kommt sofort zu der Veranstaltung und zu den Tickets. Und heuer geht es um das Thema Beyond the Surface. Also es wird so quasi der Film, den kennen vielleicht unsere Generation, also unsere Generation eher, Breakfast Club, wird quasi vertanzt. Also wo eben 5 verschiedene Jugendliche zusammenkommen und es geht halt darum, auf dem ersten Schein wirkt man immer irgendwie, aber wenn man dann unter die Oberfläche schaut, schaut es meistens ganz anders aus. Aber ich habe mir das Lied gewünscht vor unserer letzten Aufführung. Genau, weil seitdem ich das Lied her und wir das, na, seitdem ich die Choreo zu dem Lied gemacht habe, kann ich das Lied nicht mehr hören, ohne dass ich mich sofort in Formation aufstellen möchte. Genau, darum kommt jetzt Eminem, Lose Yourself.

0: Genau, das war jetzt ein kurzer Ausflug in meine Hip-Hop-Karriere und genau, das Thema, den Themenblock Sport, Musik als Teil vom Sport, der ist jetzt schon wieder vorbei.
1: Genau, kurzer Block.
0: Kurzer genau. Block, weil jetzt kommt ein Thema, für das du wieder rumbrennst.
1: Genau, anderes Thema und ein Genrewechsel.
0: Ja, das stimmt.
1: Genau, ja, ich bin ja nicht nur gern Aktivsportler, sondern begnadeter Passivsportler. Und gehe gerne ins Stadion und bin Fußballfan, aber es betrifft natürlich auch andere Sportarten. Also Musik ist ja oft ein Teil der Inszenierung im Sport, Teil der Gemeinschaft. Also viele Fans identifizieren sich ja dann oft über Musik oder über bestimmtes Lied. Und da gibt es, finde ich, voll die coolen Geschichten.
0: Das stimmt. Und du bist ja nicht nur Sportfan, sondern du bist ja einzige Sport-Enzyklopädie. Also eine Wikipedia für unnützes Sportwissen oder unnützestes Sportwissen.
1: Das ist ein großes Leiden von mir, dass ich immer nur die unwichtigen Sachen merke. aber natürlich auch die
0: aber
1: lustigen.
0: Du hast ja dafür immer unterhaltsame Geschichten, mehr oder weniger.
1: Genau, zum Beispiel zum nächsten Lidl,
0: ja,
1: wenn sie interessiert. Meistens verzögert dann viel
0: mir.
1: Zu oft.
0: Also ich kenne schon die Geschichte.
1: Genau, aber ich erzähle es. Die berühmteste Stadionhymne, glaube ich, auf der Welt. Nämlich, und ich freue mich nämlich drauf, speziell, weil morgen auf die Nacht bin ich in Linz im Stadion. Da spielt nämlich Celtic Glasgow gegen einen LASK. Und es geht um
0: der
1: die
0: LASK wird wahrscheinlich verlieren.
1: Macht nichts, genau. You'll never walk alone.
0: You'll never walk alone, genau. Das stimmt.
1: Aber ich bin auf alle Fälle dabei. Man wird sich nicht für die Champions League qualifizieren, aber trotzdem cool. Genau, You'll Never Walk Alone ist, glaube ich, das berühmteste Stadion-Einlauflied oder die berühmteste Stadionhymne der Welt. Und Celtic Glasgow ist einer von den Vereinen, wo die Fans das gemeinsam singen vor allem.
0: Ah, cool,
1: ja,
0: wirklich.
1: Celtic Glasgow singt
0: ja,
1: das
0: und
1: auch.
0: Du hast gesagt, ich darf morgen nicht mitgehen ins Stadion. Weil ja, tatsächlich,
1: keine,
0: das interessiert
1: es hat,
0: mich
1: es
0: auch.
1: Es hat keine Karten mehr gegeben.
0: Ja, genau.
1: Genau, aber eigentlich kommt das aus Liverpool, dort ist berühmt worden. Und die Geschichte dahinter ist eigentlich ja die, das kommt aus einem Musical aus dem Jahr 1945 eigentlich. Und da hat es eine Band gegeben, die gemeinsam mit den Beatles in die 60er Jahre groß geworden ist. Gary and the Pacemakers haben die geheißen. Und im Stadion Anfield Road in Liverpool, wir haben uns vorgestern ein Video angeschaut, total witzig, lauter Männer in Anzügen auf der berühmten The Cop-Tribüne.
0: Weil Frauen waren halt da im Stadion noch nicht.
1: Recht rar, vertreten alle im Anzug. Mm. Die haben in der Stunde, bevor das Spiel losgegangen ist, die Hitparade gesungen. Also die Top 10 in England. Und Beatles und Rolling Stones und alles. Und Gary and the Pacemakers waren da mal Nummer 1. Und deswegen haben sie das dort gesungen. Und dann ist der Lautsprecher ausgefallen. Und dann haben alle
0: mitsingen müssen.
1: Alle mitsingen wollen können. Und das, jeder, der schon mal im Stadion war oder auf einem Konzert, weiß, was das für Magie hat, wenn der Lautsprecher weg ist und 20.000 Leute singen
0: das
1: gemeinsam.
0: Stimmt.
1: Genau. Und seit dem Moment ist das die Hymne vom FC Liverpool. Hm. Genau.
0: Hauchen wir uns jetzt an, oder?

0: Ja, es ist trotzdem einfach, wenn man sich das so anhört, nicht das Gleiche, wie wenn 20.000 Leute mitsingen. Also ich weiß mittlerweile auch, warum wir das als Einschlafmelodie für unsere erste Tochter gewählt haben.
1: Und hat immer tiptop funktioniert.
0: Hat tiptop funktioniert, weil, ja.
1: Auch bei mir.
0: Ich glaube, das muss man live sehen. Da muss man dabei sein, dass man das versteht, den Hype.
1: Genau. Da waren jetzt ein paar Feedback-Schleifen dabei. Vielleicht war es eine Originalaufnahme damals von 1964. Genau. Ja.
0: Du hast aber nur ein paar Stadionhymnen vorbereitet.
1: Ja, auf alle Fälle.
0: Und Geschichten dazu.
1: Nur mal Genrewechsel. Jetzt aus die 1940er, 50er, 60er Jahre zu einem anderen ganz berühmten Sänger, nämlich zum Bob Marley. Der hat ein Lied, das nennt sich Three Little Birds. Mhm. Genau, und das ist die Stadionhymne von Ajax Amsterdam. Genau.
0: War immer extrem ein Fan von Patrick Kluivert.
1: In den 90er Jahren.
0: Ja, genau. In den 90er.
1: Genau, da haben sie es noch nicht gesungen. Das ist nämlich ein Beispiel dafür, dass ich finde die Geschichten immer dann irgendwie ganz amüsant, wie sowas entstehen kann. Das war nämlich 2008 und das war so, dass Ajax Auswärtsspiel gehabt hat, irgendwo in England, UEFA Cup oder so. Und es ist ja oft so, dass die Auswärtsfans dann nicht raus dürfen aus dem Stadion und warten müssen und Ajax-Fans sind bekannt dafür, dass sie nicht wahnsinnig friedliebend sind oder das nicht vielleicht aushalten. Mhm. Und es war kurz vor der Eskalation. Und dann ist der DJ, der Stadion-DJ von dem englischen Verein gekommen.
0: Das ist jetzt schon gescheit recherchieren
1: können. Ja, ich habe es ja irgendwo auf dem Zettel stehen. ist ja wurscht, die Geschichte dahinter ist die, dass der Reggae gespielt hat, weil er sich gedacht hat, es passt vielleicht zum Zustand von dem einen oder anderen Ajax-Fan. Und der hat das zur Deeskalation gespielt und auf einmal haben alle mitgesungen. Und voll dann gibt es einen Fanclub von Ajax, denen hat das so taugt, dass die es dann zur Tradition gemacht haben und es wird in Amsterdam immer zur Halbzeit gespielt.
0: Cool. Genau. Also Musik schüttet nicht ein Dopamin, sondern Musik kann ja deeskalierend wirken.
1: Auf alle Fälle. Genau. Und seitdem ist das Lied irgendwie so die Hymne von Ajax und die haben sogar jetzt Leiberl, hinten auf dem Leiberl sind drei kleine Vögel.
0: Wirklich?
1: Genau.
0: Man Vogel fast wie im Freien Radio
1: Salzkammergut. Genau, also die Brücke zum Freien Radio Salzkammergut. Ich weiß nicht, ob das auch mit dem Bob Marley was zu tun.
0: Weiß ich nicht, kommt man einmal recherchieren, die Geschichte.
1: Genau, schöne Geschichte auf alle Fälle.
0: Voll.
1: Genau.
0: Sollen wir jetzt Lied spielen?
1: Bitte.
0: Okay.

0: Ja, macht gleich viel mehr her, wenn da Fans mitsingen.
1: Ja,
0: im
1: das
0: Hintergrund.
1: Habe ich jetzt extra für dich ausgesucht.
0: Danke.
1: Wo mitsingen. Genau. Ja. Aufgenommen bei der Meisterschaft 2012.
0: Schön.
1: Genau.
0: Genau. Das ist nur eine Stadionhymne.
1: Ja.
0: Man merkt, du brennst für dieses Thema.
1: Genau. Ein Lied, das ich jetzt gar nicht so wahnsinnig gern mag, aber das ist vielleicht eigentlich die berühmteste Tormelodie eigentlich geworden ist in den letzten Jahren. Nämlich von den White Stripes.
0: Aha.
1: Seven Nations Army. Kennt, glaube ich, jeder.
0: Ja, kennt jeder. Genau. Ich kenne sie eher von der Wiesn vom Oktoberfest.
1: Ja, tut wahrscheinlich den gleichen Effekt.
0: Ja,
1: ja, auch irgendwie cool. Irgendwie so ein Fun-Fact ist ja nur, das habe ich gestern beim Radlfahren im Haus auch noch gelernt, dass der Jack White, ne?
0: Jack White, ja.
1: Genau. Das Lied heißt Seven Nation Army, weil er irgendwie Salvation Army, die Heilsarmee, er hat das irgendwie vertauscht. Und das war sein Spitzname und deswegen heißt das Lied so.
0: Wer hat das jetzt? Der Hani.
1: Der Hani.
0: Der ist nämlich eine Enzyklopädie für alles.
1: Alles.
0: Genau. Für generell fürs Leben.
1: Genau. Schenkurs. Ja, und wie ist das zur, das ist ja auch ein relativ neues Lied, 2003 ist das geschrieben worden. Und da ist das so passiert, dass Fans vom FC Brügge bei einem Fußballspiel waren in Italien.
0: Mhm.
1: Nein, umgekehrt. AC Milan hat in Brügge gespielt.
0: Ich glaube, es war wurscht gewesen, wenn sie es jetzt nicht gesagt hätte.
1: Ist egal. Auf alle Fälle waren die in einem Pub und haben diese Line quasi aufgeschnappt, genau. Und die haben das nach Italien importiert.
0: Ah. Und jetzt,
1: genau.
0: Und weil die Italiener ja nicht gut Englisch kennen, haben sie das gemerkt.
1: Entschuldigung. Die haben Bo gesungen. Genau. Und berühmt ist waren dann bei der Weltmeisterschaft, wo Italien Weltmeister geworden ist, 2006.
0: Ist schon lange also auf jeden Fall, weil die letzten waren sie nicht dabei.
1: Genau, schon länger.
0: Ja,
1: genau. Genau, und seitdem ist das die bekannteste Tormelodie. Genau, und deswegen spielen wir es jetzt. Gehört in diese Sammlung jetzt natürlich.
0: Die gehört unbedingt mit einem.
1: Genau.
0: Passt.

0: Ja, The White Stripes war das jetzt mit Salvation, Seven Nation. ja, genug der Stadionhymnen. Ich hätte da noch viel, viel gehabt, aber vielleicht mache ich einfach nächsten Sommer da eine eigene Sendung drüber.
1: Das genau. Stimmt, das kannst du machen. Ja. Vielleicht, ja, das hast du mir jetzt während der Sendung gesagt, weil es so witzig ist, mit mir eine Sendung machen, dass du das eh gern wünschen würdest, dass das mit wem Zweiten machst.
0: Oder ich komme mal zu euch in Tangled Up in Music und wir machen
1: man
0: ein Stadion.
1: Man kann sie bei uns nicht selber einladen. Man wird eingeladen. Ja, nein, aber grundsätzlich, wenn da jetzt wer zuhört, der genauso ein sportbegeisterter Mensch ist wie der Johannes, vielleicht ergibt es ja was, das gemeinsame Sendung gestalten könnt. Weil es macht natürlich wirklich mehr Spaß, wenn man zu zweit zur Sendung macht. Und dann wird es ja vielleicht einmal was mit der Live-Sendung. Weil heute machen wir Fake Live. Also es ist ja heute Sonntag und wir zeichnen, wir nehmen die Sendung Fake Live auf für morgen Montag.
0: Aber quasi wie live.
1: Wie live, genau. Ja. Das ist der Eva und meine Spezialität, dass wir Fake Live-Sendungen machen. Also wenn wir mit Johannes gemeinsam eine Sportsendung machen möchten, ich bin sicher nicht, wir verbringen so schon genug Zeit miteinander. Ich weiß jetzt auch nicht, ob das als Paartherapie so gut funktionieren wird bei uns. Aber es hat auf jeden Fall danke trotzdem für die Einladung heute.
0: Gerne.
1: Genau, es ist ja für deine Zuhörerinnen und Fans ein Mehrwert gewesen.
0: Ich habe viel gelernt von der Bedienung von den ganzen
1: genau. Dingen. Genau. Ich habe auf jeden Fall mein gesamtes Sportwissen in diese Sendung gehabt.
0: Ja, genau, jetzt haben wir noch 5 Minuten und da machen wir jetzt nur ein Kapitel auf.
1: Na, du traust da was zum Ende der Sendung.
0: Ja, genau, es gibt nämlich, das ist ja so. Das mache ich jetzt erstens, weil es schon ein spannendes Thema ist. Mhm. Kapitel Sport und Musik, nämlich Musik über Sportler. Mhm. Also über, ich meine, wir hätten da jetzt Lidl spielen können, unsere Neffen machen immer Mbappé-Songs und Messi-Songs. Mhm. Finde ich jetzt nicht so spannend, aber Sport hat ja auch gesellschaftliche Kraft. Und
1: Musik auch.
0: Musik auch. Und die Verbindung dessen
1: ist der Bob Dylan.
0: Ist der Bob Dylan. Und der zweite Grund, warum ich das spüre, ist, weil es bei euch daheim in der Familie
1: ein Gesetz gibt.
0: Ein Gesetz gibt. Das heißt, wenn man eine Radiosendung macht, muss man immer einmal Bob Dylan
1: mindestens
0: spielen.
1: Mindestens einmal Bob Dylan spielen.
0: Genau, und da gibt es natürlich einen Song dazu, der da super passt.
1: Genau, das ist Hurricane natürlich. Da geht es um einen Rubin Hurricane Carter. Also Hurricane war der Spitzname von diesem Boxer, ich glaube auch in den 60er. Genau. Und der ist ja unschuldig für einen Mord verurteilt worden. Also man konnte Racial Profiling, sagt man glaube ich heute dazu. Also es war tatsächlich rassistisches, also purer Rassismus, warum der damals für einen Mord, den er nicht begangen hat, ins Gefängnis müssen hat. Und warum wieder Bob Dylan da dazu gekommen ist, der Bob Dylan war ja generell ist ein Protestsänger, auch damals, also ist ein Protestsänger. Und Rubin Carter hat ihm Bob Dylan seine Biografie, die er im Gefängnis geschrieben hat, zugeschickt. Daraufhin ist der Bob Dylan ins Gefängnis gegangen, hat ihn besucht und es ist dieser unglaublich starke, gute Protestsong entstanden, der Hurricane heißt und der eben auch, glaube ich, viel, also der hat dann auch viel Leute dazu aufgebracht, dass eben gegen diese Verurteilung protestieren gingen und der Rubin Carter ist 20 Jahre später, glaube ich, freigesprochen worden. Da hat, glaube ich, auch irgendein Student hat da, glaube ich, auch viel dazu beigetragen, der den Fall nochmal aufgenommen hat. Genau. Und was nur gut dazu passt, höre ich auch gern zum Laufen, dieses Lied.
0: Genau. Das ist das letzte Lied heute in unserer Sendung.
1: Danke.
0: Deswegen verabschieden wir uns jetzt gleich.
1: Genau.
0: Es geht weiter am 28. September.
1: Mit?
0: Da starte dann wieder motiviert, Themen orientiert in das Sportstudio, in den Sportstudio Herbst. Es gibt einige Themen. Mhm. Es wird kommen Faustball.
1: Die sind ja gerade, glaube ich, wieder Europameister geworden, die Tigers in Vöcklabruck.
0: Großes Thema. Natürlich auch in Vöcklabruck. Es wird ums Thema Trail Running gehen demnächst. Genau.
1: Da verdreife ich ein wenig die Augen, genau. Aber nur weil ich mir denke, wie kann man sowas machen?
0: Genau, unbedingt da. Ja.
1: Und genau. Jetzt spielen wir noch.
0: Jetzt kommt der Bob Dylan.
1: Hurricane.
0: Danke fürs Zuhören. Bis zum nächsten Mal.
1: Jetzt hätte ich fast Freetron Desire gespielt.

0: zurückbleiben, bitte.
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Noch zwei Ausflüge ins Ausseerland und einen zu die Wassergeister gehen wir jetzt über ein bisschen um vom Ausseerland und schauen uns den Markt Guisen an. Bad Guisen, wie es jetzt richtig heißt. Grüß euch bei den Berigweibe-Geschichten, sagt wieder die Ursula aus der Imsee. Und gleich von Anfang an. Mein Mundort ist halt ein wenig eine andere als die Guiserische und trotzdem möchte ich mit einem Gedichtl anfangen von Willi Käfer. Wie der Guiserer Pracht, also nur mal Entschuldigung dafür, dass ich es nicht richtig kann, aber vielleicht kann ich einmal auf einen Kurs nach Guisen kommen.

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Das war der Pfeifertanz von Hubert von Guisern. Die Guiserer Gegend war schon lang besiedelt. Die ersten Funde gingen auf die Jungsteinzeit zurück. Da hat man Werkzeuge aus Schiefergestein und Serpentin gefunden. Natürlich sind Bronzezeit und Hallstattzeit auch mit Funde vertreten. Und aus der Römerzeit hat man 1776 in St. Agatha zwei Häuser mit Fußbodenheizung gefunden und dort da Münzen, Hipposandalen, das sind eiserne Sandalen, die man die Pferde über Turf gespannt hat, und Grabsteinfragmente. 1876 war der Eisenbahnbau und da hat man auch noch andere Sachen gefunden, nämlich ein Grab aus der Völkerwanderung mit einem pontisch-germanischen Schmuck aus Gold. Datiert worden ist der Fund aufs 4. Jahrhundert nach Christus. In der Guiserer Gegend und überhaupt bei uns überall hat jedes Haus seinen eigenen Brunnen gehabt. Und so hat man oft einmal einen Brunnen graben oder einen Brunnen geschlagen. 1889, 1890 hat man beim Brunnenbau ein Rheingräberfeld entdeckt. Man hat dort mehrere Kleinfunde gemacht und das Gräberfeld hat man zwischen 800 und 1000 nach Christus datiert. Die bayerische Besiedelung nach der Christianisierung, von der zeugen die östlichen Ortsteile. Der Wurmstein, der Ortsteil Wurmstein, Ed, Stambach, Reitern, Au, St. Agatha, Untersee, Obersee. Aber andere Ortsnamen wie Bosern, Pötschen, Zlanbach, Lasern, die deuten auf eine slawische Besiedelung hin. Und dass viele slawische Namen nun erhalten sind, haben wir schon in der Sendung mit der Monika Geiswinkler aus Altaussee gehört. Im Mittelalter ist dann die Bevölkerung stark angewachsen. Die Lehen, die Bauerngüter, die vergeben worden sind von den Grundherren zur Bewirtschaftung, sind damals dann geteilt worden. Aus ganze Lehen sind halber die Dreiviertel, Viertel und Achtel Lehen wurden. Es sind also kleine Güttel entstanden. Und weil die Lehen alle weiter geteilt worden sind, ist notwendig gewesen, dass die Mauner sich was dazu verdient haben. Und da war natürlich die Waldarbeit eine von den wichtigsten Zuverdienstmöglichkeiten. Was den Namen von Guisern angeht, die älteste Erwähnung, Gebisharn aus dem 13. Jahrhundert, 1542, steht in einer oberösterreichischen Regionalkarte, dort wo Guisern sein soll, Geosam. Es hat in Guisern Bergwerke gegeben, Gold, Silber, Kupfer, Blei und Salz sind angebaut worden. Im Mittelalter waren die Grundherren Landesfürsten und das Kloster Traunkirchen. Ein paar kleine Gehöfte haben auch dem Hochstift Passau gehört. 1669 hat dann der Ort endlich Guisern geheißen. Die Guisernburg, von der die Sagen so ab und zu erzählen, ist keine richtige Burg, glaubt man gewesen, sondern die Guiserer Mühe. Weil die im 17. Jahrhundert einer Adelsfamilie gehört hat, und zwar der Familie Nutz von Guisernburg. Und das Haus ist dann Burg genannt worden, aber nur wegen dem Adelsprädikat von den Besitzer. Ganz wichtig war auch die Errichtung der Seeklause 1511, damit man den Salztransport auf der Traun besser gestalten hat können und natürlich auch die Holztrift. Angeschafft hat das Ganze der Kaiser Maximilian I. Und in Steg hat es einen Salzstadel gegeben. Dort hat man die Salzfuder umgeladen und auch feucht gewordene Salzfuder sind wo die sogenannten Pfieselharzer nachgeteert wurden. In der Zeit ist auch ein Bauerngeschlecht aufgestiegen. Der Thomas Seeauer war der Erste. Er wird von einem Bauern zu einem Anherrn eines bedeutenden Salzhandelsgeschlechts. Das heißt,
Er hat sein Geld mit dem Holzhandel gemacht.

Die Informationen habe ich aus dem Gäuserer Heimatbuch und gefunden habe ich das Buch. Und da muss ich jetzt ganz besonders darauf hinweisen, in der Bücherei Bad Gäusern. Die Bücherei ist wunderbar ausgestattet, wenn es um historische Schriften und volkskundliche Schriften über das Salzkammergut geht. Und auch das kleine Bücherl von Willi Käfer mit seinen Gedichteln habe ich aus der Bücherei Bad Gäusern. Ein Gäuserer Prachtert heißt das Buch, wenn ihr noch mehr von Willi Käfer lesen wollt.

Das Trio Huber, Steindl, Küberger hat in Tradiwaberl gespielt. Von der Geusernburg, vom König Geuseram, habe ich in früheren Sendungen schon eine Sage erzählt. Und jetzt lese ich euch was vor. Das ist aus dem oberösterreichischen Sagenbuch von Adalbert Depigny. Da sind ein paar Sagenfragmente zusammengefasst.

aus dem Sagenbuch Sagen aus Oberösterreich von Adalbert de Pigny habe ich da eine andere Version über die Geusernburg und den Lindwurm zu Geusern. Und die erzähle ich jetzt. Zur Zeit Christi herrschte zu Geusern der König Geuseram auf der Geusernburg, welcher einen Bruder Saharum oder Sachabium hatte. Dieser kam im Jahre 37 nach Christi Geburt nach Griechenland, ließ sich vom Apostel Petrus bekehren und bat ihn, auf die Geusernburg zu ziehen und seinen Bruder dem Christentum zuzuwenden. Saharus oder Sabarus geleitete ihn selbst mit einem Heer bis zur Donau. Geuseram, der von einem anrückenden Heer hörte, zog demselben entgegen, fand aber statt des Feindes seinen Bruder Saharus und den Apostel Petrus und ließ sich und sein Volk wirklich bekehren. Damals gab es hier außer den Salzwerken auch noch Gold, Silber, Kupfer und Eisengruben. Auf dem Reichenstein selbst lag eine große Stadt, Geusernburg, die Residenz des Königs und eines Bischofs, welcher auf dem mit Weingärten bedeckten Primersberg seinen Sitz hatte. Zu dieser Zeit war Helfenburg, Juvavia, noch heidnisch und hat noch nicht Salzburg geheißen. Es folgte eine Zeit, wo sich ein Krieg von ferne heranwälzte und die Feinde das Land verheerten. Da sammelte sich aber die Stadtgemeinde von Geusernburg, auch von Krestendorf, Laufen, Rheinstetten, Ischl und anderen Dörfern. Bei 13.000 Mann stark griffen die Feinde an und schlugen sie. Den Platz, wo damals die Toten in den Traunfluss geworfen wurden, nennt man noch heute den Totenweg. Auf dieser Stelle wurde eine Kirche zum Heiligen Kreuz genannt, zu bauen angefangen, durch die gleich darauf erfolgten Wassergüsse aber weggetragen. Im Jahre 1000 brach nämlich ein Lindwurm aus, vielleicht Bergsturz oder Gießbach, welcher die Stadt verschüttet und gar verderbt hat. Der damalige König Kleonus mit seinem Bruder, der Fürstin und 4 Kindern sowie dem ganzen Hofe ist untergegangen. Der Reichenstein heißt seit dieser Zeit der Wurmstein und der Graben der Wurmgraben, welcher noch jetzt durch Geusern fließt. Gmord ist oder Wurmbach.

Der Hubert von Guisern einmal, ein wenig anders, der Kurmöcher-Jodler. Ein Herr Schultes schreibt in seinen Reisen durch Oberösterreich in den Jahren 1794, 1795, 1802, 1803, 1804 und 1808, 18 nein auf der Seite 163. Das Stündchen Weges von Guisern nach dem Markte laufen ist ein Spaziergang in einem englischen Garten. Durch ein anmutiges Tal, das die Traun durchrauscht und das bebaute Hügel umsäumen, über welche Alpengebirge und Alpenwälder hereinblicken. Es tut dem Auge so wohl, wenn man aus den Bergwüsten hervorkommt, hier wieder bebaute Felder und Hüttengruppen zu sehen und Obstgärten und Bienenwirtschaft. Alles ist so fleißig und nett bestellt. Die Felder und Gärten sind sorgsam mit steinernen Zäunen verwahrt, die, wenn sie auch kein Holz tragen, doch keines kosten und der Gegend umher ein sehr malerisches Ansehen gewähren. Das düstere Tal, aus welchem die Ruinen von Wildenstein hervorblicken, ein kleiner Wasserfall bei einer Mühle, die schroffen Alpengipfel in der Ferne, das Rauschen der Traun aus den Auen herauf, erhöht die milden Reize des Talweges, durch den wir hinabschlendern. Der Führer kürzt uns den Weg mit seinen Märchen von dem Teufelsloche, das er an einem Kalkhügel unfern des Weges zur Rechten am Fuße eines Waldrückens uns zeigt.

und dazu habe ich eine Sage gefunden, die wahrscheinlich das Teufelsloch beschreibt. Und die Sage, die wollen wir uns jetzt anhören. Das Höllenloch. Zwischen Laufen und Gulsen, in der Nähe von der Angermühl, ist eine Höhle. Das Höllenloch wird's genannt, in der sich nach einer Volkssage ein Schatz befindet, der vom Teufel bewacht wird. Menschliche Gerippe, die in der Höhle aufgefunden worden sind, sollen bezeugen, dass diejenigen, die den Schatz heben wollen, vom Teufel bockt und umbracht werden. Aus dem Buch Oberösterreichische Volkssagen von Kajetan Alois Kloning.

Das war unverkennbar. Hubert von Guisern mit Guisern. Eine liebe Kollegin von mir, die forscht derzeit in die Archive von der Salzkammergut-Zeitung und ab und zu denkt sie da auch an mich und gibt mir was, was da drin gefunden hat. Und so hat mich die Uli Storkogler auch mit der Geschichte versorgt. Sie hat in der Salzkammergut-Zeitung vom 28.12.1961 auf der Seite 3 was gefunden, was zu unserer Sage passt. Die Überschrift lasse ich dabei aus, weil sonst wird schon viel zu viel verraten. Ich erzähle euch jetzt aber, ich lese euch's nicht vier. Es ist da schon eine Zeit lang berichtet worden, dass ich die letzten Monate alle wieder ein paar auch unter gefährliche Umstände versucht haben, im Labyrinth vom Höhlenloch in Laufen bei Bodischl den sagenhaften Schatz zu heben, der dort angeblich bewacht wird. Dabei haben Skelette und ein paar Gegenstände gefunden und aus verständlichen Gründen ist das letzte Unternehmen, das zu einem ungeahnten Erfolg geführt hat, wo die Teilnehmer geheim gehalten wurden. Es ist aber einem gelungen, das Geheimnis zu lüften. So war es bei einer Stammtischrunde im Wirtshaus beim Kirchenwirt, haben die Amateurhöhlenforscher, und jetzt nenne ich die Namen nicht, zur vorgerückten Stunde noch beschlossen, dass sie in der Nacht noch den Schatz heben wollen. Heut Nacht oder nie, hat die Parole geheißen. Gut ausgerüstet, mit Lampen und Gerät, sind sie in die Höhle eingestiegen. Der bekannte Teil war schnell hinter ihnen und schon waren sie dabei, dass sie sich zum Höhlensee runtersäulen. Mit schweren Stopplampen ist der Wasserspürge angeleicht worden. Da hat einer geschrien: Da, schau, in der Bucht liegt was. Und schon hat er sich am Bauch gelegt und wollte das aus dem Wasser ziehen. Das ist eine Kiste, aber die ist schwer, hat der eine geschrien und ist kurz entschlossen in den See gesprungen und hat versucht, ob er die Kisten wenigstens an die Wasseroberfläche bringen kann. Mit großer Anstrengung ist es ihm dann endlich gelungen. Mit vereinten Kräften hat man dann die ungefähr so 20 Kilo schwere Kisten an Land gezogen. Die Kisten war mit Eisenbändern beschlagen und hat ein großes altertümliches Schloss gehabt, das die Kisten versperrt hat. Und überwältigt von dem unglaublichen Erfolg sind die 5 Mann zunächst ganz starr geworden und haben die Kisten netter angelutzt. Der eine, der nimmer gewusst hat, wie er jetzt seiner Freude Ausdruck geben soll, hat auf einmal geschrien: Malerpinsel, du hast auspinselt, jetzt fängt ein neues Leben an. Ein anderer hat gesagt: Spenglerwerkzeug, du wirst in der Trau versenkt, morgen fahre ich in einen Cadillac. Und der Dritt hat vorgehabt, in Anbetracht von der vor ihm stehenden Schatzkisten, dass er jetzt sein Posten den Arbeitsamt zur Verfügung stellen wird. Und was weiter geschehen ist, ist schnell verzählt. Es hat eine große Anstrengung erfordert, dass die Kisten durch den schmalen Gang und den niederen Abschnitt von der Höhen ausgebracht worden ist. Das war so anstrengend, dass sie unbedingt eine Stärkungspause braucht haben. Und die haben sie im Wirtshaus Traunlaube eingelegt. Bei der Gelegenheit hat der Pudelnasse, der wie ein Frosch eingesprungen gewesen ist in den See, vom Wirt eine frische Wäsche verlangt und den besten Anzug. Und überhaupt, im Hinblick auf die mit Blitzer die Goldbarren angefüllte Kisten, die aber bis jetzt noch nicht aufgemacht worden ist, hat er gemeint, mit dem gewohnten, bescheidenen Leben ist jetzt vorbei. Man kann das nicht verstehen, wenn man selbst meint, dass man über Nacht zu einem reichen Mann geworden ist.
Ich habe einmal gelesen, dass der Reichtum nicht glücklich macht. Vielleicht, man weiß ja nicht, hat's das Schicksal eh gut gemacht mit den Schatzsuchern. Ja, und dann war es endlich soweit. Es ist dran gegangen, die Kisten aufzumachen. Naja, und der Spengler hat sich ein wenig auskennt mit solchen Sachen und der hat ganz schnell das Schloss knackt. Und wirst die Kisten aufmachen, sind in der Kisten ein 3, ein 4 dreckige, verschlammte Steine gewesen. War da die Enttäuschung groß. Ganz stark sind's geworden. Nix war's mein Reichtum. Und wer's da eingelegt hat, weil das war gewiss ein Einleger, das hat man bis heute nicht rausgefunden.

Die Stücke von der Gruppe JFM hat geheißen A Gmadi Wiesen. Leider war es für die fünf Schatzsucher von der Laufner Gegend kein Gmads Wiesel. Über Bad Gäusern kann man allerhand erzählen. Es gab da auch noch zum Beispiel, wie es dazu gekommen ist, dass er Jod Schöfebad geworden ist. Aber ich möchte mich jetzt dem südlichen Ortsteil zuwenden, dem Arikogel. Und dem Arikogel hat der Norbert Leutner, seines Zeichens ein Höhlenforscher und Heimatforscher, ein ganzes Bücherl gewidmet. Der Arikogel ist allerdings schon vergriffen. Es gibt das Buch nur zum Ausborgen in der Bücherei Bad Gäusern. Und jetzt erzähle ich euch, was der Norbert Leutner da alles zusammentragen hat über den Arikogel. Aber natürlich nur ein kleines bisschen davon, weil die Zeit ja sonst gar nicht reicht. Der Arikogel liegt südlich von Bad Gäusern und ist umgeben von den Ortschaften St. Agatha, Reitern, Au, Untersee und Steg. Und nur 300 Meter vom Hallstätter See entfernt, ganz in der Nähe von der Bundesstraße. Er erhebt sich nur 65 Meter über dem Talboden. Sein Gestein ist ein Ramsau-Dolomit. Der bewaldete Bergrücken hat einen Buchen- und Fichtenbestand. In früheren Zeiten war mehr Fichte. Die Buche verdrängt nach und nach die Fichte auf dem kleinen Mugel. An Blumen gibt's nicht allzu viel, allerdings im Frühling ist's wunderschön. Schneerosen, Erika, Leberblümchen, Buschwindröschen und Feigerl wachsen da. Auch ein paar Tiere treiben sie am Arikogel umherum. So gibt's da Rehe, Füchse, Hasen und Dachse. Es gibt eine gemütliche Wanderung und man kann da aus drei Wege aussuchen. Wenn man ganz oben ist, hat man einen wunderschönen Ausblick. Ganz besonders schön ist der im Herbst, wie der Norbert Leutner in sein Büchlein schreibt. Es gibt dann nach der Wanderung oder, wenn man will, auch vor der Wanderung einige Wirtshäuser um den Arikogel, wo man einkehren und gut essen kann. Wo der Name vom Arikogel herkommt, da scheiden sich die Geister. So glaubt man, Ari kommt von Erz oder Gold. Viel wahrscheinlicher ist, dass dies eine Bezeichnung für bröckelndes Gestein ist. Der Mugel besteht ja aus Dolomit, dem bröckeligen Kalkstein. Aber es besteht auch die Möglichkeit, dass der Berg und noch ein paar andere Berge in der Gegend, nämlich auch einer am Offensee zum Beispiel, nach dem Grafen Aribo benannt ist, der von 871 bis 909 in unserer Gegend geherrscht hat. Sagen und Legenden ranken sich natürlich auch um den Arikogel. Und die Sage vom König Gäuseram und der Burg, der Gäusernburg, die fängt ja auch am Arikogel an. Denn dort soll der König ja gejagt haben, wie er dann den Zwerg getroffen hat. Jetzt habe ich da noch im Buch vom Norbert Leutner was ganz was anderes gefunden, was ich euch gern vorlesen möchte. Der Christian Bramesberger hat 1987 ein Buch ausgegeben, Der Schatz am Arikogel. Und da erzählt der Arikogelbauer dem Bergmeister Stapf Folgendes. Ich weiß halt auch nicht, was die Alten erzählt haben. Dass vor langer Zeit die Römer noch Erz gegraben haben und das über den Bötschenpass ins Steirische zu den Schmelzöfen umgebracht haben. Dass die Römer da gewesen sind, das ist gewiss. Wie ich bei mein Heisel da unten am Fuß vom Arikogel an einen Zubau gearbeitet habe, bin ich auf Quadermauern gekommen und auf ein Grab,
mit Gold- und Silberschmuck aus römischer Herkunft. Und genauso da oben, beim Haus Agatha 18, wo die Grundmauern von zwei römischen Bauwerken aufgedeckt worden sind. Das ist gar nicht so lang her, dass der Zlambach da vorbeigeronnen ist, hin zu der Trau. Drum heißt die Straße nach Agatha die Erlenstraße, weil entlang vom Zlambach ein Haufen Erlen gestanden sind. Später hat sich der Zlambach seinen Lauf durch den Steingraben gesucht und aus sie zum See. Netter durch die Holzrohrleitung vom Madelbründel über Agatha bis au rinnt nun das kristallklare Trinkwasser und es sind etlerinnen die Brunnen aufgestellt. Vor der Schule, beim Wiehalmer, in Reitern und in der Au. Nach den Aussagen von den Alten ist am Arikugel Eisenkupfer, Bleiglanz und Wismut angebaut worden. Nach ein paar Aufzeichnungen von Dr. Adalberti Pini hat sich auf dem Arikugel eine germanische Kultstätte befunden, wie ja auch die Salzstätten in Hallstatt den Germanen als heilig gewesen haben. Der Arikugel war auch ein Versammlungsort und ein Festplatz für das Volk steht dort. Auch Gerichtsurteile sind auf dem Arikugel gefällt worden.

Hubert von Guisern, wieder heim. Und zum Schluss möchte ich nur ein wenig was aus dem Buch vom Norbert Leutner über den Arikogel erzählen. Es ist ja schon vorgekommen, dass da in Guisern eine römische Siedlung war. Und dem hat der Norbert Leutner ein ganzes Kapitel gewidmet. Die römische Siedlung ist die Überschrift. Die römische Siedlung erstreckt sich westlich und nördlich vom Arikogel. Und zwar in die Ortschaften St. Agatha, Reitern und Au. Südlich davon ist die Ortschaft Steg. In St. Agatha und Reitern haben sie einige Gebäude befunden aus der Römerzeit. Landwirtschaftlich genutzte Flächen und auch ein kleiner Friedhof sind gefunden worden. Archäologisch aufmerksam auf das Gebiet ist man im Jahr 1876 geworden. Von dem Jahr haben wir sowieso schon ein paar Mal gehört. Das war das Jahr vom Eisenbahnbau. Da hat man auf der Nordseite vom Arikogel ein Römergrab gefunden. Man hat nicht zu Unrecht vermutet, dass in St. Agatha das Salz vom Salzberg umgeschlagen worden ist. Das Salz von Hallstatt ist zuerst wahrscheinlich mit einem Schiff über den See gekommen und in St. Agatha an Land gebracht worden. Der Landweg aus der Römerzeit ist bis heute nicht wirklich gefunden worden. Es wird aber derzeit viel an die Römerstraßen geforscht. Wer weiß, was sich da noch alles ergibt. So circa 300 Meter vom nördlichen Seeufer entfernt sind ein paar Gebäude gestanden, die wahrscheinlich in irgendeiner Form was mit dem Salz zu tun gehabt haben. Mit hoher Wahrscheinlichkeit hat eine Verbindung mit den Salzlager am Michel-Hallberg im Leisling-Gebiet gegeben. Das ist auf der Seite zu der Aussee um mich. Am Fuße vom Sandling hat es da

Andererseits war der Eigentümer aus landwirtschaftlichen Gründen nicht begeistert über eine längere Grabung. Man hat dann nicht den groben Zügen die Mauerreste von zwei Gebäuden rekonstruiert. Es kann eine Villa Rustica gewesen sein. Sie hat auch eine Fußbodenheizung gehabt und wahrscheinlich grünliche Glasfenster. Der Baustil war vergleichbar mit den Häusern im römischen Hallstatt. Es sind dort ein paar römische Münzen gefunden worden, aus der Zeit vom Kaiser Hadrian, aus der Zeit von Verus und aus der Zeit von Septimus Severus, sowie aus der Zeit von Severus Alexander. Dieser Zeitraum zwischen Hadrian und dem Severus Alexander erstreckt sich von 117 bis 235 nach Christus. Und schon vor 1800 Jahren ist am Fuß des Sandlings Salz abgebaut worden. Der Michel Hallberg und der Michel Hallbach zeugen ja durch einen Namen nur davon. Michel heißt Groß und Hall heißt Salz. Also heißt Michel Hallbach der große Salzbach. Und dort ist eine Römersiedlung gestanden. Es ist ja die Grenze zwischen Steiermark und Oberösterreich. Aber mehrere Muren,

0: 1990 hat der Norbert Leutner mit zwei anderen Forschern eine römerzeitliche Trasse, die Gäusern über die Flohwiesen, von der wir ja bei der Monika Geiswinkler schon gehört haben, in die Leislingwand führt. Wahrscheinlich ist dies ein Übergang gewesen nach einer Seeumme. Und da am Leisling wird er momentan graben und nachgeschaut. Die Monika Geiswinkler hat uns von einem Aussichtsposten da oben erzählt. Natürlich gab es davon noch viel mehr zum Erzählen. Und auch über Gäusern wird es eine zweite Sendung geben. Die Gegenreformation ist in Gäusern auch besonders interessant und es gibt auch einige Museen. Ich bedanke mich recht herzlich beim Herrn Norbert Leutner, der mir seine Unterlagen zur Verfügung gestellt hat und mir erlaubt hat, dass ich daraus zitieren darf. Für heute muss ich mich wieder von euch verabschieden. Ich wünsche euch wieder eine angenehme Woche und sag, pfiat euch bis zur nächsten Woche bei den Bergweibe-Geschichten am Sonntag um 14 Uhr im Freien Radio Salzkammergut.
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2: 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Kochgenuss 2.38 mit einer Ausgabe für eine mürbe Bärendorte. Dazu Wissenswertes, was in diesen dunklen und roten Beeren alles drinnen steckt. Ein bisschen was zum Urgetreide Emma. Ja, und ein paar Gedanken zu diesem Anfängergeist, der in vielen Situationen steckt und ja, ganz eine besondere Energie hat. Herzlich willkommen. Spätsommer und Herbst ist ja die Jahreszeit, wo ganz viele Beeren reif werden, Früchte fertig werden und im Garten natürlich ganz viel Gemüse reif ist und erntebereit ist. Also eine sehr, sehr üppige Jahreszeit. Und auch wenn es so ist wie bei uns hier oben, dass es eigentlich gefühlt keinen Sommer gibt, weil es nur sehr wenig Sonne gibt, viel, viel Regen, sehr kühle Temperaturen, trotzdem schafft es die Natur, dass die Beeren einfach reif werden. Das heißt, es gibt jetzt viele, viele Schwarzbeeren, Krähenbeeren, die Moltebeeren sind auch fertig und später kommen auch noch die Preiselbeeren im Wald. Ja, und wenn man einen Garten hat, sind natürlich jetzt die Himbeeren reif und die schwarzen Rehwieseln und roten Rehwieseln, ja und auch Brombeeren und Stachelbeeren, alles was es halt so gibt. Ich bin unterwegs gewesen im Wald, um Schwarzbeeren zu sammeln. Heuer war es das erste Mal gerüffelt, weil einfach da so viel waren. Ja, und neben diese Schwarzbeeren gibt es herum auch Krähenbeere. Die gibt es in Österreich auch, ist aber viel weniger bekannt und kommt da nicht so viel vor. Die ist im Verhältnis zur Schwarzbeere richtig, richtig schwarz, also nicht so blau. Und wächst auf einem Gestauder, die ganz, ganz feine Blättchen hat. Die ist meistens ein bisschen niedriger. Und ja, es sind ganz, ganz viele gibt es da herum von diesen Krähenbeeren. Sind nicht ganz so beliebt wie die Schwarzbeeren, weil der Geschmack einfach neutraler ist, würde ich sagen. Es schmecken die richtig so zitronig frisch für mich. Wenn man in die Beere einbeißt, sie ist auch nicht blau oder färbt nicht intensiv. Und sie hat aber einen Kern drinnen, also so ein kleines Kernderle. Ich persönlich mag diese Crackling, heißen sie herum, also diese Krähenbeere richtig gern, weil einfach dieser frische, zitronige Geschmack einfach ja, ganz was Besonderes für mich ist. Ja, und darum habe ich diese

Kerntorte, die halt dann vorstellen wir mit diesen Krähenbeeren gemacht. Man kann natürlich die Schwarzbeeren und die Krähenbeeren mischen. Ja, und dieses Rezept, diese Torte eignet sich natürlich dafür, dass man jede Art von Beeren dafür verwendet. Also Himbeeren, Rehbissel, Schwarzbeeren, Stachelbeeren. Und von überall nur mehr ein paar übrig sind, dann kann man die natürlich alle zusammenmischen. Abhängig davon, wie die Torte dann schmeckt, ist natürlich ganz stark vom Geschmack der Beeren. Und wenn sie recht sauer sind, dann empfehle ich einfach, dass man, wenn die Torte dann ins Rohr reinkommt, einfach oben auf die Beeren direkt nochmal einen Zucker draufstreut, damit man einfach Gefühl hat, dass Säure und Süße von der Torte einfach irgendwie harmonisch zusammenpasst. Dieses Rezept ist grundsätzlich ein Mürbteig, wo man dann noch eine Masse macht, die auf den Mürbteig draufkommt und auf diese extra Masse dann noch einmal die Beeren. Es klingt vielleicht ein bisschen kompliziert, ist aber gar nicht so, weil einfach die verschiedenen Massen bzw. der Mürbteig sehr schnell gemacht ist. Was bei diesen Mürbteig-Torten ganz besonders gut ist, finde ich, ist, dass sie so praktisch sind zum Einfrieren und zum Aufbewahren. Man kann die einfach in Stücke teilen, einfrieren und so wie man es braucht, stückweise auszunehmen. Dafür eignet sich am besten für mich die Methode, dass ich ein, zwei Stück, so viel ich eben brauche, oben auf einen Toaster drauflege, auf diesen Gitterrost und einmal eben den Toaster einschalte, dass es heiß wird von unten. Dann kann man inzwischen einfach Hauptspeise essen und nach 10 Minuten, Viertelstunde ist es durchgehend aufgetaut und der Boden ist sogar unterhalb ein bisschen knusprig und es schmeckt wirklich wie frisch.

0: Du hörst die Sendung Kochgenuss im Freien Radio Salzkammergut. Und jetzt gibt's ein Rezept für eine mürbe Bärentorte. Du brauchst dafür 120 Gramm Dinkelmehl, 50 Gramm Emmer, 50 Gramm Staubzucker, einen Teelöffel Backpulver und Vanillezucker, eine Prise Salz, 100 Gramm Margarine oder eben Butter und 1-2 Esslöffel Sojamilch oder Kuhmilch. Das ist einmal der Boden, daraus macht man einen Mürbeteig. Einfach die Mehle vermischen mit dem Zucker, Backpulver und Vanillezucker dazu, Salz nicht vergessen, dann mit der Margarine verbröseln. Und wenn das ganz fein verbröselt ist, gibt man zum Binden noch 1-2 Esslöffel Milch dazu. Und dann knetet man aus dem Ganzen einen Teig. Der wird allerdings nur sehr, sehr kurz geknetet, damit er nicht brandig wird. Das Ganze kann man natürlich auch in einer Küchenmaschine machen. Da verwendet man einen K- oder Z-Hacken. Einfach, wie man es mit den Händen machen, da zuerst die Margarine drinnen verbröseln. Und dann, wenn man die Flüssigkeit dazu gibt, also die Milch, nur mehr ganz kurz kneten, bis einfach der Teig bindet. Diesen Teig, den wickelt man dann in eine Folie ein und legt ihn kurz in den Kühlschrank zum Rasten. Ja, und dann kann man die Fülle sozusagen zubereiten. Dafür braucht man 60 Gramm Margarine oder Butter, 60 Gramm Staubzucker, 30 Gramm Stärke, einen Vanillezucker, dann noch 30 Gramm gemahlene Mandeln. Es wäre am besten, wenn die vorher schon geschält sind, und man kann auch Cashewnüsse nehmen. Ja, und dann noch 250 Gramm Sojajoghurt oder Kokosjoghurt oder eben, was man gern mag. Es wird auch Topfen passen. Aus diesen Zutaten macht man sozusagen die Fülle. Dafür muss man einfach nur die Margarine schaumig rühren, den Staubzucker dazugeben und das weiterrühren. Ja, und dann gibt man die Stärke, die geriebenen Mandeln und das Sojajoghurt alles auf einmal dazu und mischt das einfach nur kurz durch. Man kann das gern mit dem Mixer machen, aber nicht mehr allzu lange rühren, sondern geht nur darum, dass das einfach alles miteinander gut vermischt wird. Ja, dann ist es auch schon Zeit, das Backrohr vorzuheizen auf 175 Grad. Man holt sich dann auch noch eine Tortenform, die wird befettet und bemehlt. Ja, und dann holt man den Mürbeteig aus dem Kühlschrank. Der wird einfach auf einer Küchenplatte mit gut Mehl ausgerollt. Genau einmal so groß, wie der Tortenboden ist. Vielleicht ums Kenner größer. Da kann man sich gut helfen, dass man einfach den Tortenboden oben drauf stellt und schaut, wie es gut passt. Ja, und dann rollt man sozusagen diesen Teig auf ein Nudelholz auf und so kann man sehr gut dann in die Tortenform transportieren. Dann wird einfach nur der Rand gleich geschnitten. Der soll am Rand ca. 2 cm hochgezogen werden. Ja, und das macht man mit einem Messer und kann man irgendwie da zusammentapezieren, damit es einfach ein schöner, gleichmäßiger Rand wird. Dann streicht man die Masse auf den Mürbeteigboden drauf, den man soeben gemacht hat. Ja, und auf da oben drauf verteilt man dann die Beeren, die man eben gerade hat. Himbeeren, Schwarzbeeren. Ich habe dafür eben, wie vorher erzählt, diese Grenbeeren verwendet. Alles Mögliche, was man ganz einfach hat. Oder man macht da eine Mischung draus. Wenn die Beeren zum Beispiel sehr, sehr sauer sind, dann kann man da oben auch nochmal drüber zuckern, damit die Beeren dann direkt ein bisschen an Zucker aufnehmen und die Torte einfach dann insgesamt harmonischer schmeckt. Ja, und das war's dann auch schon. Dann geht's ab mit der Torte ins Backrohr. Die Torte braucht im Backrohr ca. 35 Minuten. Vielleicht ist sie ja in 30 Minuten schon fertig, je nachdem, wie gut das Rohr backt. Und dann holt man sie raus. Ich finde, so eine Mürbeteig-Torte zieht richtig gut durch über Nacht und ist dann sehr, sehr saftig. Manche mengen es aber auch gern ganz frisch, wenn sie gerade nur lauwarm ist. Da ist übrigens auch noch ein bisschen knusprig der Rand. Ebenso wunderbar gut. Ja, und wie vorher auch schon erwähnt, man kann sie sehr gut einfrieren in einzelne Stücke und dann einfach bei Bedarf herausholen und auftauen. Das Ganze geht eben auch auf einem Toaster. In ca. 10-15 Minuten ist die Torte aufgetaut und ja, man hat jederzeit ein frisches Dessert oder eine Nachspeise zur Verfügung.
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Die Schwarzbeeren im Salzkammergut werden ja allgemein als Heidelbeeren oder Blaubeeren bezeichnet. Und sie sind nicht nur wirklich unfassbar gut, sondern auch sehr, sehr wertvoll für unseren Körper. Es steckt ziemlich viel Vitamin C drinnen, Vitamin E und Vitamin K und Mangan. Und Mangan ist ein wichtiger Stoff, wenn es darum geht, dass man Kollagen aufbaut, dass die Knorpeln aufgebaut werden und auch die Bandscheiben. Das Besondere an der Schwarzbeere ist eben die Farbe, diese ganz intensiv blaue Farbe. Und das ist eine wichtige bioaktive Substanz. Das ist eine der stärksten Antioxidantien, die es überhaupt in den Lebensmitteln gibt. Und Antioxidantien sind eben sehr gut gegen allerlei Entzündungen, gegen Herz-Kreislauf-Beschwerden, bei Übergewicht, aber Alzheimer oder Parkinson und auch bei Krebs. Ja, nicht jeder hat aber die Möglichkeit, dass er eben wilde Schwarzbeeren sich irgendwo sammelt. Ja, und dann greifen eben viele auf die Kultur Heidelbeer zurück. Grundsätzlich hat die Kultur Heidelbeeren die gleichen Inhaltsstoffe wie die wilde Heidelbeere, wie die wilde Schwarzbeere. Allerdings, die Inhaltsstoffe kommen in wesentlich geringerer Menge vor. Also maximal die Hälfte bis ein Drittel von der Menge der Inhaltsstoffe ist immer in der Kultur Heidelbeer drinnen. Einige Versuche haben eben ergeben, wo man allerdings diese Kulturheidelbeer unter Bedingungen anbaut, also an gleichen Plätzen, wie normalerweise die wilde Heidelbeer wächst, dann nehmen einfach die Inhaltsstoffe von der Menge her wieder zu. Wer vorher beim Rezept genau hingehört hat, der Boden von dieser Torte ist ja aus Dinkelmehl und Emmermehl gemacht. Dinkel und Emmer gehören zur Weizenfamilie und sind aber Urversionen, Ursorten. Und jede davon hat einfach ihre Besonderheit und ihre besonderen Vorteile und ist sehr wertvoll für unseren Körper, weil sie einfach unterschiedlich zusammengesetzt sind. Der Emmer ist eben eine ganz uralte Version, aus dem eben der Dinkel auch erst hervorgegangen ist. Ja, und er zeichnet sich dadurch aus, dass sehr viel Eisen, Magnesium und Zink drinnen ist. Er hat 12% Eiweiß. Und meine Erfahrung ist, man nennt das natürlich in der Vollkornversion, damit man auch die Ballaststoffe drinnen hat und eben alle anderen wertvollen Inhaltsstoffe. Ja, und wenn man das mit immer Vollkornmehl macht, ist meine Erfahrung, dass einfach die Gebäckarten tendenziell einfach saftiger sind. Und jede Getreideart hat ihr ganz eigenes Geschmacksprofil, sage ich jetzt einmal. Und immer ist für mich gerade einmal eine meiner sehr Lieblingsorten und verwende ich sehr, sehr gerne. Einigen Menschen macht ja der Klebereiweißgehalt bzw. die Kleberzusammensetzung vom Industrieweizen zu schaffen. Man hat Blähungen, Entzündungen im Darm. Ja, tut dem ganzen Verdauungssystem nicht gut. Obwohl Emmer und Dinkel eben zur Familie der Weizen gehört, erleben das viele Menschen so, dass sie einfach Dinkelprodukte und Emmerprodukte wesentlich besser vertragen, weil ganz einfach andere Kleberarten drinnen vorkommen.

wenn man irgendwas Neues wieder mal anfängt, was Neues tut, wo irgendwo hinkommt, dann erlebt man vielleicht so einen Anfängergeist, so einen Zauber, der so in einem Nein liegt. Und das haben natürlich viele Menschen und wir ja, wenn man irgendwo im Urlaub ist und neue Gegenden entdeckt, in denen man sich sehr wohl fühlt und die einen sehr bezaubern, sage ich einmal. Seit ich in Nordnorwegen wohne, merke ich, dass sich einiges verändert hat in meiner Wahrnehmung und das ist, egal wo man wohnt, denke ich so, dass Urlaub einfach ganz was anderes ist, als wie wenn man durchgehend seinen Alltag irgendwo lebt. Und trotzdem kann man ganz bewusst dieses Empfinden, wie man was sieht, verändern. Mir ist aufgefallen, für mich sind so diese Strandspaziergänge und die Kombination von Bergketten und Ausblick aufs Meer so dieser absolute Kick nach wie vor. Und auf einige Berge bin ich eben schon dutzende Mal rum gewesen, weil einfach die Kombination so unglaublich für mich ist. Und da Strandspaziergänge sind immer wieder was anderes, weil jetzt mal der Strand irgendwie anders ausschaut, ob Ebbe oder Flut ist oder welche kleinen Naturteile da herumliegen von Muscheln und ja, irgendwelche Storneln, die es irgendwie anschwappt und Holzerln, die irgendwie komplett verwaschen sind vom Meer. Und doch kann es passieren, dass da, wo man wohnt oder wo man ist, man sich denkt, ja, das kenne ich ja schon alles und da bin ich ja schon gewesen. Und ich habe mir jetzt wieder so bewusst angewendet, dass ich an diese Plätze, die ich so gern mag und die irgendwie so ganz tief in mein Herzen und mein Innersten als meinen ganz tiefen Schatz so gespeichert habe, weil es so was Schönes ist für mich auch in den Erinnerungen, dass ich das ganz bewusst wieder mache. Und ich erlebe so, man kann echt ganz bewusst lernen oder einen Weg gehen oder einen Spaziergang machen oder einen kleinen Ausflug nur, indem man sich bewusst bemüht, einen Fokus auf Dinge zu legen, die man noch nicht gesehen hat, die neu sind, oder auch seinen Blick zu weiten für was Größeres Ganzes. Wenn was nicht mehr ganz neu ist und gewohnt, dann erlebt einfach das Nervensystem nicht mehr so viel Erregung oder Aufregung, weil es ja schon alles sicher eingestuft ist. Und das kann auch dazu führen, dass es nicht mehr so spannend ist und einfach nicht mehr so beflügelt. Und ja, seid ihr wieder bewusst auf diese Plätze hingehe, auf die ich schon ganz, ganz oft war, merke ich, da kann man nochmal voll viel rausholen oder wieder andere Momente erleben, andere Stimmungen erleben und ja, diesen Anfängergeist oder diesen Zauber vom ersten Mal ist ja ein bisschen zurückholen und in dem ein bisschen schwelgen, so zwischen den Wochen, Tagen und Monaten des Alltags. Was mich immer wieder beflügelt, ist einfach ein sehr gutes Essen, vor allem wenn ich Beeren selber sammle oder einfach andere Pflanzen irgendwie verkochen kann. Ja, und so auch diese Beerentorte, in dem Fall mit Kräckling. Ja, ich wünsche gutes Gelingen und viel Spaß beim Nachmachen und danke fürs Zuhören und dabei sein. Auf Wiederhören. Bis zum nächsten Mal. Silvia Mauskott.

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0: Hallo?
1: Hallo?
0: Sind wir drauf?
1: Ja, bis geht los.
0: Klemme?
2: Kommen wir schon anfangen?
1: Wir fangen schon an.
0: Let's go.
2: Ja, dann einen wunderschönen.
0: Direkt
2: Abend
0: aus dem Urlaub.
2: Aus dem Studio. Noch ein bisschen Drama gehabt vom ganzen Urlaub. Das Kino hat Urlaub gemacht. Heute sind wir aber wieder live dabei. Und endlich geht es dann wieder los im Kino.
0: Wer ist alle da?
2: Ich bin da.
1: Ja.
0: Ja.
2: Und der zweite I, das war unser Special Guest heute, der Thomas. Und
3: hello.
2: Wir freuen uns, dass er da ist.
3: Ich mich auch.
0: Du musst gleich weiter zum Mikro.
3: Ich muss weiter zum
0: Mikro. Stell dir mal kurz vor.
3: Ja, hallo, ich bin der Thomas vom Kino Ebensee. Ja, genau.
0: Seit wann bist du dabei?
3: Ey, bin ich da jetzt drin. Seit wann bin ich dabei? Ja, Ende 80er, 87 sowas. Und der Thomas.
0: Stark.
3: Ende 87. Hat es mich da eine drin mit dem Stüger Andi und ein paar andere. Ja, Stüger Andi war vor mir noch. Genau. Aber ich bin doch hier irgendwie eigentlich dazugekommen. Ja.
0: Ja. Wird den nicht missen wollen. Unser Lichttechniker, der Thomas, früher auch schon mal Obmann gewesen, glaube ich.
3: Nein, Obmann nicht.
0: Okay. Nein. Ja, inoffizieller Obmann.
3: Nein, im Vorstand war ich

0: der Zeit, ja. Ja.
1: Ja. Hast du ein paar Lieder für uns?
2: Genau, weil das haben wir ja gesagt, also was wir heute machen, ein bisschen ein Programmvorschau, bevor wir uns dann ins Programm stürzen. Nämlich, wir machen wieder so klassisches 40 Jahre Kino-Programm.
0: Warum kriege ich keine Kopfhörer?
2: Und zwar, wir machen ein bisschen eine Vorschau, ganz zum Ende, was dann kommt. Mit Thomas reden wir über seine Geschichte im Kino, über seine Konzerte, über Musik. Und okay. Ja, wir haben gesagt, wir machen ein bisschen eine Kinomusikreise, Weltreise und Zeitreise. Und ich würde sagen, dann starten wir gleich mal mit der ersten Nummer. Und zwar ausgesucht von Thomas, The Leather Nun, She's So Bad.

0: She's So Bad von The Letterman. She's So Bad, aber die Nummer ist auf jeden Fall sehr gut. Thomas, das ist schon eine Zeit her, dass die gespielt haben, oder?
1: Es war so 1992 oder 93, 92, ja. Ja.
2: Klingt geil. Was war das für eine Besetzung?
1: Das weiß ich nicht mehr.
2: Also halt.
1: Klassische, aber wer jetzt
2: vier Typen. Das weiß ich nicht mehr.
3: Hast du da auch schon das Licht gemacht?
1: 92. Gute Frage. Ich war Zettel hinter der Bar. Ich weiß nicht mehr, wann der Tiger aufgehört hat, aber da habe ich dann angefangen zum Licht machen.
0: Hast du das eigentlich da so direkt im Kino gelernt?
1: Genau. Haben wir gehabt, zwei Schuko-Stecker, noch drei. Licht aus, Licht ein. Und irgendwann haben wir endlich mal eine kleine Feder gekriegt. So mit fünf Feder oder sechs. Und dann haben wir die Barlampe auf der Seite dann fahren können. Nur weiß. Zeitlang, jahrelang haben wir nur weiß gehabt von der Seite. Schräg. Ja, war eine gute Zeit. Mhm.
0: Und du bist ja, also halt, wie wir jetzt schon gehört haben, schon lang dabei beim Kino. Und hast da die ganze Entwicklung eigentlich so miterlebt. Wie ist das für dich, also halt, wenn du jetzt das vergleichst, wie das angefangen hat und wie es jetzt läuft nach 40 Jahren?
1: Wow. Ja, das war eine andere Zeit einfach. Vor dem Internet und vor dem Handy. Ja. Da war es noch ein bisschen, naja, anders halt. Ich weiß jetzt auch nicht, wie ich das sagen soll.
0: Ja, und die Konzerte im Kino, die haben ja wahrscheinlich doch, also halt irgendwie trotzdem noch einen ursprünglichen Spirit erhalten, oder nicht? Heutzutage.
1: Du, die Musik hat sich mit der Zeit für mich, kommt mir vor, genauso verändert, oder? Was meinst du? Sicher?
0: Ja. Ich meine, für mich sind die Kinokonzerte schon immer was Spezielles. Also
1: ja, für mich auch. Sonst würde ich drin sein. Schau mal, Wohnzimmer.
0: Ist das auch was, also halt, so was das Besondere am Kino ist, oder was würdest du sagen, was die Sachen sind, was das ausmacht?
1: Das Besondere ist nochmal wir, unsere Leute. Und.
0: Wir dann noch ein bisschen mit den Mikrofonen haben wir da.
1: Entschuldigung, kleinen Moment. Besser?
0: Ja. Es ist wirklich alles live.
1: Was mir an einem Kino taugt, ist, dass eben die Größe das hergibt, dass du so nah an Bands bist und automatisch mit denen nachher noch ein Bier trinken kannst oder unterhalten und so. Und das hast du halt in vielen Venues nie so, ja, was größer sind. Du kommst halt nicht zum so einen nahen Kontakt zu der Band oder zum Musiker oder zum Künstler. Und das macht halt eben sehr schon special für mich.
0: Ja, und ich meine, du bist sowieso mit den meisten Bands dann, durch das, dass du das Licht machst und so, lernst du sie alle wahrscheinlich nur besser kennen oder halt
1: verbringst nur die. Nicht unbedingt, weißt du. Die kommen rein, machen ihren Soundcheck, ich höre es nachher höchstwahrscheinlich dann, wenn sie nie gespielt haben bei uns das erste Mal, und muss man dann überlegen, was ich für Licht mache dazu oder so, oder wie wir den Abend gestalten. Ich hoffe, meistens gelingt es, ab und zu nicht, aber meistens, denke ich, wir sind zufrieden.
0: Ich würde auch sagen, dass das meistens sehr gut passt. Und
1: jetzt hat man schon erhofft, dass du sagst immer.
0: Immer, ja. Immer.
1: Danke.
0: Und jetzt würde ich sagen, konnte man uns noch mehr Lieder lachen.
1: Yes, Poison Idea. Open Your Eyes.
0: Open Your Eyes, Open Your Ears.
2: Wer ist Poison Idea? Von wo sind die?
1: Sind Amis, glaube ich. Ich glaube Amis, ja. Ja, sind Amis.
2: Ja, Das alles vor die unserer Zeit, so, was sich der Thomas ja, wünscht. Waren
1: so 93, 94 herum, schätze ich mal. Kann jetzt da nicht genau sagen, aber Anfang 90er war das.
0: Dann horchen wir mal rein.
1: Please.

0: Jawohl. Da hat sich schon was da in den 90er.
1: Mhm. Coole Nummer. Ja, steht der Fotoklaus.
2: Ja, gibt es ein gutes Bühnenfoto, wie der Klaus umsteht hinter dem Gitarristen. Ich glaube, es ist eh im Shopping im Big Store, müsste das auch drin sein, in der 25er Jubiläumsausgabe. Oder Juli?
0: Apropos Fotos.
2: Und die haben dann beim Glätzl geschlafen. Dort, da haben wir die Bands noch beim Glätzl gehabt, das war ja auch genial.
3: Der Seegasthof in Ebensee.
2: Ah ja, genau, wir sind ja da international. Es geht ja bis Vöcklabruck und so, gell? Oder noch weiter. Ja, genau. War, wie gesagt, eine gute Zeit, ja.
0: Ah, ja, ich wollte nur sagen, wegen Fotos, dass ich mir, gestern war ich am Abend beim Film im Kino, dass die Fotos, was jetzt nach der 40-Jahr-Feier dort hängen, ziemlich cool sind. Auf jeden Fall.
1: Gute Ausstellung.
3: Ja, der Denzel Hannes, der macht, glaube ich, auch seit 40 Jahren die Fotos fürs Kino oder im Kino.
1: Den kommt man einmal einladen.
2: Mit seinem Bruder.
3: Ja, die haben ein Riesenarchiv, das, glaube ich, schwer zu durchforsten ist, weil sie machen pro Konzert wahrscheinlich 1000 Bilder jeder. Und es war gar nicht so einfach, aus die tausenden 7 auszufüttern, die man dann aufhängt.
1: Ja, du hast das eh gemacht, oder?
3: Genau, also mit dem Hannes und mit der Luel Barbara, die hat uns ein bisschen geholfen beim Bearbeiten. Und jetzt schauen sie recht fesch aus.
0: Voll, schon richtig.
3: Kommt mal vorbei und schaut euch das an.
0: Ja.
2: Bevor die zweite Charge umhängt.
1: Jo.
0: Geht's weiter. Wie geht's weiter? Was ist denn noch so passiert im Kino?
1: Genau.
2: Urlaub? Ja, Urlaub.
1: Wir wollten noch erzählen, weil nur weil Urlaub ist, weißt nicht, dass wir nichts machen. Und eben in der Urlaubszeit wird immer das Kino mal durchputzt und so weiter. Und heuer haben wir aber eine kleine Special-Aktion noch gehabt. Da kannst du auch gleich wieder erzählen, Thomas, weil du warst da.
2: Ich rede nicht nur ich.
1: Federführend. Ja, ey.
3: Deswegen und haben wir die Eigelrunde
1: da.
2: Naja, wir haben halt die Kinobühne geserviced, das ganze Kino halt wieder ein bisschen auf Vordermann bringen, damit man es bespielen kann, damit man die Leute reinlassen kann. Und das technisch auch wieder halbwegs funktioniert. Die Fehler ausbessern und so weiter. Aber was man so tut beim Service, ja.
1: Nein, einen alten Boden rausgerissen.
2: Alten so ein alter Tanzboden. Genau.
1: Den haben wir jetzt eh noch lagernd, wo die Frage ist, ob wir den.
2: Ja, da müssen wir schauen.
1: Da müssen wir kleine Ecker rausschneiden und einrahmen und verkaufen oder halt freiwillige Spende. Aber das wäre auch spannend. Seit wann der genau drinnen gelegen ist. Boah, wer da alle schon drauf gestanden lang ist.
2: Den haben wir auch schon seit Anfang der 90er drin. Witzig, was auch von der 90er.
1: Ja.
2: War eine gute Zeit, die 90er anscheinend.
1: Aber jetzt ist auf jeden Fall, jetzt haben wir einen Neuchen drinnen.
2: Gestrichen.
1: Richtig fresh. Schaut's vorbei. Schaut's euch an.
0: Können Sie die Bands freuen?
1: Ah.
0: Oder das ist nur der Boden auf der Bühne?
2: Ah ja, natürlich.
1: Ja. Tanzboden.
2: Der Weiner, ja.
0: Meistens wird ja unten auch extrem verdanzt. Beim Publikum.
2: Der ist wieder gewachsen.
1: Die haben alle Tricke geschlagen.
2: Ausreißen.
3: Genau, passt auf, der ist frisch gewachsen.
0: Ui.
1: Und gewohnert.
2: Gebohnert.
1: Jo. Ja.
2: Music.
1: Hank Schizo.
2: Hank Schizo.
1: Das glaube ich auch vor meiner Zeit gewesen.
2: Oh, ja.
0: Aber das ist ja so ein bisschen eine Musik, wo man dazu ein bisschen tanzen kann. So Line Dance oder so.
2: Also Mitte 90. Starte! Läuft's?

0: Wie viele Cowboys waren das jetzt?
1: Wir haben jetzt die Funkfarben da.
0: Viel Cowboys.
1: Hank Schizo, ein Schweizer.
2: Schweizer?
1: Falls man es nicht gehört hat.
0: Nein, ich hätte mir gedacht, wir sind immer nur in Nordamerika unterwegs eigentlich.
3: Ach so?
0: Nein. Kurzer Abstecher.
1: Wo ist denn das?
0: Also. Zentraleuropa.
1: Ja, weil haben wir das dazu gesagt, dass das halt so eine kleine Weltreise ist? Bezüglich Urlaub und so.
0: Ich habe das kurz gesagt am Anfang, aber sag's nochmal.
1: Sagen wir es nochmal.
0: Ja.
1: Ja, dabei waren wir gefühlt eher so in Nordamerika. Wie geht's weiter, Thomas? Es sind im Endeffekt 9 von 10 Lehrer von dir. England.
3: Chumbawamba.
1: Chumbawamba.
0: Da muss ich auch sagen,
3: schönen Gruß an Andrea.
0: Das habe ich gerade erst erfahren, dass die im Kino
1: gespielt haben. Ja, das ist echt geil.
4: Sie legendär. Gehen aber voll ab auf der Tanzfläche, wenn wir es bei der Bar auflegen und haben das nicht gewusst.
1: Ah, ja, ich meine, jeder, der es jetzt hören wird und auch nicht gewusst hat, wird auch trotzdem abgehen, weil es einfach ein Banger.
0: Ja, voll.
1: Aber ja, ich glaube, wann war das? 97 oder so, habe ich gerade...
0: Ja, und vor allem, das ist auch so eine so Band, das ist das, wenn man so über das Kino erzählt und dann sagt
1: 95.
0: Man, ja, Foo Fighters haben gespielt oder so, und das ist eigentlich auch, so denkst du, diese ganze Welt kennt.
1: Aber die Nummer voll. Ja.
3: Das erste Europa-Konzert.
0: Ja, es gibt wahrscheinlich keine falsche von denen, aber es gibt eine richtige.
1: Und aus England sind die, sagt sie.
3: Yes.
0: Schauen
3: wir mal
0: noch. Chumbawamba.
1: Chumbawamba. Let's go.
3: Don't.

0: Wow.
1: Wir?
0: Banger. Gell, der ist schon. Ja. Das ist nämlich echt der Wörtschein. Ein Welthit.
2: Absolut. Und immer.
0: Wer wird das bucht haben damals?
1: Wir?
0: Du?
1: Na, der Klaus höchstwahrscheinlich. Konrad. Andi, weiß nicht mehr.
0: Andi war der
1: Schlag, glaube ich. 95 gewesen oder was? Was haben wir jetzt?
2: Jetzt sind wir 26.
0: Julia hat gemeint, die waren sogar zweimal da. Eventuell. Das kann uns vielleicht irgendwer von unseren lieben Zuhörerinnen erzählen.
1: Bei jedem Konzert.
0: Weiß irgendwer. Jo, jetzt bin ich mal dran mit sie ein Liedl wünschen. Beziehungsweise Liedl ist jetzt eher anders, als man ich gewünscht hätte. Weil wir ein Liedl nehmen, was quasi damals schon gegeben hat. Es geht um Portugal, der Man. Die haben nämlich tatsächlich 2008, glaube ich, auch im Kino gespielt. Mit Vorband Steaming Satellites. Leider sind wir da erst ein paar Jahre später drauf gekommen, da wie gerade, ich glaube 2013, Modern Jesus rausgekommen ist. Aber wir spielen ein Liedl von der Platte, die es damals rausgebracht haben, 2008, Censored Colors. Und das Liedl heißt Lay Me Back Down. Genau.

0: Kein Wunder, dass die so groß geworden sind. Wird sie wahrscheinlich nicht mehr ausgehen, dass die bei uns spielen. Ja. Ich hab's tatsächlich nur einmal gesehen, wenn wir 16 waren, haben sie im Posthof in Linz gespielt.
1: Stimmt, ja.
0: Da war dann genau WM-Eröffnungsspiel. Oder habe ich das schon mal erzählt?
1: Gerade Doppelt besser.
2: Ich hab's schon mal gehört, aber ich weiß nicht, ob es im Radio war. Ich weiß noch, wie wir die gesehen haben im Posthof und dann haben wir eigentlich im Portugal, der Main Kino, ebenso irgendwas. Und auf jeden Fall sind wir dann auf den Beitrag gestoßen, dass die halt Portugal der Main Steaming Satellites und wir haben nicht genau aufs Datum geschaut und haben uns gedacht, boah, die spielen jetzt dann nochmal im Kino. Und auf einmal war das halt schon 10 Jahre vorher. Aber kurz haben wir uns voll gefreut.
1: Kurz,
0: aber ziemlich.
1: Aber freuen wir uns mit der nächsten Nummer.
2: Ja, die nächste Nummer, also jetzt nochmal zurück zum Thema Weltreise, Musik, Weltreise und Zeitreise.
0: Musica del Mundo.
2: Jetzt waren wir ja Nordamerika, England, ein bisschen kurz in der Schweiz. Und jetzt geht's weiter nach Mittelamerika und Südamerika. Und die nächste Band ist aus Mexiko.
1: Mexiko.
2: Und zwar Tito Tarantula. Die haben
1: die Zuhörer wissen,
2: wie oft haben die gespielt? Einmal oder zweimal?
1: Im Kino?
2: Ja.
1: Zweimal, mindestens zweimal.
2: Ich glaube, das letzte Mal war es nur, da war ich auf jeden Fall noch nicht.
1: Ich glaube, sogar hat dann übernommen für uns, oder?
2: Alt genug fürs Kino, aber die haben auch am Mittwoch gespielt, das letzte Mal.
1: Boah, sie nicht mehr.
2: Also sind Mama und Papa ins Konzert gegangen und ich habe mich schlafen legen müssen.
1: Nein.
2: Weil am nächsten Tag Schule war.
1: Du Armer.
2: Ja. Mhm.
0: Ja, und welcher Lidl? Sagst du uns das auch? Oder?
3: Strange Face.
0: Strange Face.

0: Tito und Tarantula.
1: Tito und Tarantula.
2: Don't look back.
0: Strange Face.
2: Ah, Strange Face.
0: Aber ja, wir schauen auch nicht zurück. Mhm. Das war jetzt Mexiko.
1: Tito und Tarantula. Waren das nicht die, die was bei der...
0: Bei dem Film.
1: Bei dem Film dabei waren. Mhm. Die, was dann so groß waren, sind. Haben die vorher bei uns oder danach?
2: Von Dusk Till Dawn.
1: Haben die vorher bei uns gespielt oder danach?
2: Danach.
1: Danach?
0: Ja.
1: Cool. Ah. Alles vor meiner Zeit.
0: Ja, was... Aber stell dir mal vor, was wir noch alles erleben werden. Boah. Im Kino in den nächsten 40 Jahren.
1: Ah. Die sind noch gar nicht geboren.
0: Nein,
1: aber. Nein. Was kommt als nächstes? Ich glaube, jetzt hast du was gewünscht.
0: Als
1: das
0: nächstes.
1: War schon während meiner Zeit, aber ich war auch nicht da.
0: Ich war dabei, das war es noch. Jetzt reisen wir nämlich weiter nach Guatemala. Und genau, das habe ich mir heute noch gedacht, am Nachmittag. Wenn ich das Lied ansage, da gibt es nämlich den genialen Witz, wo zwei Typen ins Museum gingen. Und sie ein Büdel anschauen und dann sagt der eine zum anderen, boah, das ist aber ein guter Maler. Und dann sagt der andere, Somalia. Ja. Aber halt immer, wenn ich über gute Maler rede, dann fällt mir das ein. Auf jeden Fall, Rebecca Lane hat gespielt im Kino, das war ein cooles Konzert, war ein bisschen ein anderes Konzert wie so das, was normal immer ist. Das ist eine Rapperin aus Guatemala, hat auf Spanisch gerappt und macht sehr politischen Rap.
1: Also Soziologin und Aktivistin ist er.
0: Mhm. Genau, macht sehr politischen Rap, eben über der Bürgerkrieg in Guatemala, hat ihre Familie stark beeinflusst und natürlich auch die Rolle der Frau oder das Frauenbild in Guatemala, was auch ein sehr wichtiges Thema ist in ihren Songs. Und beim nächsten Lied geht es auch um das, die Reina del Chaos, die Königin des Chaos, und die politische Situation, die Lage der Demokratie und die, ja.
1: 2017 wurde im Kino eben, 27. Jänner.
0: Schon wieder fast 10 Jahre.
3: Da gibt es auch in dem Medienportal das ganze Konzert zum Nachsehen. Das ist durchaus interessant, weil es wirklich zwischen die Songs extrem viel geredet hat und wir sehr viel politische Bildung mitgekriegt haben.
1: Und das über Dorf TV gibt es das. Ja. Muss ich mir selber mal anschauen, habe ich noch nicht gesehen.
0: Und jetzt suchen wir es uns einmal an.

0: Das war Rebecca Lane, Direktor des der Guatemala.
1: Gute Frau.
2: Starke Nummer.
0: Mhm. Und wenn man den Text versteht, nur stärker.
2: Ja, da bist du der Einzige von uns.
0: Nein, da gibt es sicher viele, die das verstehen.
2: In dem Raum.
0: In dem Raum.
2: Jetzt gerade.
3: Hoffentlich da draußen mehr.
2: Ja, das dreimal zu behaupten.
1: Befürchte ich schon. Mhm.
0: Voll, also halt politischer Rap mit einer starken, mit starkem Inhalt, und das ist eigentlich auch der ideale, die ideale Überleitung zum kommenden Freitag. Julia, was ist denn da im Kino?
3: Genau, kommenden Freitag starten wir eigentlich mit unserer ersten Veranstaltung nach der Sommerpause, und zwar mit einem Nachspiel des Queer Tactics Film Festival zum Pride-Wochenende, das Salzkammer Queer veranstaltet. Ist wichtig, dass man auch politisches Statement setzt mit so einer Veranstaltung. Genau, und wir haben die Queer Tactics eingeladen, gemeinsam mit Salzkammer Queer. Und da werden zwei Filmprogramme gezeigt, also es sind zwei Kurzfilmprogramme. Wir starten um 18 Uhr mit queerem Kino aus Deutschland. Da wird auch eine Regisseurin zu Gast sein oder eine Person, Xandra Popescu, hat den Film Aerogenesis gemacht, und die wird auch zum Filmgespräch da sein. Diese Filmreihe startet um 18 Uhr. Und im Anschluss nach dem Filmgespräch dann kommt die zweite Reihe, das ist dann von der Goldenen Medusa, das ist der Preis, den Queer Tactics vergeben für die besten queeren Filme in Österreich. Da zeigen wir die Siegerfilme und Filme aus der Auswahl zu den besten Filmen zur Goldenen Medusa Kurzfilmpreis. Und im Anschluss gibt es eine Pride Pre-Party, genau. Wir werden ein bisschen Musik auflegen, Party machen, um uns einzustimmen auf die Pride am Samstag in Bad Ischl.
1: Cool.
3: Kommt's, schaut sich die Filme an, sind wirklich schräg, lustig, interessant, politisch, kurzweilig und noch einiges mehr. Es gibt auch einen Film, Es gibt auch einen Film, der ist entstanden im Rahmen der Kulturhauptstadt 2024. Das ist speziell Salzkammergut-Thematik, queere Menschen im Salzkammergut. Und da wird zumindest eine der Protagonistinnen auch da sein und sicher an der Kinobar ein bisschen auch was erzählen können zu dem Ablauf, wie das so war, diesen Film zu machen.
1: Ja.
0: Und wann geht es los? Am Freitag um?
2: Freitag 18 Uhr.
0: 18 Uhr.
3: 18 Uhr startet das Filmprogramm. Man kann gern schon ein bisschen vorher kommen, um ein bisschen zu plaudern, was zu trinken.
0: Dann auch gern länger bleiben.
3: Und dann sehr gerne länger bleiben.
2: Also von 18 bis 20 Uhr sind für vier Kurzfilme. Und dann von 20 bis spät. Geht's noch weiter.
3: Genau.
2: Ja, und dann am Samstag in Ischl. Das ist bei uns wieder Film. Das erste Mal das Kurstadt-Dilemma. Aber
1: bitte was?
2: Am Samstag, wenn die Pride in Ischl ist, ist bei uns wieder Film.
0: Am Abend dann.
2: Österreichische Produktion, wo die Musik von Fritz Stönger ist.
3: Genau, das ist vielleicht doch für ein paar schon interessant.
2: Von dem her ist es wieder.
0: Aber das Regionale.
2: Bemerkenswert.
0: Und vom Regionalen machen wir weiter mit unserem internationalen Programm. Und zwar jetzt fliegen wir nach Südkorea.
2: Südkorea.
0: Und da hat vor am Zeitl, die habe ich auf jeden Fall auch gesehen.
1: War 2016 oder sowas.
0: Eine richtig coole Band gespielt.
3: Und wie heißt's?
0: Die heißt Jambi Nai.
2: Jambi Nai.
0: Ja, da haben wir schon Jamba Wamba gehabt, jetzt kommt Jambi Nai.
2: Auf jeden Fall.
0: Aus Seoul.
1: Sehr gute Band.
0: Und da hören wir uns jetzt das Little Under. Ja, viel Spaß. Geile Nummer.

0: ja. Chambinai.
1: Chambinai.
0: Chambanai.
1: Chambinai. Chambinai.
0: Und jetzt haben wir gerade geredet, während das Lied gelaufen ist, was die alle für eine Musikinstrumente mitgehabt haben. Und das war echt sehr beeindruckend. Also nicht nur die Musik gemacht haben, sondern auch die Instrumente, die das gemacht haben. Und laut Internetrecherche ist da das Geomongo dabei, also so ein chinesisches

0: Saiteninstrument. Und von spannenden Saiteninstrumenten geht's gleich weiter nach Mali.
1: Der da spannendes Saiteninstrument gehabt.
0: Eine Ngoni.
1: Ngoni. Wann war das? Vor 2 Jahren schon wieder.
0: Ja. Und der hat geheißen?
1: Baseku Kouyaté.
0: Aus Mali.
1: Dann mit seiner Band. Da. Hat mit Bluesgrößen wie Taj Mahal gespielt. Und ja, war richtig legendär. Also, richtig gutes Konzert.
0: Auch meine.
2: Wie ja, die meisten.
0: Voll. Wie die meisten, ja.
1: Dann.
2: Schon.
1: Und schon.

0: Das war aber jetzt nicht ein Lädel.
1: Nein, das waren zwei. Jetzt sind wir von Mali direkt, ich habe jetzt gefühlt mit so einem Wikingerschiff oder so, auf die Färöerinseln. Auf die Färöerinseln gefahren.
0: Wer war das?
2: Ivor. Die war 2017 im Kino und war ganz allein, hat echt ein ganz schönes Wetter gemacht, für das ganz allein war.
0: Und das zeigt, die letzten drei Lieder waren alle richtig gut und alle eigentlich zu der Zeit, wo ich es auch schon hätte. Also halt, keine Ahnung, ich war da leider nicht, aber ich wäre schon alt genug gewesen. Aber das war nämlich, also wow, noch nie gehört.
3: Ja, vielleicht warst du da in Spanien oder
0: nicht. In Spanien, genau.
1: Du musst das Mikro wieder weg.
0: Na, da war ich 19, da war ich noch in der Schule.
1: Sonst hören wir die nicht.
0: Vielleicht Fußballspiel oder so.
1: Ja, das war Ivor von den Färöerinseln. Und jetzt haben wir fast alle Kontinente mal ein bisschen reingeschnuppert. Und bevor wir, wir sind eh schon überzogen.
2: Australien kommt ganz zum Schluss mal. Dann.
1: Kommt an, ist. Sehr gut, dann haben wir, was haben wir dann vergessen? Antarktis. Aber da waren wahrscheinlich auch noch nicht am Tag. Ja, bevor wir dann zu den letzten Sachen kommen, machen wir noch ein bisschen einen Ausblick auf das kommende Monat. Was passiert denn da so, Raffi?
0: Ja, nächste Woche, also Samstag, 12.09. ist wieder das erste Live-Konzert.
1: Oh, das ist nicht nächste Woche.
0: Nein, zwei Wochen ist das. Nein, nächste Woche sind noch Filme. Aber 12.09. kommt Stone Sober aus Ungarn. Das sind zwei junge Menschen. Einer am Schlagzeug und der andere auf der Gitarre. Und ja, mich erinnert so ein bisschen an Hexboiler, nicht da halt anders. Also halt Hexboiler vielleicht, weil sie halt einfach zu zweit sind und relativ harte Musik spielen. Aber ja, letztes Jahr oder vor zwei Jahren haben sie am Waves Vienna gespielt. Und da habe ich es mitgekriegt. Ich war leider nicht dort.
1: Schon wieder ein Konzert, wo es nicht
0: war. Aber dann. Nein, voll, aber dann haben wir es irgendwie angeboten gekriegt. Und dann habe ich gemeint, ja, machen wir die bitte, weil. Finde ich. Ja, klingt vielversprechend.
1: Und da kommt auch Vorband auch, oder?
0: Da kommt eine Vorband auch. Und zwar mein Myzel aus, ich will jetzt auch nichts Falsches sagen, so, aber Scharnstor Richtung Kirchdorf, Grünau. Könnt ihr mich gerne ausbessern? Vorher, das ist am 19., am 12.09. Genau, down haben wir noch am 26.09. endlich. Das Wagner und Co. alles Impro wird nachgeholt. Das hätten wir, glaube ich, im Frühjahr gehabt, im Jänner. Aber ist dann aufgrund einer OP verschoben worden. Das am Samstag, 26.09. 20 Uhr. Das wird auch sicher cool. Und dann am nächsten Tag, Sonntag, haben wir was für unsere jüngeren Gäste und Junggebliebenen. Biene Meier, Meier zieht in den Wald, Kindertheater, ab 16 Uhr. Voll. Und dann ist am nächsten Tag eh schon wieder
2: Radio.
0: Die nächste Radio. Sendung. Das ist dann schon die 9. Sendung.
2: Eigentlich die 10.
0: Die 10. Dann sind wir schon, also, wir sind schon weit über der Hälfte. Gar keine Halbzeitfeier gemacht. Arg. Und dann am Mittwoch drauf, das kann ich vielleicht auch gleich sagen, nach unserer Radiosendung, einfach, dass man schon einen Schirm hat, ist wieder mal Reden wir im Kino mit Karim El-Gawhari.
2: Karim El-Guhari.
0: Guhari. Und da geht's um den Krisenherd Nahost. Muss auch sein.
1: dass man drüber redet. Mhm. Die Krise vielleicht nicht.
0: Nein, die Krise muss nicht sein, aber...
1: Ja.
0: Ja, dass jetzt man solche Themen behandelt.
1: Ist auf jeden Fall gut. Ich schon wieder viel geredet, danke für die Vorschau.
0: Voll, ich höre schon wieder auf.
1: Auch wenn es nur ein Liedl von...
0: Die Vorschau kommt dann am...
1: Von Stone Sober.
0: Genau. Montag, den 28.09.
2: Genau, 20 Uhr sind wir dann wieder live von. Ja, heute überziehen wir ja schon wieder gewaltig.
0: Mhm. Gewaltig.
2: Gewaltig. Also ich glaube, es wird so eine halbe Stunde länger jetzt dann. Ihr habt hoffentlich noch immer Freude am Zuhören. Die Wiederholung ist morgen um 14 Uhr, Dienstag 14 Uhr.
0: Dienstag, der 25. August.
2: Ah ja, der 25. August, Dienstag um 14 Uhr ist die Wiederholung und dann irgendwann auch in der CBA zum Nachhören, wann wer Freude hat an der Musik. Genau.
1: Und jetzt kommt Stone Sober mit der neuesten Single, glaube ich.
0: Vorher, die haben letzten Freitag, glaube ich, eine Single rausgebracht. Wie heißt es nochmal gleich?
2: Insane Hex.
0: Insane Hex.
3: Hören wir es uns an. 2, 3, 4.

0: Sind wir schon drauf?
1: Ja. Okay. Irgendwie wie so eine Mischung aus Die Antwort und Emil und Disney Fassbinde.
0: Okay.
1: Sagt dir jetzt wieder nichts wahrscheinlich, aber.
0: 12. Und die Antwort sagt mir schon was.
2: Ja, du sagst es auf jeden Fall wie
1: ja, cool. ich find, also richtig vielversprechend. Mhm. Ich freue mich schon arg drauf. Ich glaube, die machen einen sehr guten Sound. Voll. Und 12. auf meinem Ziel bin ich auch schon gespannt.
2: 12.09. 20.30 Uhr Kino Ebensee, kommt vorbei. Und vorbei ist das Stichwort, weil jetzt ist wirklich bald vorbei die Sendung.
1: Wir haben Hunger, wir müssen heim.
2: Thomas, du hast das letzte Wort. Ja, oder Wort vorher sage ich noch, danke fürs Zuhören. Und
1: ja, bis zum danke fürs Mal. Zuhören.
0: Das sagen wir alle, ja.
3: Danke, danke.
0: Verabschieden wir uns mit bis zu Börben. Thanks.
1: Thomas Stöger, Reismichler Clemens, Ulrike Jula und Reismichler Raphael.
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Danke fürs Zuhören, das war's von uns für diese Woche. Ich hoffe, wir hören uns in einem Monat wieder, wenn es wieder heißt, 40 and Loud, Kino Ebensee feiert Jubiläum.

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2: Ja, meine Damen und Herren, ich eröffne jetzt offiziell. Es ist unser 15. Podcast, ein kleines Jubiläum, muss man sagen.
3: Und stimmt, ist ja, ein Halbrunder.
2: Ein Halbrunder eigentlich, ja. Mit 15 habe ich angefangen zum Tischler lernen. Tischlehrer begonnen mit 15.
3: Ja.
2: Habe ich praktisch schon so mein eigenes Geld verdient.
3: Ja, ich habe auch mit 15 mein Lehrer begonnen. Ja. Verbindet uns was.
2: Hast du auch das Poly gemacht?
3: Nein.
2: Ich schon.
3: Nicht Vorschul gemacht.
2: Vorschul.
3: Ja, herzlich willkommen. Sendung Nummer 2 aus Innsbruck und auch die Sendung Nummer 2 von Einfach so aus der Stadt, wo wir gerade sind. In dem Fall Innsbruck.
2: Einfach so aus Innsbruck.
3: Genau so ist es. Und wir melden uns heute wieder aus dem Studio in Innsbruck. Das wundervoll, das kann man mal sagen. Da haben wir unser mobiles Studio aufgebaut mit unserer Crew. Und wir fühlen uns da wundervoll, hätte ich gesagt.
2: Ja, oder? Sehr. Also sehr groß, ja. Sehr lässig, sehr geräumig, sehr,
3: ja.
2: Ein Traum.
3: Ja, super.

0: Liebe Grüße gehen raus an die Ines und die Crew. Die machen uns alle Wünsche möglich. Ja, Günther, du hast das schon gesagt, heute ist 1. Mai. Weißt du, wo ich jetzt auch noch Grüße hinsende? Das wollte ich immer schon machen. Weil wir sehen ja auf unserer Hosting-Plattform von den Podcasts, von wo uns überall Leute zuhören. Und an Platz 3 ist tatsächlich, man glaubt es kaum, Südafrika.
1: Wirklich?
0: Ja.
1: Weil Südafrika horchen uns Leute.
0: Ja. Zuerst Österreich, dann Deutschland und das dritte Land mit den meisten ZuhörerInnen ist Südafrika.
1: Das ist übrigens, ich habe kennengelernt, der aus Berlin, ja, wo wir übrigens auch hinkommen.
0: Ja, ja, wir kommen bald nach Berlin. Ja.
1: Machen wir einen Live-Podcast in Berlin und da kenne ich einen riesengroßer Fan von unserem Podcast. Ja. Und der kommt sicher zum Beispiel.
0: Ja, möchten grüßen.
1: Ja, Wolfgang. Hallo Wolfgang.
0: Hallo Wolfgang.
1: Ja, genau.
0: Wir freuen uns auf dich in Berlin. Anfang Juni wird das soweit sein.
1: Ja. Und genau, das können wir jetzt auch schon sagen, oder? Wir können auch schon sagen, dass wir in 14 Tagen ungefähr in deiner Heimat sind.
0: Ja, wir waren schon in deiner Heimat in Linz, haben dort einen Podcast aufgezeichnet, 5 Sendungen aus Linz und jetzt geht's ab in meine Heimat und dann nehmen wir unseren ersten Live-Podcast auf vor Publikum und ich kann so viel verraten, es gibt noch Plätze.
1: Genau, es gibt Plätze, es gibt Karten und es gibt ein Gewinnspiel, das muss man auch sagen.
0: Ja.
1: Ein Gewinnspiel, wir verlosen nämlich zweimal 2 Karten für die oder denjenigen, der uns eine ganz lässige Aktion zukommen lässt, was wir praktisch in der Sendung machen sollen.
0: Genau.
1: Also für eine graue Aktion, eine aufwendige, die wirklich sehr schwierig ist. Und für mich Aktion, die ganz leicht ist, wo ich wirklich nur was kaufen muss, nichts tun muss. Das war so irgendwie mein Dings.
0: Genau, das kann man zusenden zu unserer bekannten E-Mail-Adresse deinsenf@beimgast.at.
1: Ja, genau.
0: Und es ist ja so, aus diese Zusendungen mit Vorschlägen für Aktionen will ich in Günther seine Aktion aus und der Günther wird meine Aktion aus.
1: Echt?
0: Die Zuschriften, ja.
1: Das hast du gemacht.
0: Nein, aber das ist jetzt so beschlossen. Ja, genau. Jetzt haben wir schon ordentlich viel Leute gegrüßt. Südafrika, genau. Dann ist es ja immer so, irgendwie wird erwartet, dass der Schmäh läuft und alle was Kulinarisches passiert, gell?
1: Echt?
0: Ja.
1: Ich muss sagen, ich erwarte mir es nie und bin aber dann überrascht, dass ich es kriege. Das, also wirklich, ich bin...
0: Das Kulinarik kriegst.
1: Das Kulinarik kriegst.
0: Ich glaube, es gibt halt was zum Essen.
1: Ich glaube schon. Ich glaube auch.
0: Aber jetzt bin ich ein bisschen unter Druck.
1: Darf ich noch was vorlesen?
0: Ja.
1: Weil ich mich gerne wem grüßen, dann kann ich nämlich wirklich mein Handy, mein Freund Gerhard, der hat nämlich ganz liebs mal WhatsApp geschrieben, eine Rückmeldung für unseren Podcast. Und ich habe übrigens auch ein paar Rückmeldungen rausgeschrieben von der E-Mail-Adresse.
0: Hast du heute wieder?
1: Oh ja, ein paar. Aber ja, kann ich später lesen.
0: Ja, ja, sehr gerne.
1: Aber jetzt ist mich die Hallo, liebe Günther. Gestern war wieder mal Putztag. Und Putztag heißt Podcast-Tag. Der tut immer, wenn er putzt, horcht er praktisch nur Podcast. Ja.
0: Das ist cool.
1: Haben wir den Benedikt M. und den blonden Enkel angehört. Ihr seid so super, alle miteinander. Echt eine Freude zuzuhören. Und die Geschichte von Ebensee ist so genial. Ich habe so gelacht. Ebensee halt. Pass auf, und jetzt kommt's. Aber ich war mindestens 5-mal beim Filmfestival in Ebensee und habe nie ein Watsching bekommen. Was habe ich da falsch gemacht?
0: Alles richtig gemacht, weil jetzt grüßen wir gleich weiter. Grüße gehen raus nach Ebensee. Da gibt es wirklich ganz viele wundervolle Menschen. Ich kenne da richtig tolle Charaktere in Ebensee.
1: Ja.
0: Und weißt du, was da ist? Da gibt es eine richtig gute Kulturszene. Kino Ebensee, legendär, bekannt, genau, überall. Holen die besten Musiker und Kunst und Kulturgeschichten noch eben sehen, so jetzt kann man gut.
1: Und in 3 Tagen bist du tot, ist dort auch, glaube ich, ist dort draht worden. Oder du hast zumindest das Casting durchgegeben, weil ich mich dort beworben als 3.
0: Und bist in Recall gekommen?
1: Nein, ich bin gar nicht weitergekommen. Sie haben dann bessere Leute gefunden.
0: Ja, aber der Sebastian hat uns die Tage Geschichte erzählt, oder? Weißt du die noch?
1: Nein.
0: Wie wir hergefahren sind?
1: Dazu?
0: Mir fällt es gerade nicht mehr ein.
1: Um was ist genau ungefähr
0: gegangen? Um irgendeine Werbung für den Film und...
1: Ach so, ich weiß schon, da wo die Plakate gehängt haben.
0: Ja.
1: Da war gerade Wahl und dann ist der Schüssel. Der Schüssel ist, glaube ich, warte mal, ich sehe gerade, ich sehe es nicht.
0: Es war wirklich, der Schüssel war damals zum Wählen, ja, ja, genau. Ich weiß gar nicht mehr, wer nun. Auf jeden Fall.
1: Nein, drei Plakate durchgehängt. Das erste war in 3 Tagen bis zur Tod, ein Film angekündigt.
0: Ja.
1: Das zweite war der Schüssel.
0: Genau.
1: Ja. Und dann war das dritte Plakat, in 3 Tagen wählst du rot.
0: Das ist eine richtig gelungene Kampagne. Da können Sie sich heuer bei den Wahlen ins Zeug legen, ob Sie das stoppen werden.
1: Ja, genau.
0: Also sowas finde ich richtig sympathisch.
1: Ja. Ja.
0: Genau. Wie tun wir weiter? Soll ich kuriose Feiertage verlesen?
1: Ja, bitte, mach das. Das würde mich interessieren. Heute ist, ja.
0: Alles klar. Wir starten los mit originelle und kuriose Feiertage am 1.5.2024. Ein sehr besonderes Datum, finde ich. Später noch mehr dazu. Heute ist Tag der Teppichfalte.
1: Der Teppichfalte?
0: Ja.
1: Was ist das?
0: Was kommt das sein? Ja, ich glaube, dass das ist, wenn man im Teppich so geschlampert hintut und der schlägt da so eine Falten und du stolperst drüber.
1: Ja, genau.
0: Ja. Hast du das schon mal an?
1: Nein, aber das ist ja der Klassiker von, kennst du Dinner for One?
0: Ja, ja, natürlich.
1: Wo der immer den Kopf immer drüber freut. Ja.
0: Das ist das einzige Mal, wo ich Fernsehen.
1: Wirklich?
0: Ja, und zwar, das mache ich innerhalb von 24 Stunden, tue ich Fernsehen, wenn ich Fernsehen, da schaue ich mir zuerst Dinner for One an und am nächsten Tag dann das Neujahrskonzert.
1: Ist das der einzige, was du
0: im ganzen Jahr fernsehst? Viel mehr wird nicht gefernsehen, glaube ich.
1: Nicht schlecht, ja. Wenn ich sagen, bin, ja.
0: Heute ist internationaler Tag der Maniküre.
1: Der Maniküre? Mhm. Gehst du zur Maniküre?
0: Na.
1: Es gibt immer mehr Männer, die das machen, weißt du? Also wirklich? Die lassen sich die Fingernägel ordentlich halt so schneiden und feilen und.
0: Ja, hey, gestern übrigens haben wir da auch ein Gespräch gehabt, noch zu später Stunde, das kann man auch kurz erwähnen, da haben wir übers Fingernägel beißen geredet, völlig nebensächlich, aber dann hast du eine Geschichte.
1: Ich habe einen Cousin, übrigens, und der Cousin, den lasse ich jetzt auch herzlich grüßen, sage jetzt keinen Namen, aber der horcht auch unseren Podcast sehr gern, und bei dem waren wir immer jeden Sonntag, meine Eltern immer präferenzt, ja, und wir waren immer praktisch, haben gespielt mit den Kindern, und der hat also Fingernägel bissen und dann hat er aber nicht mehr weiter beißen Kinder, weil das schon so weit unten war. Und dann hat der kein Schmäh, hat der angefangen zum Zechernägel beißen. Also der hat das wirklich, sowas habe ich noch nie gesehen eigentlich. Ja.
0: Also Wahnsinn.
1: Und jetzt tut es aber nicht mehr, weil jetzt kommt er nicht mehr, zu den Zechern. Kommt er
0: nicht mehr. Ja, dann muss der gescheit gelenkig sein.
1: Ja, ja, der hat das wirklich lang gemacht. Ja.
0: Ja.
1: Und er weiß genau jetzt, wann er das hört. Jetzt kann ich kontrollieren, ob er den Podcast jetzt hört oder nicht, weil würde mir sicher auch reden. Ja. Ja,
0: du bringst ihm so in Verlegenheit, dass er wahrscheinlich wieder zum Zehennägelbeißen anfängt.
1: Ja.
0: Ich lasse mir schon einen Kaffee, oder?
1: Lass den Kaffee aber, ja. Was gibt es nur für einen Tag? Was du nimm bei?
0: Ja, damit du auch was zum Trinken kriegst, heute ist ein Tag des Aperitifs.
1: Oh, da mag ich sehr gern Aperitif.
0: Wirklich? Darf ich da einen servieren?
1: Ja, sehr gern. Alkoholfrei?
0: Du wirst, du kannst du entscheiden.
1: Ja, was Alkoholfreies bitte. Ja.
0: Was? Alkoholfreien
1: Aperitif? Aperitif, ja. Ja. Schau.
0: Komm sofort.
1: Die Karte kommt schon mit. Oh, sehr schön. Ein Prosecco. Was ist das?
0: Ja, da haben wir einmal die scharfe Variante und einmal die alkoholfrei. Du bist alkoholfrei.
1: Alkoholfrei, ja.
0: Das freut mich sehr, weil dann brauchen wir nicht 2 Flaschen aufreißen.
1: Weil du alkoholfrei, oder?
0: Ja, genau.
1: Ja. Es ist Aperitif, was ist das dann? Ein Henkel trocken.
0: Ja, weil das? Der ist trocken. Ja.
1: Kennst du das, was der bist? Jetzt gibt es einen ordentlichen Schmäh. Kennst du das?
0: Nein, erzähl mal.
1: Ist 25 Hochriegel. Dann kommt ab 25 der Schlumberger. Aha. Dann der Henkel trocken und dann der Klostersekt.
0: Vielleicht braucht man den Sekt halt eh noch für was anderes auch.
1: Für, was ist eigentlich Aperitif? Was heißt das übersetzt?
0: Ja, das ist das Getränk davor.
1: Davor. Wie sagt man eigentlich, wie sagt man Getränk danach?
0: Aperol. Digestiv.
1: Ein Digestiv? Mhm. Ist ein Schmäh, oder?
0: Nein, ist kein Schmäh.
1: Oder sagt man
0: Digestiv? Habe ich jemals angelogen.
1: Wieso lass uns nicht schnalzen? Ui, musst du aber schnell sein.
0: Wir haben ja nichts zum Feiern.
1: Naja.
0: Bitte sehr. Krieg ich dein Glasl?
1: Ach so, das ist meins, ja.
0: Oder trinkst du Stereo?
1: Na, war das schon aber gut aus, hä? Jetzt riecht er gut.
0: Ja, hört man das prickeln. Oh.
1: Oh.
0: Dann. Ja, hey, mach ja. Ein Tag. Zum Wohl.
1: Zum Wohle.
0: Aperitivo.
1: Aperitivo.
0: Verschluck dich nicht, heute ist Tag des Orgasmus.
1: Was?
0: Mhm.
1: Tag des Orgasmus. Mhm. Gibt es einen eigenen Tag?
0: Ja.
1: Also einmal.
0: Ja. Und bevor ein Blödsinn passiert, rufe ich gleich den nächsten Tag aus, Tag der Vernunft. Also reiß dich zusammen. Dann, hey, ich habe heute einige Tage. Übrigens, warte, ich wirf
1: noch schnell. Hast du heute deine Tage, oder was?
0: Ja, ich habe heute meine Tage. Übrigens, du hast übermorgen deine Tage, weil am 3.5. jetzt schauen wir schnell ein bisschen in die Zukunft. Ich glaube, das ist dein Tag. Übermorgen ist Anti-Diät-Tag.
1: Ah ja, da bin ich live dabei, also nicht dabei. Diäten sind ganz schlecht angeblich, ja. Also man sagt mir.
0: Machst du Diät von der Diät?
1: Nein, einen Tag essen, einen Tag nichts essen. Habe ich mir gemacht.
0: Ja.
1: Einen Tag.
0: Mit was für einem Tag hast du angefangen?
1: Essenstag. Aber nein, ich habe eine super Diät erfunden. Kennst du das?
0: Nein.
1: 10 Minuten essen, was du willst, und 10 Minuten nichts essen. Aber wirklich nichts essen. Jetzt werden jetzt einige, wenn sie denken, aber das bringt ja nichts. Dann sage ich, ja, Diäten bringen einfach nichts. Ja.
0: Apropos Diäten Essen. Heute ist Welttag des Thunfischs.
1: Des Thunfischs? So.
0: Ja. Magst du Thunfisch?
1: Mag ich sehr gerne, ja. Das sind die aktivsten Meerestiere, der Thunfisch.
0: Ja, weil die alle was tun.
1: Ja. Schau, da kriege ich einen Thunfisch, das ist ja ein Wahnsinn.
0: Das ist mein erstes Gastgeschenk.
1: Das ist ein Wahnsinn.
0: Und was kann man herstellen, falls es halt nichts zu essen gibt, dann greifen wir zurück auf den Thunfisch aus der Dose.
1: Weißt du, wer das faulste Meerestier ist? Der Lachs. So Lachs.
0: Hast du noch einen Fischwitz?
1: Nein, einen Fischwitz habe ich keinen mehr. Ich mag Fisch sehr gern und Thunfisch ist ja aber Thunfisch in Sonnenblumenöl.
0: Hm. Weißt du, was heute nur für ein Tag ist?
1: Der Tag des Schenkens.
0: Nein. Heute ist Welttag des Batmans. Bitte sehr.
1: Oh, zum Glück eine Batman-Maske.
0: Ich habe auch eine jetzt mit dabei.
1: Ich setze jetzt auf für.
0: Übrigens, ich habe für die Crew auch. Für die Crew hätte ich auch für mit die dabei. Crew.
1: Das schaut gut aus. Da haben wir dann ein Foto, machen wir dann, haben wir aus.
0: Ja, sollen wir eine Challenge machen? Wer es am längsten umläuft?
1: Nein, ich will das wieder, oder?
0: Ja, hast du recht.
1: Es ist Nacht.
0: Lieber Günther, was haben wir nun?
1: Wo hast du das bitte?
0: Ja, das ist. Da gibt es so eine Seite, da haut du die kuriosen Feiertage her und dann kannst du gleich auf Bestellen drucken und dann schickst du das alles zu.
1: Echt? Hast du ein Aperitif, was du auch praktisch kriegst?
0: Ja, ja. Ja, sicher, gleich in verschiedensten Varianten, weil ich habe nicht gewusst, wie er trocken oder wie er doch prickelnd und so weiter. Und mein allerletzter Tag, heute ist internationaler Tag der Zimmerpflanze.
1: Ja, habe ich keine. Also ich bin bei mir
0: du
1: ist
0: hast
1: sogar
0: keine Zimmerpflanze. Ja, dann lassen wir nicht kommen.
1: Jetzt Glück ist es ein Wahnsinn. Was ist denn das?
0: Ja, einfach so ein kleines Topfpflanzer. Die können wir uns ja da einstellen, weil wenn Tag der Zimmerpflanze ist, ist ja super, wenn wir da eine herin haben.
1: Das ist schön.
0: Doch nichts.
1: Das ist schön. Das ja. Ist, was denkst du das? Topfpflanzen bitte, geht spazieren.
0: Ja, sehr schön. Hader ist das, oder?
1: Hader, ja. Josef Hader. Ja. Sehr
0: der,
1: schön.
0: Genau. Der spielt übrigens in Innsbruck dabei, wie wir da sind.
1: Echt?
0: Ja, habe ich gesehen, gestern im Treibhaus.
1: Ja, dann schau ich hin. Dann schau ich schon hin, bin ja schon dort.
0: Wirklich?
1: Übrigens, ja, Treibhaus müssen wir erwähnen, großartig. Also das ist zum Beispiel.
0: Das ist unser Kaffee-Engländer in Innsbruck.
1: Genau, das ist unser Kaffee-Engländer. Es sind wirklich voll, also lästige Stimmung, super Getränke, viel Getränke. Und wirklich eine super Stimmung. Also, und lästige Leute auch, ja.
0: Ja.
1: So, das hat so irgendwie was, da stehen die Leute raus, das hat so was wie, zuerst, ich glaube, da ist irgendein Festival. Da weißt du, es ist einfach ein normaler Dienstag, kann man sagen.
0: Ja, und da tut sich gescheit was. Ein bisschen hat es mich erinnert aus deiner Heimat an einen Posthof.
1: Ja,
0: von der Anlegung, vom Gebäude und
1: aber leider ist es nicht so, Posthof ist im Hafen unten, das ist
0: ja, ein bisschen weg vom Schuss.
1: Genau, ja. Aber
0: und das Treibhaus ist mittendrin. Ja, Treibhaus ist wirklich grandios und die Preise sind ein Wahnsinn. Bist du deppert für halbe Bier 3,50 Euro?
1: Ja, das ist,
0: wie sollst du denn da jemals wieder heimkommen?
1: Ja, ey, das war schwer.
0: Das war eine Challenge.
1: Ja.
0: Ja, Günther, sehr ich habe verlesen. Hast du auch irgendein.
1: Ja, dann, was ich jetzt mache? Jetzt mache ich das. Ich möchte dir ein bisschen, nämlich auch von meinem Freund, vom Gerhard, der das Putztag ist gleich Podcast-Tag, hat zu mir gesagt: Ich habe übrigens für deinen Freund Krauli ein super unnützes Wissen.
0: Ja, bitte. Ja.
1: Und zwar, und das ist auch interessant für den Chris und auch für den Volker, für Leute, die sich mit Bild und Kameras auseinandersetzen, Fotos und so. Und zwar auf YouTube, ich weiß nicht, ob du das weißt, weil der Chris mir gestern gewählt, ja, ob er es weiß oder nicht, auf YouTube.
0: Ich hab's gewählt, der Chris und du.
1: Ja, okay. Ich glaube das nicht. Also hat er gesagt, ja, es gibt ein Video, das dauert 100 Stunden. Uff. Und es ist so, dass der Account dann einfach runterrennt von 100 Stunden und das zählt so runter, ja. Und das ist seit 4 Jahren online und jetzt pass auf, und jetzt kommt Und jetzt rate mal, wie viele Aufrufe das hat. Rate mal, seit 4 Jahren ist es online.
0: Und jetzt zählt ein Countdown
1: auf. Ja, du kannst es zählt auf oder ober?
0: Ober,
1: 100 Stunden zählt es ober. Es gibt übrigens auch ein Video mit 200 Stunden.
0: Ja, ja.
1: Aber ich weiß nur das von 100 Stunden, was das, wie viele Aufrufe hat das? Was glaubst du? Rate mal, in der Zahl. Also
0: 750.000.
1: Gut geraten. 23 Millionen Aufrufe.
0: Und da schaut man einfach, wie die Zeit obertropft.
1: Ja, genau.
0: Und
1: ja.
0: Was bringt's?
1: Er zum Beispiel ist draufgekommen, weil er tut ja Computer-Video schneiden und er muss irgendwas dann, er muss rechnen, irgendwas rechnen und okay. So, ja. Und damit sich der Computer nicht ausschaltet, also dass nicht der Bildschirm schon oder irgendwo, dass er sich nicht irgendwie ausschaltet, weil lässt er das Video rennen, damit der Computer glaubt, er tut eh was und dann kann er praktisch den Computer rennen.
0: Ja, also so. Der trickst mit diesem Video und die anderen 23 Millionen tricksen mit diesem Video den Computer aus.
1: Aber die dann glaube ich nicht alle 5 schneiden. Ja, aber na, irgendwie hat er gesagt, so ist er draufgekommen, wobei ich glaube, den Bildschirmschoner kann man auch ausschalten irgendwo. Also,
0: wahrscheinlich.
1: Dann ist das eigentlich auch nicht.
0: Ja, aber das wissen aber dann viele Leute nicht, dass man den ausschalten kann.
1: Ja, also
0: 20 Millionen.
1: In 4 Jahren. Ja, 100 Stunden Video. Also die
0: Leute, das ist ja ein Geniestreich, weil da mit 23 Millionen Views verdienst du ja ordentlich
1: Geld. Es passiert nichts.
0: Ja.
1: Es passiert nichts.
0: Ja. Und wir machen da voll den Aufwand. Übrigens, uns kann man auch sehen auf YouTube.
1: Ja.
0: Wer sich das Ganze visuell anschauen will, ich glaube, es reicht, wenn man uns hört.
1: Eine Stunde.
0: Behaupte ich ab und zu. Obwohl der Chris natürlich grandiose Arbeit leistet, dass er das irgendwie visuell.
1: Aber, nur eine Stunde, eine Stunde, ja.
0: Also, das ist ein Wahnsinn. Ja, aber wir können das jetzt da nicht kopieren, weil es gibt schon. Das machen wir nicht.
1: Und dann lese ich jetzt nur was vor.
0: Ich ja, bitte, lese ein paar
1: Rückmeldungen. Über Instagram.
0: Ist das deine Aktion?
1: Nein. Heute war wirklich eine witzige Aktion, glaube ich.
0: Also, irgendwie fürchte ich mich schon.
1: Ich habe
0: auch eine witzige Aktion. Ich bin gespannt, ob du dabei bist.
1: Nein, pass auf. Und zwar Rückmeldung über Instagram, über die Sendung mit der LGK.
0: Ja.
1: Einer geschrieben, oder eine, herzerwärmend und innig menschlich. Vielen herzlichen Dank. Und nur wird schon sehr sympathisch. Ich muss zugeben, dass ich etwas skeptisch war, wie das mit einer Politikerin werden wird. Aber das war grandios. Also muss ich sagen. Und über das Mail, danke, dass ihr mich jedes Mal zum Lachen bringt. Ist auch schon einmal, ja.
0: Einfach so.
1: Lieber Grausel, lieber Grauli, ich freue mich jedes Mal auf eine neue Sendung. Obwohl ich nicht immer ein Fan eurer Gäste, also obwohl ich nicht von jedem eurer Gäste ein Fan bin, höre ich den Podcast dann überraschenderweise immer zum Ende. Bis zum Ende. Immer zu Ende.
0: Okay.
1: Lesen Sie mal, Kinder. Kompliment und danke. Und dann habe ich ein sehr schönes, hallo Grauli, hallo Günther, hallo Crew. Ich bin schon richtig süchtig nach eurem Podcast. Ich habe schon alles zweimal gehört und es wird nicht wirklich langweilig. Ich finde, ihr habt auch sehr spannende Gäste. Wenn es nach mir ginge, würde ich jede Woche einen neuen Podcast hören. Ich wünsche euch hiermit noch sehr viel Erfolg. Mit freundlichen Grüßen.
0: Das ist ja lieb,
1: oder?
0: Ja. Das ist zweimal.
1: Ja?
0: Das musst du mal zweimal anhaken, das musst du mal antworten.
1: Ja. Ich war mir so zweimal an.
0: Ja.
1: Jetzt und dann nur einmal.
0: Ja. Magst du noch einen Schluck als Sekt?
1: Nein, danke. Ich hab noch genug. Also.
0: Weil weißt du, was ich jetzt beschließe? Wir feiern heute noch was.
1: Was denn?
0: Dein Geburtstag.
1: Ja, und ich mir schon denke, gerade du hast vergessen. die ganze Zeit sitze ich schon auf Nadeln. Ja.
0: Ich denke mir, das vergisst es.
1: Hey,
0: alles Gute zu.
1: Danke.
0: Runde feiert einen Halbrunden.
1: Eine Halbrunden, ja, der Runde. Ich feiere eigentlich jeden Tag, feiere die eigentlich. Jedes Jahr feiere ich eigentlich einen runden Geburtstag, wenn es nach mir geht. Ja.
0: Ja.
1: Jetzt bin ich hier.
0: Alles Gute, lieber Günther.
1: Danke.
0: Ja.
1: Ja. Oh! Das war jetzt super.
0: Magst du auch so ein Pfeifer?
1: Ja, bitte. Also, bitte, Volker, mach du nochmal. Dein ist da im Volkszeit. Und? Bravo, Halligalli. Hey, passt schon wieder. Hey, oh, das tut so weh.
0: Hey, mach einmal. Nein, also meinst du, wir vergessen deinen Geburtstag, sei nicht arg.
1: Ich denke mir die ganze Zeit, das gibt's halt. Ich sage jetzt extra nicht mehr, ich sage nicht 1. Mai. Ich denke mir, das gibt's halt. Hat der meinen Geburtstag vergessen? Natürlich hast du nicht vergessen.
0: Ja,
1: danke.
0: Ja, aber ich glaube, den Tag mit dem Aperitif zum Anstoßen, dann haben sie noch deinen Geburtstag erfunden.
1: Ja. Ich glaube auch den Tag vom Orgasmus. Das ist auch mein Geburtstag.
0: Ja, aber das, der Tag mit der Vernunft, den kann ich mir noch nicht erklären.
1: Jetzt wollte ich gerade trinken. Gott sei Dank habe ich es nicht getrunken.
0: Ja, trink mal auf die.
1: Mhm. Antialkoholisch. Nein, gefreut mich sehr.
0: Mhm. Ja, später reißen
1: wir. Übrigens möchte ich noch eine kleine Geschichte erzählen. Ja. Werden wir dann später machen. Dann, heute hat auch übrigens Geburtstag Andreas Witterseck und Klaus Eckel.
0: Echt?
1: Beide sind
0: zwei Kollegen von mir,
1: zwei liebe Kollegen, habe ich mit beiden schon, mit Klaus habe ich ein Programm gespielt, gibt es auf DVD, und mit Witterseck bin ich sehr viel in Kontakt, das ist ein ganz lieber Kollege. Und das, die schöne Geschichte ist, der Witterseck hat das immer erzählt, das Bub oder das Junge, also das Bub eher so, war er immer recht froh, dass er frei gehabt hat an seinem Geburtstag. Ja? Und er hat immer, er ist in Favoriten aufgewachsen und da ist immer da, war immer von den Roten, von der SPÖ, war immer der Maiaufmarsch. Ja?
0: Ja, ja.
1: Und sein Vater hat immer gesagt, das ist extra wegen ihm. Die marschieren praktisch nur wegen ihm da auf. Ja? Und dann hat er sich immer sehr gefreut, dass die so aufmerksam sind und ihn praktisch feiern. Ja?
0: Und das ist auch lieb, oder?
1: Ja, das war lieb. Und dann, bis er dann draufgekommen ist, das ist nicht wegen ihm, sondern wegen. Ja. Wegen dem Staatsfeiertag.
0: Ja, ja. Ja.
1: Aber das war der Andi Witterseck immer glaubt. Ja. Ich habe immer, also mir hat das immer taugt, dass ich an meinem Geburtstag habe immer frei.
0: Das ist super.
1: Das ist super, ja.
0: Ja, Grüße gehen raus an Andi und Klaus. Und ich lasse jetzt auch einen grüßen. Meine Schwester hat gestern Geburtstag gehabt, 30. April.
1: Nein.
0: Ja. Und die hat es auch praktisch, weil da habe ich immer der Beneidis, muss ich sagen. Weil die hat immer am nächsten Tag Feiertag gehabt. Immer frei gehabt.
1: Das stimmt.
0: Die hat immer feiern. Gell. Kennen. Oder Maibaum aufstellen.
1: Da möchte ich aber dann auch gleich sagen, wer gestern Geburtstag gehabt hat, von meinem Cousin, die Frau, die Barbara, hat auch gestern Geburtstag gehabt.
0: An alle, die Geburtstag haben, jetzt so rundherum.
1: Und vorgestern alles hat dann Jan übrigens Geburtstag gehabt.
0: Nein, das gibt es ja nicht.
1: Der ist am 29.
0: Wird das eine Grußsendung?
1: Ja, und der ist nämlich, man wird es nicht, damals ein Jahr älter wie ich, der ist 56.
0: Ja, hey, da hacke ich gleich ein, Günther. Kuriose Feiertage haben wir schon. Unnützes Wissen.
1: Ja.
0: Fakten. Du feierst deinen Geburtstag nicht alleine. Ungefähr 15 Millionen Menschen feiern ihren Geburtstag genau heute. Wobei heute genauso gut übermorgen oder überübermorgen sein kann. Damit wollen wir sagen, jeder Geburtstag wird an jedem Tag im Jahr durchschnittlich 15 Millionen Mal gefeiert.
1: Schau, das freut mich.
0: Alles Gute zum Geburtstag, lieber Günther.
1: Danke, danke. Jetzt habe ich eine Sache dort gekriegt mit 55 Kerzen.
0: Ja, nicht ganz. Aber was, ja, weil das bringt Glück. Du musst das ausblasen. Ja, ist ja
1: klar. Ole, und ich muss mir was wünschen, wenn ich jetzt die Augen zu mache. Pass auf, 1, 2, 3. Ja. Alter, das sind so Kerzen, die sie wieder anzünden. Ja, genau. Diese. Ich kann sagen, da kann ich Rauchmelder. Ich krieg schon wieder einen Stress. So ein Rauchmelder. Bist du deppert, da raucht herinnen?
0: Gib her, das kann man wohl ausblasen. Es raucht wirklich herinnen, gell?
1: Super geil.
0: Gib her mal. Es eskaliert uns. Na, weil jetzt kommt auf den noch Feuerwehr.
1: Ja, die tun jetzt gerade übrigens die Kerzen ausblasen. Nein, ja, das habt ihr zu fahren, weißt du. Das ist schon Erfolg, ist er, Mann. Du tust das anschlecken und die Kerzen aus. Das kriege ich richtig, das tut mir voll weh. Aber danke, dass man hilft.
0: Jetzt haben wir Schokofondue.
1: Da, da brennt wieder zwar.
0: Die kommt mir ja schon lassen, das ist ja so schön.
1: Nein. Aber
0: hast
1: danke.
0: Du irgendwann einmal ein Erlebnis gehabt mit Brand oder so?
1: Ja. Wirklich? Ich bin noch gehen, am nächsten Mal im Brand. Nein, ich weiß nicht, ich bin da wegen, mein Vater war ja bei der Freiwilligen Feuerwehr, bei der Nestle, Firmenfeuerwehr. Der hat mir wirklich immer wieder Geschichten erzählt, die nicht schön waren. Und er hat gesagt, vor allem ist das, man unterschätzt das Feuer, ja. Also es geht relativ schnell.
0: Ich weiß das, mein Haus hat einmal brennt.
1: Ja, der Haus hat einmal brennt, ja. Und was, es geht relativ schnell und man weiß oft nicht, wie man das löscht, nämlich, ja. In dem Fall halt nicht einmal, ich schaffe es nicht einmal,
0: so,
1: dass ich Kerzen
0: so
1: ausblöde. Das ist nicht einmal Kerzen ausblöde. Danke, alles gut. Was hast du denn gemacht dort?
0: Ja, ich bin ja kein Konditor.
1: Bist du kein Konditor?
0: Ja, ich habe es bestellt.
1: Sehr schön, die isst man dann.
0: Pass auf, Fakt 2, der Geburtstage.
1: Ja?
0: Der August ist der Geburtstagsmonat. 9% aller Menschen feiern ihren Geburtstag im August. Dieser Monat ist der Geburtstagsmonat schlechthin. Allerdings haben die meisten Menschen am 5. Oktober Geburtstag und damit rein zufällig 9 Monate nach Silvester.
1: Ah, okay. Jetzt haben wir schon gedacht, das ist ja... Am 5. Oktober ist 9 Monate nach Silvester. Nicht ganz, oder? Das sind 40 Wochen wird.
0: Na sicher, sind das 9 Monate.
1: Was sind das in einem Monat?
0: Der 5. Oktober, das geht sich genau aus mit einer Schwangerschaft. Rechnet halt einmal.
1: Achso, ja, genau, bei 10, ja, okay.
0: Passt
1: okay.
0: Das so?
1: War ein Denkfehler.
0: Ja, alles klar.
1: Das war, was?
0: Fakt 3. Geburtstage sind zum Feiern da. Egal wie alt man ist, fast alle Menschen lieben es, ihren Geburtstag zu feiern. Und das ist auch richtig so. Denn die Tatsache, dass du gerade 9 Monate im Mamas Bauch faulenzen durftest, ist eigentlich ziemlich unglaublich. Deine Chance auf den Jackpot bzw. den Platz im Bauch stand bei 1 zu 5 Millionen.
1: 1 zu 5 Millionen?
0: Ja. Dass aber du das Rennen machst praktisch.
1: Ja, aber ich muss dir ehrlich sagen, ich habe ja volles Glück gehabt, weil ich bin genau an meinen Geburtstag auf die Welt gekommen.
0: Ja, das ist sich gerade halt ausgegangen.
1: Nein, aber das ist ja ey, immer, das ist eh gar nicht so selbstverständlich.
0: Nein, nicht.
1: Das ist genau der praktisch. Na. Also ich halt in dem Fall jetzt.
0: Fakt 4. Während du diesen Satz liest, werden gerade 5 Babys geboren.
1: Wahnsinn. Warten wir noch? Wieder 5.
0: Das ist Wahnsinn, oder?
1: Boah, das ist aber arg.
0: Hm. Fakt 5. Was am häufigsten verschenkt wird? Bücher.
1: Und Unterhosen.
0: Bücher.
1: Bücher?
0: Ja.
1: Echt?
0: Ja. Ach ja, Fakt 7. An deinem 31. Geburtstag, also du an deinem 31., bist du genau 1 Milliarde Sekunden alt.
1: Ah, Wahnsinn, 1 Milliarde
0: ja.
1: Sekunden.
0: Und heute, lieber Günther, also zu deinem 55. Geburtstag, zu deinen Halbrunden, bist du 1.731.542.537 Sekunden alt. Das sind 28.859.000 Minuten.
1: Also das ist wirklich richtig unnützes Wissen.
0: Das ist unnützes Wissen, aber so ist es.
1: Ja, Wahnsinn. Also ich lebe wirklich schon. Wie alt bist du? Ich bin 28 Millionen Minuten. Also überhaupt besser wie 55 Jahre.
0: Ja. Ja, das stimmt.
1: Ja, 55 ist wirklich ein schönes Alter, finde ich.
0: 55, ja. Fühlst du dich gut an?
1: Mit 55 Jahren, da fängt das Leben an. Mit 55 Jahren. Ja, Wahnsinn, Krauli. Hast mich wieder mal überrascht, muss ich sagen.
0: Ja.
1: Dann mache ich jetzt aber was?
0: Ja, mach einmal was.
1: Ein Geschenk.
0: Nein.
1: Jetzt, obwohl ich Geburtstag habe, mache ich dir jetzt ein Gastgeschenk. Okay. Jetzt muss ich eine. Ich möchte, also ich habe halt 2 Gastgeschenke. Und zwar, eins habe ich wieder da in Innsbruck, was der bin ich einer, der in der Stadt ist, und dann denke ich mir, kaufe ich was als Gastgeschenk. Mhm. Und zwar habe ich mitgenommen, wieder vom Standl vom Hauptbahnhof, hausgemachte Konfitüre. Also magst du Blutorangen? Magst du
0: nicht? Ja, mag ich gerne.
1: Wirklich?
0: Ja, ja. Orangenmarmelade mag ich voll
1: gerne. Ja, jemand denkt, dass er dir schmeckt. Das ist,
0: danke.
1: Kommt, wie gesagt, oben steht der Preis auch.
0: Habe ich schon gesehen. Ja. Es, also über 6,50 schießen wir nicht aus.
1: Nein, da gibt es. Aber also das nächste.
0: Aber warte mal.
1: Das nächste.
0: Du darfst das. Weil der Schüdel, du darfst das einfach. Ne? Du musst umdrehen.
1: Ich bin jetzt 55, ich darf das. Sehr schön, ich finde das.
0: Was willst du sagen, ich bin dir ins Wort gefallen?
1: Nein, ich habe nur ein Gastgeschenk für dich.
0: Nein.
1: Und da, das habe ich von daheim mitgenommen. Eigentlich habe ich das in Berlin gekauft. Ja?
0: Ja.
1: Und da hat mich schon der Sebastian, unser Tontechniker, hat wirklich schon gesagt: Ma, das möchte ich auch haben, das möchte ich unbedingt, das möchte ich, aber in groß halt. Ja? Aber ich habe gesagt, ich mache es in klein. Warte, jetzt muss ich das schnell schauen. So. Und in klar, und zwar ein Matchbox-Auto.
0: Zum Aufziehen, du bist ja, der Wahnsinn.
1: Mercedes, also ein alter Mercedes. Ja. Weil du nämlich eh, du fährst gerne mit dem Auto, und man denkt, das schenke ich da jetzt, also ein Matchbox-Auto. Schau, die kannst du so.
0: Ja. Ja, die lässt du noch mal fahren.
1: Ja, noch mal fahren, das Auto jetzt, meinst
0: du? Ja. Kann man ja? Das überziehen? Nein.
1: Nein, das kann man schon überziehen, aber das spürt man eh. Also,
0: spürt man das?
1: Ja, die meisten spielen
0: ich
1: glaub,
0: das. Sie.
1: Jetzt schon.
0: Du, was ist denn da eigentlich der Preis?
1: Nein, habe ich schon, aber da hat aber, weißt du, was das kostet? 10 Euro.
0: Da kriege ich nächstes Mal nichts.
1: Nächstes Mal kriegst du nichts. Heute hast du Zocken, und dann rollt es aus.
0: Lass mal es auch mal.
1: Das ist cool, oder?
0: Ja, nicht einmal was zum Spülen nebenbei.
1: Du hast so, dann hast du aufziehen und dann. Boah, ich fahre über die Kabine drüber.
0: Ja, sicher. Warte, ich mag auch noch einmal. Das ist richtig lustig. Warte,
1: das ist jetzt ganz klasse für den Podcast, weil da. Ja, und zwar mit deines.
0: Also, was machst du? Ich bastel dir mal
1: Garage.
0: Lass dich so liegen, ich fahr da rein.
1: Fahr rein, in die Garage. Er hat diese praktische Glasel umgehauen.
0: Nein, du musst noch ein bisschen um.
1: Omi? So?
0: Ja.
1: Die fangen sehen.
0: Vorn musst du weiter um.
1: Wo?
0: So, in die Richtung.
1: So.
0: Ja. Nein, zu viel.
1: So.
0: Nein,
1: so?
0: Ja, halt dich ruhig.
1: Okay, jetzt schon. Und?
0: Oh, ja, danke, super. Das war nichts.
1: Wahnsinn.
0: Ja, hätten wir das auch. Ja, danke, danke. Das werde ich, da werden sie erfreut haben daheim. Ja.
1: Das passt zu dir.
0: Sehr.
1: Ja.
0: Warst du das, oder was?
1: Ja, Sicherheit sind zwei Geschenke.
0: Nein, hast du sonst irgendwas?
1: Oder? Aktion habe ich noch vorbereitet.
0: Eine Aktion?
1: Eine Action habe ich noch vorbereitet, ja, okay. Ja. Aber das ist ja, obwohl ich Geburtstag habe, kriegst du halt zwei Geschenke von mir.
0: Ja. Das hat nicht geschafft. Ich habe dir schon einen Thunfisch geschenkt.
1: Ein Thunfisch, eine Torte, Schüdel, ein Pfeifferl, Batman-Masken, also du hast mich schon Wahnsinn. Ja. Ja,
0: reich beschenkt, finde ich.
1: Das sind schon, gib mir eigentlich schon.
0: Es reicht eigentlich.
1: Und einen Blumen, Topfpflanzen hast du mir geschenkt.
0: Ja. Gib mir dein Glas nochmal, jetzt trinken wir deinen alkoholfreien zusammen. Jetzt
1: sind wir zu Hause.
0: Ja. Dann können wir einen Scharfen aufmachen.
1: Stopp, das ist zu viel. Prost.
0: Ja, magst du deine Aktion gleich machen? Oder deine Aktion, oder wie tun wir?
1: Ja, mache ich gleich.
0: Jetzt brauchen wir einen Schwung.
1: Du hast, pass auf, es ist jetzt so, ich mache halt wieder eine Wortaktion. Ja. Mhm. Ich bin mir nicht sicher, ob es du schon mal gemacht hast, aber und zwar, ich werde jetzt den Passer drücken.
0: Ja, bitte.
1: Action. Und zwar, die Aktion geht so, ich habe Sätze, fünf Sätze, ja. Die werde ich aber jetzt rückwärts vorlesen, ganz schnell, und du musst erraten, wie der so.
0: Da bin ich ganz schlecht.
1: Ja, das weiß ich, was man denkt.
0: Darf ich da mitschreiben?
1: Nein, pass auf, ich lese es einmal vor, ja, okay. Den ersten Satz. Rim dröhe gerät alle Guxurius.
0: Auf jeden Fall war der Sirius dabei.
1: Ja, das ist das letzte Wort.
0: Kugel.
1: Genau, das ist das letzte Wort. Ja. Lies mal. Rim dröhe gerät. Rim dröhe gerät. Rim? Du weißt schon,
0: um mir.
1: Ein Dröheck?
0: Gehört.
1: Rett?
0: Der. Sirius Kugel.
1: Ist das so? Ja. Pass auf. Emoxur tab nresiok.
0: Das müssen wir wieder langsam machen.
1: Emok?
0: Emok.
1: Das ist nicht vom Alois Mok, sondern Emok.
0: Komm.
1: Me. Ja, Emok, komme. Sua.
0: Sua aus.
1: Tab.
0: Bad.
1: Und?
0: Gäusern.
1: Ja, genau. Das ist eh nicht so.
0: Nein, das ist voll schwach.
1: Ich habe nur drei Sätze. Ich mache jetzt mit dir.
0: Du bist so gemein. Na, warte, das kriegst du halt so zurück.
1: Etzam, Tim, Renial, Nenni, Zast, was kannst du sagen? Zack, Top.
0: Christoph ist auf.
1: Etzam, Mache.
0: Ja, hilf mir.
1: Tim.
0: Mit.
1: Renial.
0: Mir ist lieb.
1: Mit Renial. Mache mit. Renial.
0: Günther?
1: Nein, Renial.
0: Ja, wenn's auf die Idee.
1: Mein Renial.
0: Hast du denn so, ja, Sebastian?
1: Renial. Ha? Renial.
0: Hast denn du?
1: Hallo, Renial. Wie heißt ich noch mal?
0: Leiner.
1: Renial. Ja, mache mit Leiner. Nenni.
0: Einen.
1: Zack, top.
0: Ein Podcast.
1: Ja, genau. Nack, duck, ne zock. Das ist mein Lieblingssatz. Nack, duck, ne zock.
0: Flüsterpass nur mal.
1: Nein, nicht nackig, sondern nack.
0: Nack. Ich bin da so schlecht, Günther.
1: Aber das gibt's nicht.
0: Ja, nack. Doch.
1: Alter, das ist ja... Kann. Nack. Kann.
0: Kann, ja.
1: Duck. Gut.
0: Kann gut. Kochen.
1: Ja, genau. Und jetzt kommt das Letzte.
0: Hey, du hast versprochen.
1: Fünf habe ich gesagt.
0: Warte, jetzt kommt dann meine Aktion.
1: Epa, Enni, Eret, Nostep, Rusirf. Rusirf ist super. Du brauchst nur Epa.
0: Habe.
1: Eni haben wir schon gehabt.
0: Ein.
1: Eni, habe.
0: Einen.
1: Eine, habe, eine.
0: Eine.
1: Eret Nostep. Besondere.
0: Ich habe eine besondere.
1: Rusirf. Rusirf.
0: Frisur. Ja.
1: Das schon kannst du ja nicht, voll schwierig, aber
0: mein
1: Nackduck Netzock finde ich super. Netzock.
0: Netzock.
1: Nackduck Netzock. Ja. Aber es ist eigene Sprache eigentlich, wenn du so.
0: Ich kann noch ein Wort rückwärts, und das ist, die ist leider heute nicht da, die Isabella von unserem Hosting-Team. Alabesi heißt die.
1: Alabesi, ja. Ja. Übrigens, Otto kann ja rückwärts.
0: Ja, super, ich kann dafür die anderen. ein A, du bist von hinten wie von vorne.
1: Wie nennt man diese, genau, von hinten wie vorne, gibt es ein eigenes Wort für das.
0: Das hätte ich mal gewusst.
1: Ja, habe ich auch mal gewusst. Ja, das war meine Aktion. Also ich muss sagen, ich bin begeistert von meiner Aktion. Ja. Also auf das dringendst, auf mich und jetzt auf die Aktion.
0: Jetzt kriegst du das zurück.
1: Ja?
0: Ich mache jetzt meine Aktion. Action. Jetzt reicht es mir nämlich.
1: Was? Jetzt muss ich was essen.
0: Nein, ist eigentlich echt harmlos. Heute ist Tag der Maniküre, lieber Günther.
1: Was ist jetzt? Kriege ich. Jetzt muss ich mich manikieren.
0: Ja, aber ich tue eh mit. Brauchst du keine Angst haben. Such dir mal da zwei Farben aus.
1: Ein Fingernagellack. Dann nehme ich meinen Roden, den Roten. Und den Lilan nehme ich.
0: Ja?
1: Aber den Rosarot.
0: Du kannst ja alle Farben auch nehmen, weil eigentlich hätte ich mir einen Nagel vorgenommen, aber jetzt kommt das volle Programm.
1: Nein, einen machen wir.
0: Ja, eine Hand.
1: Was und wer machst du?
0: Ja, beide.
1: Ach so,
0: ja, jeder, ja sicher.
1: Ja, ich kann das nicht. Weißt du, wer das sehr gut kann? Liebe Grüße
0: ja, das geht's, ja.
1: Nach Portugal, nach Porto zu meiner Tochter Eva Leiner.
0: Die, ja, ist die ist gerade in Porto.
1: Die tut extrem gern, also die kann es recht gut Fingernagellack lackieren.
0: Wirklich?
1: Ja. Die hat sich jetzt gefreut, wenn sie das. Aber weißt du, was ich wirklich gern mag? Jetzt muss ich aufpassen, dass ich, was ich extrem gern mag beim Fingernagellack, ich weiß nicht, was ich sage, aber ich rieche das so gern.
0: Ja, ja. Ich mag das überhaupt. So Lackform.
1: Ich tue mir es jetzt gut. Da beim Kleinen, okay?
0: Ja, ich habe schon voll dagegen. Nein, das kommt die ganze Hand
1: nein,
0: dran.
1: Nein.
0: Doch, du hast mal 5 Sätze, auf jeden Satz einen Fingernagel. Das ist ein klarer Fall.
1: Aber ich glaube, das ist Talent
0: von meiner Tochter. Ich habe eh einen Nagellack
1: im Zerlein. Das ist Talent von meiner Tochter.
0: Oh ja, so richtig sexy.
1: So schon, hä, oder?
0: Was sagst du mein?
1: Kathi, was super.
2: Hey, hallo, Günther.
1: Hallo.
2: Hallo. Oh,
1: der ist voll schön, der Fingernagellack. Ist das gleichzeitig ein Geschenk, gell? Darf ich mir den mitnehmen?
0: Kannst.
1: Ist der schön. Der ist wunderschön, oder? Volker gefällt dir nicht. Volker hat sich an.
0: Ich denke mal, was quietscht da so? Der Sebastian schreibt was auf Tobi.
1: Ja, das ist Ballindrom.
0: Alles
1: ja,
0: klar,
1: Ballindrom,
0: danke.
1: Genau. Ich hab gewusst, das ist irgendwas Autodrom, Metadrom, Ballidrom.
0: Drum. Ich meine es ernst
1: das mit ist, der ja, ich habe ihn gleich drum.
0: Ja,
1: ich nehme gleich drum.
0: Ja.
1: Nein, mach ich nicht. Nein, das freut mich nicht.
0: Hey, da gibt es jetzt keine Diskussion. Ich habe auch 5 Sätze gemacht.
1: Boah, das ist aber streng, der Kralle. Ja. Das ist aber streng, der Kralle. Das ist
0: ja, aber eher einen Nagellack entfernen.
1: Nein, nichts da.
0: Wenn ich ihn finde.
1: Ja.
0: Boah, der oder gehst du mit mir heute noch fort so?
1: Boah, der ist schön. Schau mal, jetzt tue ich mir gerade einen Lillen auf. Mit Glitzer.
0: Magst du? Ich habe ein Silber hätte ich noch da.
1: Boah, der schaut aber auch gut aus. He? Das ist ein Wahnsinn.
0: Hey, du kannst das voll gut.
1: Ja, ich weiß, das ist Talent von meiner Tochter. Meine Tante Anna hat übrigens geheißen, die Anna hat das auch, die hat auch sehr viel Fingernagellack gehabt.
0: Die Anna,
1: die Tante Anni.
0: Kann man von vorne nach hinten lesen.
1: Ja, ist ein Ballidrom, hast du es gewusst? Ja. Gib mir noch einen Silbern. Danke.
0: Weil mir ringt das voll davon. Wie wieso? Bringst denn du das hin, dass das
1: nein,
0: nicht
1: nein, das ist, du musst, brauchst du ganz eine ruhige Hand. Heute, das wird halt lustig im Hotel.
0: Ja.
1: Werde werden sagen, du,
0: was entschuldigen. Hast denn, was hast denn du für Zimmernummer?
1: Sie, Zimmernummer.
0: Ja.
1: die kannst du nach vorne und nach hinten gleich lesen.
0: Dein Zimmernummer?
1: Ja. Das ist ein Ballidrom. 212.
0: Tatsächlich.
1: Mhm.
0: Dann wirst du das jetzt trocknen lassen.
1: Gar nicht so einfach. Wahnsinn, ja. Sagen wir gerade, das ist gerade jetzt, wir haben gerade Fingernagellack lackieren.
0: Genau.
1: Fingern, boah, schau das an, schau. Cool, hä?
0: Was sagst du mir?
1: Ja, das schaut, ha, da, schau. Das ist eine Kamera. Schau, zum Glitzer. Da habe ich 3 habe ich schon angemalt, jetzt mache ich nur 2 und dann höre ich aber auf, ja. Weil mit der linken Hand ist es nämlich gar nicht so einfach. Auch mit der rechten Hand. Aber der, und dann muss ich mir so tun, so. So.
0: Günther, hast du irgendeine nebenbei lustige Geburtstagsgeschichte, irgendeine Anekdote oder so? Was zum Thema passt?
1: Ja, ich habe einmal, das passt zu meinem 30. Das ist wirklich kein Schmerz, zum 30. Geburtstag habe ich Folgendes gemacht und zwar. Am Vortag ich bin übrigens ein Geburtstagsfeierer. Ich feiere ja immer, eigentlich jeden Geburtstag, die Runden feiere ich besonders, lade auch immer gern Freunde. Manche kommen nicht. Ja.
0: Ich feiere die Runden Geburtstage auch gern.
1: Ja, welche?
0: Ja, die von den Runden.
1: Ah, von den Runden. Meine praktisch. Ja. Und mein 30 habe ich auch gefeiert in der alten Welt damals. Ja. Und jetzt mache ich gerade ein Foto, war das so. Und auf jeden Fall habe ich, am Vortag habe ich aber gespielt in der alten Welt. Habe ich das Programm Grüne Welt Klinik gespielt, das Best of.
0: Mhm.
1: Und dann haben wir gesagt, mit Andi, wir feiern praktisch in meinen Geburtstag rein. Ja. Ja. Und dann haben wir, ja, es war sehr gefährlich, vor allem, ich bin dann heimgekommen, relativ bald in der Früh. Und auf Nacht, den richtigen Geburtstag, den wir dann gefeiert haben, ist kein Schmäh, habe ich dann, glaube ich, nur Mineralwasser getrunken. Also nur so. War ich sehr schaumgebremst, sage ich mal. Ja.
0: Mhm.
1: So wie man mich nicht kennt. Also das war wirklich.
0: Also du hast das richtig trocken lassen.
1: Ja, und dann hat man, und vor allem hat dann der, man, es ist jetzt, weiß nicht, es ist jetzt keine lustige Geburtstag, aber es ist vor allem ein zum Thema Geburtstag. Ja.
0: Mhm.
1: Aber sonst ist der Geburtstag ist eigentlich immer, das ist sowieso wurscht, einmal erwartet sich so viel und dann passiert aber eh nichts.
0: Mir ist jetzt auch gerade ganz spontan eine Geburtstagsgeschichte eingefallen, die erzähle ich auch, an die habe ich schon lange nicht mehr denken müssen. Wie ich am Siruskugel angefangen habe vor 16 Jahren, hat einer meiner besten Spätzeln, der ist Elektriker, der hat mir oben die ganzen Installationen gemacht. Und alles hergerichtet und so, wie wir aufgesperrt haben 2008. Ja. Und als Gegenleistung, einen Monat später, hat er Geburtstag gehabt. Ich weiß gar nicht mehr, was für einer das war. Und was für Geburtstag das war. Und ich habe ihm dafür eine Geburtstagsfeier ermöglicht am Siruskugel mit 80 Leuten. Und der Peter, so heißt der, oder Tiger nennt man auch, ist ein richtiger Party-Tiger. Und da ist drunter und drüber gegangen. Und ich irgendwann um 3 in der Früh habe ich gesagt, hey Leute, ich kann nicht mehr, ich lege mich jetzt einfach nieder. Und dann ist die Party so richtig entglitten. Und am Fuße des Siruskugels gibt es eine Gärtnerei. Und da sind die dann oben in der Siedlung. Und ich habe in Kogel genau 3 Wochen gehabt schon. Also ganz kurzen Zeitraum. Und am nächsten Tag rufen sie mich von der Gärtnerei an. Ich soll sofort da kommen. Es ist da unten grob was eskaliert. Sind die da oben und haben zu fünft im Bagger vor der Gärtnerei kurz geschlossen. Und haben alles umgraben, alles. Die haben in der ganzen Siedlung unten haben sie Erden verrahmt, dort Blumen einpflanzt, dort oben, da haben sie den ganzen,
1: Alter.
0: Also 4, 5 in der Früh haben sie dort gewerkt und haben alles, ja, was du gerade vorstellen kannst, haben die da aufgeführt. Und da hat es ausgeschaut da unten. Und dann bin ich einmal, das war so mein Einstand am Siruskugel, mit einer Palette Wein von Haus zu Haus und habe mich entschuldigt, ich habe ja überhaupt nichts dafür gehabt. Und ich habe mir gedacht, so, das war es jetzt mit dem Siruskugel, weil das geht sich nicht aus.
1: Das war du hast dich entschuldigt mit einer Palette Wein pro Haus?
0: Ja, da hat jeder so 6er Tragerl Wein halt von mir gekriegt und habe gesagt, ja, das war ein ungelungen und so.
1: Ungelungen ist sehr schön. Ungelungen.
0: Und ich bin zu früh ins Bett gegangen. Ja, das war Wahnsinn. Ist mir richtig lang. Da habe ich einen richtigen Eindruck in der Nachbarschaft hinterlassen, gleich am Anfang. Und das ist mir richtig lang im Magen gelegen.
1: Das glaube ich. Ja.
0: Tiger. Liebe Grüße gehen raus, von denen habe ich ganz viele Geschichten. Jedes Mal, wenn ich mit denen unterwegs bin, eskaliert es ganz grob.
1: Übrigens, weißt du, weißt du, so als Geschichte, wir waren ja da bei der Nordkette oben, ja, und auf der Homepage hat unser Kameramann entdeckt, ja, dass da gibt es ein Schneetelefon.
0: Was?
1: Ein Schneetelefon.
0: Der Chris?
1: Ja.
0: Dann klären wir das, wie Schneetelefon.
1: Ja, das ist die Frage, was ist das Schneetelefon?
0: Weißt du das?
1: Naja,
0: fragst mich du jetzt.
1: Nein, es kann man ja es kommt bei anders auch interpretieren, ein Schneetelefon, weißt du? Ich hätte gern bitte 5 Gramm Koks, haben Sie da was?
0: Ach so,
1: das ist Schneetelefon. Das Schneetelefon, ja.
0: Ja, aha.
1: Ich aber werde einrichten ein Schmähtelefon.
0: Ja, also wenn einer richtig traurig ist,
1: genau.
0: Dann wird er 0900.
1: Zu erzählen wir einen Schmäh.
0: Ja,
1: ich ein Schmähtelefon.
0: Leiner am Apparat, bitteschön. Und dann kommt einer von deinen 5 Schmähs.
1: Und was auch schön ist, dass das goldene Dachl, das wissen auch, ist übrigens auch unnützes Wissen, aber leider, das ist jetzt nicht mehr, es hat in Linz auch ein goldenes Dachl gegeben.
0: Hör auf.
1: Ja. Das war gleich um die Ecken von mir, es war ein super Wirtshaus, aber ist jetzt leider, das Haus ist jetzt angerissen worden und neu gebaut worden und es gibt es nicht mehr.
0: Und die haben sich kein Dach mehr leisten können, kein goldenes.
1: Kein goldenes, jetzt haben sie ein Kupferdach. Ja. Nein, aber das ist mir nur eingefallen mit. Und was auch eine schöne Geschichte ist, unser Fotograf, der Volker, ist ja in Innsbruck immer angegangen und der hat einen Typ aus der auf Stuttgart getroffen, der in der Kirche von Maria Theresia Platz ist hergefahren von Stuttgart und hat dort Alphorn geblasen. Also hat einfach Alphorn in die Kirche Alphorn blasen.
0: Ja, das ist aber geil, das ist tirolerisch.
1: Das gefällt mir. Der ist ja extra Stuttgart mit seinen Alphorn hergefahren und
0: damit in Tirol blasen kann.
1: Also in Tirol praktisch Alphorn blasen kann. Wobei es ist eigentlich eher eine Schweizer Geschichte, oder? Alphorn.
0: Ich glaube, das passt da auch ganz gut her.
1: Ja, ja,
0: wir haben das im Salzkammer gut auch.
1: Und da gibt es auch ein Foto von dem. Also das ist auch, aber das ist nur.
0: Aber das Alphorn kommt, glaube ich, ursprünglich aus der Schweiz.
1: Ja,
0: aber nur das da auch nicht mehr hin.
1: Zum Thema Innsbruck, dass man da auch noch.
0: Jetzt hörst du die zweite Geschichte vom Volk auch noch.
1: Welche?
0: Die von der Baustelle.
1: Von der Baustelle? Nein, das weiß ich nicht, wo man das mir. Das ist eine schöne Geschichte, der in der Früh beim Frühstück erzählt. Und einfach, ich glaube, das war ein Ebenseher. Und zwar hat er das Fenster kippt gehabt und in der Früh denkt er sich, oh, da ist aber laut, da schreien sie. Und dann schaut er aus und genau wie rausschaut, gibt der eine Arbeiter den anderen noch tätschen.
0: Ja, wir haben ja gegenüber von unserem Hotel eine Baustelle.
1: Ja.
0: Da gibt es viel zum Schauen.
1: Hier gibt es sehr viel zum Schauen, ja. Und das war wahrscheinlich eine Ebenseer-Aktion.
0: Dann ja, ich glaube auch. Lass mal Imse aus dem Kraut.
1: Nein, das habe ich ja zuerst gesagt. Die sind ja voll super kulturell und Ja. Super Geschichte. Hast du da jetzt mit der Nase da beim Mikro? Mhm.
0: Ja, ja, ja. Magst du ein Geburtstagsgeschenk?
1: Krieg ich ein Geburtstagsgeschenk auch noch?
0: Ja, halt ein Gastgeschenk, ein Geburtstagsgeschenk.
1: Wirst du. Ich bin schon so, ich bin halt so beschenkt worden.
0: Na dann,
1: vor allem gehe ich jetzt mit bunten Fingernägeln haben.
0: Wobei, ja, ich muss ehrlich sagen. Sind sie bei dir schon trocken?
1: Nein, noch nicht. Aber ich finde, ehrlich gesagt, finde ich den roten am schönsten.
0: Ja, finde ich auch.
1: Oder?
0: Der rote. Obwohl der rosarote Glitzer, der kann ich mir auch kaum zurückhalten, muss ich sagen.
1: Ja, ich bin gespannt, wenn ich jetzt ins Hotel komme und sage, Entschuldigung, ich hätte meine Zimmerkarten vergessen, was muss es geben? Ja. Das soll mir da anpotzt.
0: Hey, du, wenn so du einfach heute Geburtstag hast, machen wir heute einen Zirger eigentlich.
1: Einen Geburtstag? Ja, ja, ich würde schon sagen, Geburtstag-Zirger.
0: Machen wir die Stadt noch unsicher, oder?
1: Hm. Passt. Und ein Geschenk auch gerne.
0: Alles Gute zum Geburtstag.
1: Danke, Schatze.
0: Bitte. Schatzi.
1: Ja, natürlich in Zeitungspapier eingepackt.
0: Wie immer, ja. Ja, da gebe ich mir auch nicht viel Mühe, muss ich sagen.
1: Nein, aber das finde ich eh gescheit. Ui, da ist eh schon trocken. Nein, da muss man aufpassen. Und der hat nicht.
0: Soll ich das auspacken?
1: Nein, nein, aber das mache ich schon. was ist denn das? Was ist denn das, bitte? Jetzt habe ich es auspackt. Und ich kann, weißt du gar nicht richtig, was.
0: Schau, ich schenke dir da noch einen Schluck.
1: Ja, einen Schluck, pass auf, das ist jetzt irgendwas mit. Ist das ein Zelt?
0: Ja, so was Ähnliches.
1: Ein Leiberl für mich. Ein Leiberl. Es ist sehr typisch, das ist wieder mal so typisch. Ein Leiberl mit Zeltstangen, oder? Das ja. Ist. Habe ich noch nie gehört übrigens, denn, dass ich meine Leiberl mit Zelt.
0: Nein, ich habe mich nicht zurückhalten können, weil wie ich das geliefert gekriegt habe, habe ich mir gedacht, oh ja, das ist so eine ordentliche Größe.
1: Wow, das ist ich. Das ist ein Leiberl, ein blaues Leiberl, dreht es um. Warte, so, schau. So, das dreht es um für. Was so? Hallo. Und zwar, ich muss jetzt, steht oben, was steht oben? Warte, das habe ich noch gar nicht gelesen.
0: Ich weiß auch gar nicht.
1: Du weißt es nicht?
0: Nein, ich weiß es nicht mehr.
1: Ich bin jetzt 55, also bitte laut und deutlich sprechen.
0: Laut und deutlich sprechen, ja, mir gedacht, das passt gut zum Podcast.
1: Sehr lustig. Das wäre übrigens, das ziehe ich zu meinem Geburtstag an.
0: Das ist aber Pfeiferl, so. Glaub, das nehmen wir halt mit zum Volk, das Pfeiferl und das Leiberl.
1: Das Leiberl, wobei. Ich glaube ja.
0: Und die Stangen auch, falls wir wohl über die Nacht bleiben.
1: Da gibt es ja auch Leiberl, das heißt, ich bin jetzt 55, bitte helfen Sie mir über die Straße.
0: Ja, das brauchst du nicht. Weil meistens ist es so, dass du über die Straßen hilfst. Weil wenn wir in einer Stadt wo sind, also für einen Gäuserer ist ein ampelgeregelter Fußübergang schon eine gewaltige Herausforderung.
1: Und mittlerweile sind wir schon so gut zusammengespielt, das muss man auch sagen, wenn der Graule seine Zimmertürkarte, also
0: eine Karte, das ist voll arg, ja, das verraten wir jetzt, okay?
1: Ja, und zwar immer, er sagt mir, Günther, steckst du mir sein? Oder zum Beispiel, gehst du am Anfang in Nordkette, ja, und diese Liftkarten habe ich immer reingesteckt, weil das ist immer dasselbe. Wo haben wir die Karten? Das gibt's ja, ich finde meine Karten nicht, und ich stecke immer alles ein. So, ich graule, schau, da ist die Karte, da tust du es jetzt reinstecken, gehst da, und dann gibt's uns automatisch schon immer, ja.
0: Ja, aber ich habe echt schon Angst vor dem Moment, dass ich zur Rezeption gehe. Und du schon im Zimmer bist praktisch mit meiner Karten und dann sage ich, ich brauche da Karten, weil mein Karten ist beim Leiner im Zimmer.
1: Aber
0: dann habe ich noch einen Nagellack oben und dann haben wir sofort.
1: Und dann komme ich raus und sage, Krauli, da ist der Karten. Nein, das ist Männerliebe, sagen wir ja immer. Oder? Ja, das dürfen wir auch sagen. Das
0: ja,
1: ist
0: ja.
1: Schön, ja.
0: Ja, ich habe mir noch nie, also schade eigentlich, dass ich das so behaupten muss, aber ich habe mir noch nie mit einem anderen Mann die Fingernägel lackiert.
1: Ja, noch nicht.
0: Ich meine, das verbindet auch irgendwie.
1: Ja, muss schon sagen, das ist schon irgendwie eine Verbindung. Ja. Wobei, du hast ja einen Nagellack im Fernsehen.
0: Nein, habe ich nicht, das war gelogen. Aber das sonst hättest du es nie drauf da.
1: Ja. Ja, oder muss ich heute ins Geschäft gehen und sage, Entschuldigung, haben Sie einen Nagellack im Fernsehen? Jetzt muss ich mir halt noch kaufen, habe ich auch noch nie gemacht. Ich sage immer, je öder man wird, desto weniger macht man was zum ersten Mal. Ja. Und ich sage immer, wann hat man das letzte Mal was zum ersten Mal
0: ja,
1: gemacht?
0: Ja, wann hast du das letzte Mal die Fingernägel lackiert?
1: Noch nie. Es ist das erste Mal gewesen, dass ich das gemacht habe. Ja.
0: Mhm. Im Fasching auch nie?
1: Nein, ich habe das gehasst. Ja. Fasching. Und nein, ja. Also einmal bin ich als Frau gegangen. Ja, das war alles so, das war so unangenehm. War
0: wirklich? Hast du einen Rocker lang gehabt?
1: Ja.
0: Echt?
1: Die Zeltstangen, das gehört mir auch.
0: Ja.
1: Das ist nur ein Gag.
0: Nein, die kannst du gern haben, ja. Der Camping Günther. Hey, was tun wir? Gibt es ja nur Programmpunkte?
1: Na, entweder oder haben wir noch Schluss. Ding haben wir noch
0: ja,
1: Schluss
0: ja. Mit Schluss. Aber sagen wir das noch mal durch. Also für diese Podcast-Live-Aufzeichnung aus meiner Heimat im Salzkammergut gibt es 2x2 Freikarten zu gewinnen. Für diejenigen, die uns unter dein senf@beimgast.at zwei Aktionen zuschicken.
1: Genau.
0: Ja. Eine für den Günther, eine für mich. Man kann einfach eine Aktion für einen von uns zwei einschicken. Man muss jetzt nicht zwei Aktionen losschicken.
1: Man kann sie übrigens auch einfach keine Mail schicken und keine Aktion schicken und einfach zum Beispiel und einfach Karten kaufen. Es gibt nur Karten.
0: So ist es.
1: Die werden nicht so
0: ein
1: teuer.
0: Paar Karten also, gibt's noch.
1: Ja. Nein, und das ist so, wie gesagt, wir werden da oben auf der Bühne sein. Ein Live-Podcast mit zwei Gästen und auch einfach so machen wir auch. Also es wird, wir lassen uns da einige Sachen einfallen.
0: Ja, es wird auf jeden Fall unterhaltsam, glaube ich.
1: Genau.
0: Ja.
1: Mhm. Und ich bin eigentlich jetzt fertig mit meinen Aktionen, weil ich habe ja Geburtstag, ich lasse mich heute beschenken.
0: Wir sind bei Sendeende und bevor wir das losstarten, hätte ich mich gerne nochmal im Namen unserer ganzen Produktion bedankt. Zwischendurch einmal an Innsbruck Tourismus, an das Hotel Seiler, an das wunderschöne, wundervoll Coworking Space in Innsbruck, die uns diesen Podcast alle ermöglichen und unterstützen.
1: Und an die Crew natürlich.
0: Und an unsere bedanken. Crew, ja.
1: Kathi, Chris, Sebastian, Volker, also
0: die beste Crew ever.
1: Ja. Und?
0: Danke an dich, lieber Günther, Bussi.
1: Bussi. Aber wir haben ein Sendeende.
0: Ja, ja.
1: Das ist ja noch entweder oder.
0: Ich also wieder, schnell sind wir nicht draußen.
1: Nein, ich habe mir halt wirklich auch wieder 10 Dinge vorbereitet.
0: Ja.
1: 10 entweder oder.
0: Die bringe ich auch zusammen.
1: Ich habe sogar, nein, 11 habe ich sogar. Ich habe jetzt nur 12 habe ich sogar. Ich habe mir nur 2 dazugeschrieben jetzt.
0: Echt?
1: Während der Sendung, ja.
0: Ja, das mache ich auch gerne. Aber heute ist man, na, warte mal, vielleicht fällt mir auch noch eins ein.
1: Ja, na, los, ich fange einmal so an, dann fange ich mal mit 2 an, okay?
0: Ja.
1: Schuhe mit Schuhband oder Schlüpfer?
0: Schuhband.
1: Schuhband, ja.
0: Mhm.
1: Ja. Wobei ich habe eigentlich auch gern das beantwortet, aber ich tue auch dann die.
0: Was ist ein Schlüpfer eigentlich?
1: Ein Schlüpfer ist, wo man ohne Schuhband, wo man nur eine.
0: Das mag ich gar nicht.
1: Ja,
0: weißt du, so, da hängt man so lätschert im Schuh. Ich mag das richtig gern, dass man also die Schuhe festbindet.
1: Es gibt ja feste Schlüpfer.
0: Feste Schlüpfer? Ja,
1: glaube ich schon.
0: Ja. Bist du ein fester Schlüpfer?
1: Heute ist mein Schlupftag. Heute ist mein Schlupftag.
0: Stimmt. Ja, drum. Ja, du bist ein fester Schlüpfer.
1: Ich bin ein fester Schlüpfer. Zelt oder Hotelzimmer?
0: Dein Zelt.
1: Mein Zelt.
0: Weil da passen wir beide eine, oder?
1: Jetzt bist du dran. Warte,
0: also,
1: willst du was machen?
0: Ja, meine sind gar nicht so kreativ. Skifahren oder Skispringen, wenn wir in Innsbruck sind?
1: Es kommt drauf an.
0: Zum Schauen. Also,
1: zum Schauen.
0: Ja.
1: Nein, es ist Skifahren schon spannender.
0: Ja. Ja, und zum Selbermachen auch.
1: Skispringen. Ich habe ja, nein, das muss ich auch noch sagen, das möchte ich auch noch sagen. Wir sind ja in Innsbruck bei der Bergiselschanzen, sind wir auch gewesen. Also da sind, und ich habe einmal beim Auslauf von der Bergiselschanzen einen Auftritt gehabt für eine Firma. Das war total lässig.
0: Was, aus Hupfburg oder?
1: Nein, Entschuldigung. Aus Hupfburg.
0: Der ist mir wirklich ausgerutscht.
1: Ja, aber der war gut, finde ich. Der war,
0: wirklich?
1: Nein, und zwar aus Gausl habe ich da für die Firma, das war wirklich schön. Und da war, mein Bühnenbild war die Bergiselschanzen. Also das war sehr imposant. Ja, haben sie mir dort hingestellt.
0: Nein, mit dem Bühnenbild. Achso, ja, im Hintergrund,
1: Also ich war im Auslauf und die haben eine Bühne aufgebaut und die Fotos sind so lässig, weil du siehst hinten die Bergiselschanzen und.
0: Ja, und statt der Verbeugung am Schluss hast du einen Telemark gemacht, oder?
1: Ja, das habe ich auch gemacht, sogar wirklich einen Telemark gemacht. Und was übrigens auch, was ich einmal gemacht habe, ich habe einen Workshop gemacht für Skispringer. Kannst du mal. Weißt du, was der Workshop war? Das Thema. Zunehmer. Bergiselschanzen, ja. Hast du noch was oder so wieder?
0: Ja. Zug oder Auto?
1: Zug. Mhm. Ich liebe Zugfahren.
0: Man
1: ich
0: muss erwähnen, der Günther reist tatsächlich zu jedem Podcast in jede Stadt mit dem Zug an.
1: Ja, sogar nach Bad Ischl. Also, nein, es ist wirklich, ich muss sagen, Zugfahren es ist einfach sehr angenehm und ich bin so schlecht. Ich fahre nicht gern Auto, weil es ist echt, boah, ich werde so schnammiert und. Aber ich weiß jetzt auch, Bergdoktor oder Soko Kitzbühel?
0: Bergdoktor.
1: Bergdoktor.
0: Ja.
1: Weißt. Und das habe ich deswegen gemacht, weil das sind so Lieblingswörter von mir. Paprika oder Gurkel?
0: Gurkel.
1: Gurkel. Ich finde das so ein schönes Wort, Gurkel.
0: Also, das ist echt lieb, ja. Aber das haben wir schon mal besprochen, das mit dem Gurkel.
1: Ja, das haben wir schon mal. Ja, was der.
0: Weißt du das schon wieder?
1: Bin 55.
0: Bin ich dran?
1: Ja. Auch wieder 2.
0: Sonnenaufgang oder Sonnenuntergang?
1: Sonnenuntergang, weil der Sonnenaufgang, der ist immer so bald.
0: Ja.
1: Der ist also, einmal bin ich aufgestanden und dann habe ich aber, da kriege ich nichts mit. Also da bin ich einfach, nein, entweder ich bleibe so lange auf, dass ich nur munter bin, dass ich den Sonnenaufgang wieder sehe, dann ist er super. Oder
0: passiert das schon öfters?
1: Ja, öfters nicht, aber...
0: Hier und da.
1: Hier und da, ja. Aber sonst Sonnenuntergang, ja.
0: Mhm. Niesen oder husten?
1: Ja, niesen ist super. Ja. So, was der das ist so ein richtiger Haschi. Das ist so befreiend, ist das, ja.
0: Man husten. Sagt, niesen ist, kann besser sein wie Orgasmus, weil wir halt Tag des Orgasmus haben.
1: Ja, das sagt man aber nur, oder?
0: Schon erwähnen, das, ja.
1: Ja. Niesen ist bis zum Orgasmus. Wer sagt das? 55-Jährige. Also, ob Heizung ist, ja. Wohnzimmer oder Schlafzimmer?
0: Schlafzimmer.
1: Man denkt. Instagram oder Facebook?
0: Instagram.
1: Ja, schon wieder zwei.
0: Das ist, geht jetzt schnell.
1: Zack, zack.
0: Maniküre.

0: Ja, es kommt darauf an, wie es gemacht ist, beides.
1: Ich kann übrigens die besten Spiegeleier machen.
0: Ja, wie machst du
1: die? Und zwar, nein, ich haue es rein im Pfann.
0: Ja, das ist schon mal,
1: das ist schon mal richtig. Zuerst haue ich mein Butter rein, ist ganz wichtig mit Butter, nicht mit Öl.
0: Ja.
1: Butter, dann haue ich die, und dann tue ich gleich einen Döcke drüber. Mhm. Dass praktisch das, so eine weiße Haut
0: drüber. Nein, das mag ich gar nicht.
1: Ah, das ist herrlich. Du wirst sehen, ich mach da mal, da wirst du.
0: Ja, ja, ich habe Eier da, machst du mir nach der Sendung ein Spiegelei.
1: Mach ich da, ja. Wirklich.
0: Nein, wird's wirklich?
1: Ohne Schmäh,
0: ja.
1: Campingwagen oder Apartment?
0: Campingwagen, ich gehe aber nicht in Campingwagen, sondern in Deutschland. Am Campingplatz.
2: Das ist die nächste Debatte
1: von. Bin ich noch mal dran, du jetzt.
0: Ja, Flamingo oder Taube?
1: Flamingo oder Flamingo?
0: Ich, das scheint Fisch.
1: Ja, voll.
0: Und das Wort habe ich so gern.
1: Flamingo.
0: Ja. Nein, die Tauben sind, benutze ich ja so, gerne als Schimpfwort.
1: Die Tauben sind so, wie soll ich sagen, ungemein.
0: Aber schmecken richtig gut. Hast du schon mal Taube gehabt?
1: Ha? Was hast du gesagt?
0: Bist du Taube?
1: Hut oder Kapperl? Weil das für dich so.
0: Hut, weil wir in Tirol sind.
1: Okay, die kannst du aber eh drucken.
0: Nein.
1: Dann habe ich nur drei.
0: Geh.
1: Zug oder Auto? Also das hast du selber, hast du mich gefragt.
0: Ja.
1: Das haben wir aber nicht, das war nicht angesprochen.
0: Hast du das auch stehen?
1: Das habe ich da auch stehen, ja.
0: Zug oder Auto? Ja, hast Zug du da stehen? Auto,
1: ja?
0: Ja. Ja, das kannst du mir nicht fragen, weil das habe ich schon gefragt.
1: Ja, aber du hast eine Antwort. Weißt du das?
0: Ach so.
1: Du,
0: musst Zug, ich fahre auch gern Zug.
1: Na, du fährst total viel mit dem Auto.
0: Ja, weil irgendwer den Wahnsinn herbringen muss, gell?
1: Stimmt, ja, weißt du,
2: Das ist die nächste
1: Debatte vor.
0: Jetzt eskaliert's. Bin ich dran. Mhm. Marinschnaps oder Whisky?
1: Marinschnaps. Aber Whisky auch. Also es ist, kommt drauf an, es gibt gute Marinschnaps und es gibt so, ich mag nicht die rauchigen Whiskys, mag ich nicht so gern. Diese, ja, aber, ja.
0: Ich habe beides da, das gibt's dann zum Spiegelei.
1: Jawohl. Das wird heute nur.
0: Ja, du hast Geburtstag. Keiner hat gesagt, dass das einfach wird. Gänseblümchen oder Orchidee?
1: Gänseblümchen. Mhm. Ich mag das so, ich mag so die Wiesen so gerne und so mit Gänseblümchen. Das ist nämlich auch, das ist für mich auch mit Frühling verbunden, dass halt der Frühling anfängt. Mhm. Ja. Oder dass es überhaupt Frühling ist. Dass überhaupt da, ja. Ich hast du noch eins, weil ich mich ja gerne den letzten haben.
0: Ich habe noch voll Füße gerade.
1: Wirklich?
0: Ja.
1: Er hebt das auf dann, oder?
0: Mag für was?
1: Also ja, für was?
0: Für Spiegelei.
1: Sag. Spiegel oder Ei?
0: Sauna oder Dampfbad?
1: Ja.
0: Der Ruheraum.
2: Der Ruheraum,
1: ja. Na, waren dann eher. Nein, das.
0: Okay. Obst oder Gemüse?
1: Ich bin eigentlich, man glaube ich es echt nicht glauben, aber eher Obst. Also ich esse das beides gern, ja. Also ich glaube, die glauben immer, ich bin nur so Fleischtiger, aber ich esse wirklich beides gern. Mhm. Also vor allem mag ich, was ich sehr gerne mag, ist ein Obstsalat.
0: Nein, das mag ich gar nicht.
1: Herrlich.
0: Ich mag Obst voll gern, aber ich kann keinen Obstsalat essen.
1: Ah, den habe ich zum Fressen gern.
0: Ein Obstsalat, wirklich?
1: Obstsalat, ja.
0: Okay.
1: Hast du noch was?
0: Geburtstagstorte oder Schweinsbratl?
1: Ah, Geburtstagstorte.
0: Heute. Und morgen
1: Schweinsbratl. Ja, aber ich bin jetzt nicht mehr so ein Schweinsbratl-Fan wie früher. Das hängt auch mit dem Alter zusammen ein bisschen.
0: Echt?
1: Ja, es ist arg. Aber
0: lieber ein Obstsalat.
1: Ein Buttengeschnitzel ist zum Beispiel.
0: Mit Obstsalat. Passt gut rein.
1: Ein Bockhändl. Das mag ich auch gern. Oder ein Tiroler Kreistl.
0: Tiroler Kreistl
1: mag ich auch gern.
0: Ja.
1: Ja. Und ich habe jetzt noch Staubsaugen oder Abwaschen.
0: Ich finde beides super.
1: Wirklich?
0: Ja. Weil beides extrem meditativ ist.
1: Aber ich finde Anwaschen fast nur meditativer, weil da.
0: Wie kommst du mal zu mir?
1: Ja, nein, das war jetzt gerade blöd. Was das war.
2: Das ist die nächste Debatte, Frage.
0: Nein, ich finde beides super. Staubsaugen, Abwaschen ist beides voll okay, finde ich. Weil daheim tue ich halt einen Staubsaugen, muss ich auch zugeben.
1: Geburtstag oder Namenstag?
0: Geburtstag.
1: Geburtstag. Ja, wobei ich meinen Namenstag. Ich habe einen Namenstag, ja. Hast du einen Namenstag?
0: Nein. Gausel, wann ist ein Gausel?
1: 9. Oktober ist Gausel.
0: Ah ja?
1: Na, der heilige Günther.
0: Ich weiß nicht einmal, wann ich einen Namenstag habe.
1: Nein, für Krauli gibt es auch keinen Namenstag.
0: Ja, aber dann werden wir bei kuriose Feiertage
1: mit einbringen. Christoph, das werde ich herausfinden, ja.
0: Ja? Film oder Serie?
1: Naja, Serie, eine gute Serie ist super, mag ich sehr gerne, ja. Wobei, Film hat auch was. Wahnsinn, ja, du, gleich so entscheidungsfreudig wie ich bin.
0: Das ist ja Wahnsinn. Hm? Na, wir brauchen frechere Kurzfragen, glaube ich.
1: Ich habe nur die letzte.
0: Wirklich, jetzt kommt die letzte.
1: Ja, die letzte, dann ist es aus.

0: Dann ist aus. Mit der steigen wir aus.
1: Ja.
0: Sollen wir uns vorher verabschieden?
1: Ja, verabschieden wir uns vorher.
0: Liebe Leute, einfach so aus Innsbruck ist somit vorbei. Es gefällt uns richtig gut in Tirol und ja, danke, dass ich den Geburtstag mit dir verbringen darf.
1: Genau. Und jetzt habe ich nur eins zum Schluss. Sende oder Ende?
0: Ende. Auf Wiederhören.
1: Wiederhören.
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0: Rocco, ich muss mit dir reden.
1: Okay, was ist, mein Schatz?
0: Also es ist so, ich langweile mich sehr in unserer Beziehung.
1: Was?
0: Ja, ich langweile mich. Ich finde unsere Beziehung, unser Zusammenleben tot langweilig. Ich meine, wir sind nie unter Leuten. Wir sind immer zu Hause. Ich
1: verstehe das nicht. Ich meine, wir haben hier alles. Ich hab eine Werkzeugkammer, wir wohnen direkt neben der Industrie- und Handelskammer. Du hast hier das Zimmer, da kannst du Fernsehen.
0: Ich meine, das ist öde. Das ist das Problem. Wir sind jetzt seit 3 Monaten zusammen und es kommt mir vor wie 30 Jahre. 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
1: Was willst du? Ich meine, pass auf. Warte.
0: DJ.
1: Ich kann dir was Besonderes verraten.
0: 5 Jahre jünger als ich.
1: Warte doch mal. Komm mal kurz zu mir. Setz dich zu mir an den Flügel. 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
3: So, da bin ich.
4: Guten Tag, Tante.
3: Guten Tag. Na, wie heißt du denn, mein Junge?
4: Elvis.
3: Aha. Gut. Und du hast Schwierigkeiten in der Schule, ja?
4: Ja.
3: Dann steh mal bitte auf. Lass sehen. Na, was hängt denn da,
4: Herr Bielemann.
3: Sitzen. Los, du Schwein. Also, pass mal auf, mein Junge. Ich will dir nicht die Ohren langziehen, aber wir wollen mal schauen, ob du etwas kannst.
4: Ja.
3: 2 mal 2, falsch. 3 mal 3,
4: 2.
3: Falsch. 1 und 5.
4: 5.
3: Falsch.
4: Ah.
3: So,
4: vergessen.
3: Du brauchst gar nicht zu flennen, du dreckiges Schwein. Du bist immerhin von armen Eltern. Erziehung wird wohl bei euch gar nicht so groß geschrieben, was? So, Hände auf den Tisch, zähle laut bis 2.
4: 1, 2.
3: Gut, er kann es. Was sind das für Ränder unter den Fingernägeln? So, Moment, dann hole ich jetzt den Onkel. Alexander Tetzlaff, bitte kommen.
5: Guten Tag.
4: Guten Tag, Onkel.
5: Das ist der Junge?
3: So, dies ist der Junge.
5: Aha.
4: Ich?
5: Ja, du, mein Junge.
3: Ich ziehe mich zurück.
5: Ja, das ist besser so. Auf Wiedersehen. So, mein Junge.
4: Ja.
5: Jetzt sind wir unter uns.
4: Ja.
5: Dann wollen wir mal schauen. Am besten ist hier Haare schneiden. Ja? So.
4: Ja. Aua. Aua! Aua!
5: Ja, dir werde ich helfen, Bürschchen.
4: So. Ja, ich besser.
5: Ja?
4: Jo.
5: Besser, ne?
4: Wiedersehen.
5: Wiedersehen.